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Feld. Und ich glaube, aus dem Kopf kann man im Endeffekt nicht wirklich mehr, außer wenn es drinnen steckt.

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1: Am Mikrofon Nina Walli, es ist 3 Uhr. Heftige Kritik am Doppelbudget der Regierung, bei dem ja 5,1 Milliarden Euro eingespart werden sollen, kommt erneut von Grünen-Chefin Leonore Gewessler. In der ZIP2 wirft sie der Regierung vor, den Fehler des ersten Doppelbudgets zu wiederholen.
2: Sie kürzt auf dem Rücken der breiten Mitte dieses Landes, auf dem Rücken der Mama, die versucht, ihr Kind gut großzuziehen, auf dem Rücken der Pensionistin, auf dem Rücken der Arbeitnehmerinnen und Arbeitnehmer. Und ein paar Superreiche sind außen vor, müssen null Beitrag leisten. Es spricht Bände, wenn diese Woche die Alleinerzieherin am Küchentisch gesessen ist und nachgerechnet hat, ob sie sich mit diesem Budgetentwurf den Familienurlaub noch leisten kann. Aber bei den Porsches dieser Welt die Champagnerkorken knallen. Ja, das ist eine himmelschreiende Ungerechtigkeit.
1: So die Grünen-Chefin. Die USA wollen nach Angaben von Präsident Donald Trump heute beginnen, in der Straße von Hormuz festsitzende Schiffe zu befreien. Zahlreiche Länder hätten die USA hier um Hilfe gebeten, schreibt Trump auf Truth Social. Das Projekt Freiheit soll demnach in der Früh nahöstlicher Zeit beginnen. Seit der an der Ostseeküste mehrfach gestrandete Buckelwal am Wochenende im Meer ausgesetzt wurde, ist unklar, wo sich das Tier jetzt aufhält. Der GPS-Sender liefert nämlich anders als geplant keine Ortsdaten, aber zumindest Vitaldaten, das heißt, der Wal lebt. Jannik Sinner hat seinen Siegeszug am Abend fortgesetzt. Wolfgang Eichinger, der Südtiroler, gewinnt das Finale beim Masters 1000er Turnier in Madrid eindrucksvoll gegen den deutschen Alexander Zverev.
3: 6:1 und 6:2 deklassiert Jannik Sinner den Deutschen und er feiert den 9. Sieg in Folge über Alexander Zverev. Die ersten Worte des Südtirolers noch auf dem Center Court in Madrid. Ich bin sehr glücklich, auf welchem Niveau ich spiele. Ein unglaublicher Turniersieg.
4: Very happy obviously about the level I'm playing. Incredible winning.
3: Und nach Sinners 28. Matchsieg in Folge bei einem Masters 1000er Turnier verneigt sich auch Alexander Zverev vor dem Weltranglisten-Ersten.
5: I think he's just enjoying tennis right now. I think tennis is very, very easy for him right now.
3: Er genießt den Tennissport. Tennis ist derzeit unheimlich einfach für Jannik Sinner, so Zverev. Jannik Sinner ist mit 24 Jahren auch der jüngste Tennisspieler aller Zeiten, der bei allen neun Masters 1000er Turnieren das Finale erreicht hat. Und in Abwesenheit des verletzten Carlos Alcaraz ist der Südtiroler natürlich auch Topfavorit bei den French Open in Paris und die beginnen am 18. Mai.
1: Und jetzt zu Michael Mattern.
6: Die neue Woche beginnt in der Osthälfte Österreichs überwiegend sonnig, auch wenn heute ein paar Schleierwolken durchziehen. In Vorarlberg, Tirol und Salzburg scheint die Sonne dagegen nur noch zeitweise, denn hier können die Wolken vorübergehend recht dicht werden und ganz vereinzelt einen kurzen Regenschauer bringen. Der föhnige Südwind bleibt lebhaft bis kräftig und auch die Temperaturen ändern sich wenig, Höchstwerte 20 bis 28, im Osten bis zu 30 und in 2000 Meter um 12 Grad. Morgen Dienstag teils sonnig, teils bewölkt und meist warm mit einzelnen Schauern in der Westhälfte Österreichs.
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1: Am Mikrofon Nina Walli, es ist 4 Uhr. Hunderte Zugpassagiere auf der ÖBB Nordbahnstrecke sind gestern stundenlang in Niederösterreich festgesessen. Wegen einer Störung zwischen Gänserndorf und Angern an der March mussten alle Fahrgäste am Bahnhof in Angern aussteigen, berichtet Michelle Kreuzer.
2: Laut den ÖBB hat ein Oberleitungsschaden zum Ausfall der Strecke geführt. Auslöser war ein Defekt am Stromabnehmer eines Zuges. Der Vorfall ist in einem Baustellenbereich mit eingleisigem Betrieb passiert. Ein Ausweichen für nachfolgende Züge war nicht möglich, heißt es. 300 bis 400 Fahrgäste mussten in Angern aus einem aus Wien kommenden Zug aussteigen. Die ÖBB haben einen Schienenersatzverkehr eingerichtet. Laut Augenzeugen waren jedoch nur wenige Busse im Einsatz. Der Andrang konnte nicht bewältigt werden. Viele Fahrgäste warteten teils stundenlang am Bahnhof. Einige organisierten sich selbst Taxis oder Fahrdienste. Auch die Polizei war wegen der Menschenansammlungen im Einsatz. Um 20 Uhr wurde die Strecke wieder freigegeben. Die ÖBB bedauern die Unannehmlichkeiten. Insgesamt seien alle in der Region verfügbaren Busse im Einsatz gewesen, heißt es.
1: Großbritannien will sich an dem 90 Milliarden Euro schweren Kredit der EU für die Ukraine beteiligen. Premierminister Keir Starmer will beim Europagipfel in Armenien heute entsprechende Gespräche ankündigen, heißt es aus London. Im US-Bundesstaat Kalifornien wird heute die Anklage gegen Britney Spears verlesen. Die Sängerin war Anfang März im Rauschzustand als Raserin auf einer Autobahn unterwegs und war damals auch vorübergehend festgenommen worden, Julia D'Agostino.
3: Ja, Britney Spears musste nach ihrer Alk- und Drogenfahrt auch eine Nacht im Gefängnis verbringen. Heute wird nun die Anklage verlesen. Britney muss dabei aber nicht persönlich vor Gericht erscheinen. Ein Anwalt ist ausreichend. Die Pop-Ikone könnte einer Gefängnisstrafe entgehen, wenn sie einem Vergleich vor Gericht zustimmt. Der könnte so aussehen, dass sie sich schuldig bekennt, einem freiwilligen Entzug zustimmt, eine Geldstrafe bezahlt und ein Fahrsicherheitstraining absolviert. Eine Sprecherin der 44-Jährigen hat bereits im März versichert, Britney werde die richtigen Schritte für eine längst überfällige Veränderung setzen. Im April hat sich die Sängerin dann freiwillig in eine Behandlungseinrichtung begeben.
1: Und bei Lotto 6 aus 45 gibt es einen 7-fach-Jackpot. Auch nach der gestrigen Ziehung hat niemand die 6 richtigen getippt. Damit liegen knapp 6,5 Millionen Euro im Topf. Und jetzt zu Michi Mattern.
4: Heute scheint in der Osthälfte Österreichs die meiste Zeit wieder die Sonne. Hier gibt es nur dünne Wolken. Auch von Salzburg westwärts gehen sich ein paar Sonnenstunden aus. Da ziehen aber zeitweise dichtere Wolken und ganz vereinzelt vielleicht auch ein kurzer Regenschauer durch. Es bleibt windig, föhnig und sommerlich warm. Die Temperaturen erreichen 20 bis 28, im Osten bis zu 30 und in 2000 Meter um 12 Grad. Morgen Dienstag wieder sehr warm und zeitweise sonnig. Von Vorarlberg bis nach Oberkärnten aber mehr Wolken und in der Westhälfte Österreichs einzelne Schauer.
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1: Am Mikrofon ist Anselm Peer. Die mutmaßlichen russischen Spionageaktivitäten mitten in Wien haben jetzt Konsequenzen. Mitte April ist der russische Botschafter in das Außenministerium einbestellt worden und mittlerweile sind 3 russische Botschaftsmitarbeiter unter Spionageverdacht ausgewiesen worden. Hubert Kickinger berichtet.
2: Es geht um Antennen auf den Dächern von russischen Einrichtungen in Wien. Mit diesen kann Russland Daten absaugen, die zum Beispiel internationale Organisationen über Satelliten schicken. Die österreichische Justiz hat deshalb Ermittlungen eingeleitet, und zwar gegen 3 Mitarbeiter der russischen Botschaft, weil diese direkt mit der Satellitenspionage zu tun haben sollen. Mitte April wurde der russische Botschafter ins Außenministerium einbestellt, doch Russland wollte laut ORF-Recherchen die Immunität der 3 Verdächtigen nicht aufheben. Sie wurden mittlerweile ausgewiesen und haben Österreich schon verlassen. Von Außenministerin Beate Meinl-Reisinger von den NEOS heißt es, es sei inakzeptabel, dass diplomatische Immunität genutzt werde, um Spionage zu betreiben.
1: Im Amtsmissbrauchsprozess gegen ÖVP-Klubobmann August Wöginger und 2 Finanzbeamte wird heute in Linz das Urteil verkündet. Den 3 wird vorgeworfen, einem ÖVP-Bürgermeister den Vorstandsposten im Finanzamt Braunau zugeschanzt zu haben. Sie weisen das zurück. Es drohen Haftstrafen von 6 Monaten bis 5 Jahren. Für die Beamten steht auch ein Amtsverlust im Raum. Die USA wollen Schiffen helfen, die in der Meerenge von Hormuz festsitzen. Das hat US-Präsident Trump angekündigt, allerdings keine Details genannt. Der Iran blockiert die wichtige Schifffahrtsstraße seit Kriegsbeginn vor rund 2 Monaten. In Moskau ist eine ukrainische Drohne in ein Wohnhaus eingeschlagen. Laut dem Moskauer Bürgermeister wurde niemand verletzt. 2 weitere ukrainische Drohnen seien von der russischen Luftabwehr abgeschossen worden. Auf einem Kreuzfahrtschiff vor dem westafrikanischen Inselstaat Kap Verde sind 3 Passagiere gestorben, offenbar an einem Hunter-Virus-Ausbruch. Laut der Weltgesundheitsorganisation sind 3 weitere Personen an dem Erreger erkrankt. Das Virus kann von Mäusen übertragen werden und zu Herz- und Lungenversagen führen. Das niederländische Kreuzfahrtschiff ist vor 3 Wochen mit 150 Passagieren an Bord in Argentinien gestartet. Das waren die Nachrichten mit Anselm Peer.
3: Auf diese neue Woche beim Wetter hat alles, wirklich diesmal alles zu bieten, was wir so brauchen.
4: Also wir starten mal heute nochmal mit Sommerwetter, denn auch heute gibt es wieder viel Sonne. Nicht mehr ganz so heiß wie gestern, aber eigentlich auch noch heiß. Und Mitte der Woche kommt dann endlich auch Regen. Die aktuellen Aufstehtemperaturen hinter Stoder und Eferding bereits 13 Grad. In Freistadt hat 7 Grad. Heute, wie gesagt, viel Sonne, am Nachmittag auch ein paar mehr Wolken. Es ist heute aber den ganzen Tag trocken. Regen, wie gesagt, heute nicht in Sicht. Sommertemperaturen am Nachmittag nochmal bis zu 28 Grad. Morgen Dienstag wieder viel Regen. Wieder viel Sonne. Ich muss jetzt mal munter werden. Also, heute sonnig und trocken. Morgen Sonne, aber mehr Wolken. Regen maximal in den Bergen. Und Mittwoch dann mehr Regen.
3: Wir werden noch mehrmals nachfragen
4: heute. Schwierig heute mit mir.
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4: Die Straßen bekommen wir hin, da haben sie nämlich aktuell noch überall freie Fahrt. Eine gute Fahrt.
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3: Hallo, guten Morgen. Nicht irgendein Montag, Landesfeiertag heute in Oberösterreich. Aber unsere Stars, die haben nicht frei. Los geht's.

0: haben wir denn leicht gemacht mit den Gypsy Kings. Guten Morgen, 11 nach 5.
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0: Das wird heute noch mega, mega, mega spannend in Guten Morgen Oberösterreich. Wer kriegt die 10.000 Euro fürs Feuerwehrfest im eigenen Ort?
3: Ich habe heute schon die ganze Nacht davon geträumt. Das ist schon wirklich aufregend, weil wir auch so extrem viel Rückmeldung bekommen haben. Also wirklich aus jeder Gemeinde in Oberösterreich hat jemand sich gemeldet, hat seine Freiwillige Feuerwehr angemeldet und alle haben angerufen.
0: Ja, unglaublich. Und in unglaublichem Tempo, teilweise während der Einsätze.
3: Ja, egal.
0: Wurde einer abkommandiert.
3: Alarmkette Radio also, Oberösterreich funktioniert.
0: Großartig, großartig. In 3 Stunden werden wir es wissen. Da wird es sehr, sehr spannend. Da werden ja zehntausende Feuerwehrleute ganz genau Radio hören und dann wieder genauso schnell sein, wenn ihre Feuerwehr gezogen wird, um sich die 10.000 Euro abzuholen. Ganz
3: das
0: einfach.
3: Das Feuerwehrfest.
0: In Radio Oberösterreich. Ich habe auch davon geträumt.
3: Wirklich?
0: Dass wir einen ganzen Tisch dort belegt haben und diesen Party machen. Und das wird ganz garantiert auch so sein.
3: Ist realistisch.
0: Es wird kein Traum bleiben.

0: Guten Morgen mit Toto und Afrika. Wir stimmen uns ein auf einen herrlichen Tag in Oberösterreich, 20 nach 5. Mindestens genauso herrlich die Gewinnsumme beim Lotto. Einen 7-fach-Jackpot gibt es am Mittwoch.
1: 8,5 Millionen Euro warten.
0: Ja, bist du gescheit.
1: Das ist wieder mal so eine Summe, das spiele ich auch.
0: Ja.
1: Also ich spiele selten, aber wenn es mir dann so locken genau. Mit 8,5 Mille, dann probiert man es mal wieder.
0: Genauso habe ich die eingeschätzt, mit einem Dreier gibt sich die ja nicht zufrieden.
1: Da ist.

0: Klingt nach Frühstückssaft, Mango Tree. Also, was da hier? So, der ist auch angesprungen. Sehr gut. Aljo Vox, Dancing with Tears in My Eyes. So geht's in den neuen Tag rein. 2 Minuten noch bis um 5:30.
1: Guten Morgen.

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1: 17:30 im Studio Stefan Schnabel. Guten Morgen. Heute endet in Linz der Prozess gegen den Clubobmann der ÖVP im Nationalrat August Wöginger. Ihm und zwei hochrangigen Finanzbeamten wird Amtsmissbrauch vorgeworfen. Sie sollen einen ÖVP-Bürgermeister zum Leiter des Braunauer Finanzamts gemacht haben, obwohl er nicht am besten qualifiziert war. Ihnen drohen bis zu 5 Jahre Haft. In den frühen Morgenstunden, gestern also um diese Zeit, hat sich ein 37-Jähriger aus dem Bezirk Linz-Land eine Verfolgungsjagd mit der Polizei geliefert. Er hat auf der Westautobahn einen Wagen der Autobahnpolizei überholt mit weit überhöhter Geschwindigkeit. In Linz konnte er schließlich aufgehalten werden. Das Auto ist beschlagnahmt worden. Nach dem Cupsieg geht es für den LASK jetzt um den Meistertitel. Heute Abend können die Linzer einen wichtigen Schritt machen. Im Schlagerspiel der Runde geht es gegen Rapid. Bei einem Sieg baut der LASK die Tabellenführung weiter aus, nachdem Salzburg und Sturm Graz gestern unentschieden gespielt haben. Und das waren die Nachrichten. Jetzt gibt's das Wetter. Kathi.
2: Heute wird's wieder sommerlich warm, bis zu 28 Grad am Nachmittag. Viel Sonne, ein paar mehr Wolken als gestern, aber heute noch kein Regen und auch morgen am Dienstag. Mehr Wolken, Sonne zwischendurch und wieder warme bis zu 26 Grad. Und ab Mittwoch kommt dann zumindest ein bisschen Regen.
3: Es ist 17:58, so schaut es derzeit auf den Straßen aus in Oberösterreich.
2: Da schaut es noch recht gut aus, freie Fahrt, keine Staus, eine gute Fahrt.
3: Und einen schönen Montag.
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0: Morgengedanken. Der Zusammenhalt in der Gesellschaft ist was ganz, ganz Wichtiges, auf das wir uns schauen müssen. Das betont Walter Schmolle, Caritas-Direktor von Vorarlberg, in seinen Gedanken zum Tag.
2: Die Woche, die vor uns liegt, bringt uns zwei besondere Gedenktage. In dieser Woche jährt sich nämlich das Ende des Zweiten Weltkriegs und wir erinnern uns an den Gründungsimpuls für die Europäische Union. So begleitet uns das Schaffen und das Erhalten von Frieden als Thema durch diese Woche. Angesichts vieler Kriege und großer Unsicherheiten wünschen wir uns mehr denn je eine friedliche Welt. Mich bewegt die Frage, ob wir dabei nur die Rolle von Zuschauenden haben oder ob wir auch etwas beitragen und mitgestalten können. Gibt es in Zeiten wie diesen noch so etwas wie eine aktive und gewaltfreie Friedensarbeit, an der wir uns beteiligen können? Mir hilft an dieser Stelle ein Gedanke des Benediktinermönchs David Steindl-Rast. Friede wurzelt im gelebten Ja zur gegenseitigen Zugehörigkeit aller mit allen. Wir Menschen sind keine isolierten Wesen, sondern wir sind in einer ganz ursprünglichen Weise immer schon miteinander verbunden. Wir sind gewissermaßen

0: Die Lichter gehen an im Land mit Christina Stürmer. Guten Morgen, es ist 6:12.
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0: So viele tolle Menschen hat unser Land und so viele haben wir kennengelernt.
2: Und auch so viele Ortschaften.
0: Ja, unser Oberösterreich ist großartig. Kottingersdorf zum Beispiel, ich gebe zu, ich habe vorher nicht gewusst, dass das in der Gemeinde Alberndorf liegt, da gibt es ja Freiwillige Feuerwehr.
2: Oder auch die Freiwillige Feuerwehr Stiftung, das ist bei Reichenthal.
0: Oder Adenbruck, da, Beuerbach.
2: Ja, herrlich.
0: Mhm. In etwas mehr als 2 Stunden bei uns der große Showdown. Die Alarmierungskette wird laufen auf Hochtouren mit Glasfasergeschwindigkeit. Denn es geht heute bei uns um 10.000 Euro fürs Feuerwehrfest in Ihrem Ort.
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0: Wenn ich so einen Hut aufsetze, wäre, dann schauen wir uns ähnlich mit den beiden irgendwie. Albano Odrum in der Power. Gesanglich nicht ganz dort, aber okay.
1: Probier's mal nochmal.
0: Guten Morgen mit Supertramp.

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1: Am Mikrofon ist Anselm Peer. Guten Morgen. Wegen einer Oberleitungsstörung auf der Nordbahnstrecke sind gestern hunderte Zugpassagiere gestrandet. Sie mussten in Angern an der Mach in Niederösterreich aussteigen und stundenlang warten, weil es offenbar zu wenig Busse für den Schienenersatzverkehr gab. Michelle Kreuzer berichtet.
2: Laut den ÖBB hat ein Oberleitungsschaden zum Ausfall der Strecke geführt. Auslöser war ein Defekt am Stromabnehmer eines Zuges. Der Vorfall ist in einem Baustellenbereich mit eingleisigem Betrieb passiert. Ein Ausweichen für nachfolgende Züge war nicht möglich, heißt es. 300 bis 400 Fahrgäste mussten in Angern aus einem aus Wien kommenden Zug aussteigen. Die ÖBB haben einen Schienenersatzverkehr eingerichtet. Laut Augenzeugen waren jedoch nur wenige Busse im Einsatz. Der Andrang konnte nicht bewältigt werden. Viele Fahrgäste warteten teils stundenlang am Bahnhof. Einige organisierten sich selbst Taxis oder Fahrdienste. Auch die Polizei war wegen der Menschenansammlungen im Einsatz. Um 20 Uhr wurde die Strecke wieder freigegeben. Die ÖBB bedauern die Unannehmlichkeiten. Insgesamt seien alle in der Region verfügbaren Busse im Einsatz gewesen, heißt es.
1: Scharfe Kritik am geplanten Doppelbudget der Regierung kommt von den Grünen. In der ZIP2 kritisiert Grünen-Chefin Leonore Gewessler vor allem die SPÖ. Die Sozialdemokraten hätten die Chance verpasst, eine Vermögenssteuer einzuführen.
3: Jetzt haben wir einen sozialdemokratischen Finanzminister, der selber sagt, es ist eine gute Idee.
4: Der aber auch eine Mehrheit dafür braucht.
3: Der jetzt eine ÖVP hat, die was braucht von ihm. Nämlich 2 Milliarden Euro für eine Lohnnebenkostensenkung für ihre eigene Klientel. Das ist doch der Moment, um zu sagen, mach mal. Aber dann, wenn die Superreichen einen Beitrag leisten. Und da ist die Sozialdemokratie offensichtlich an ihrem eigenen Wahlversprechen der Gerechtigkeit gescheitert und im Ling umgefallen.
1: Sagt Grünen-Chefin Leonore Gewessler im Interview mit Margit Laufer. Im Amtsmissbrauchsprozess gegen ÖVP-Clubobmann August Wöginger wird heute in Linz das Urteil verkündet. Ihm und zwei Finanzbeamten wird vorgeworfen, einem ÖVP-Bürgermeister den Posten als Finanzamtschef von Braunau zugeschanzt zu haben. Sie bestreiten das. In der Formel 1 gibt es einen neuen Star. Der junge Italiener Kimi Antonelli hat gestern seinen 3. Sieg in Folge gefeiert, Gerhard Prohaska.
5: Und dieses Kunststück, die ersten 3 Siege der Karriere am Stück zu feiern, das haben davor nur Mika Häkkinen und Damon Hill geschafft. Aber keiner war so jung wie der 19-jährige Italiener.
6: Yes!
5: Und für die Vorstellung des bereits vor Jahren als Wunderkind gefeierten Antonelli gibt es Komplimente von allen Seiten, natürlich auch von seinem Boss Toto Wolff.
7: Kimi, that was really impressive. Very impressive, dominant from the beginning to the end. Very good.
5: Aber Lob gibt es auch von seinen Konkurrenten, wie Weltmeister Lando Norris, der sich mit Rang 2 begnügen musste.
8: Kimi, did a good job.
5: Piastri wird Dritter vor George Russell und Max Verstappen. In der Weltmeisterschaft hat Kimi Antonelli nun 20 Punkte Vorsprung auf Russell.
1: Das waren die Nachrichten mit Anselm Peer.
9: Herrliche Sonnenaufgangsbilder werden gerade kreuz und quer in Oberösterreich verschickt.
10: Radio Oberösterreich-Hörer Klaus Binder zum Beispiel aus dem Mühlviertel Peilstein, der hat uns gerade einen Sonnenaufgang geschickt. Also der spielt alle Stückerl orange, rosa, ein paar Wolken dazu. Und so schaut's aus in ganz Oberösterreich. Es wird heute wieder sehr sonnig, dazu heute auch einige Wolken am Nachmittag bis zu 28 Grad. Aktuell noch ein bisschen frischer, Hinterstoder 11 Grad, Gallnerkirchen 12 und in Mattighofen 15 Grad. Und morgen Dienstag wieder Sonne und einige Wolken. Regen bleibt morgen aber noch die Ausnahme bei bis zu 26 Grad.
9: 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Es staut wieder auf der B3.
10: In Fahrtrichtung Linz stehen Sie vor der Mauthausener Brücke aktuell bereits 20 Minuten im Stau. Direkt vor der Baustelle bei Pulgern sind es noch unter 10 Minuten. Gute Fahrt.
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9: Guten Morgen, willkommen. So ein Riesenbecher, dieser Cup-Pokal, den der LASK da erobert hat.
10: Da hätten jetzt am Morgen ein paar Liter Kaffee Platz.
9: Ja, oder wir füllen ihn mit der besten Musik an. Musik für Sieger. Schlecht hervorragend. Das ist der perfekte Wochenstart mit Rod Stewart.
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0: Chocolate, So You Win Again, kann mir gut vorstellen, dass in einem Feuerwehrdepot in Oberösterreich, der heute ganz laut nochmal gespielt wird.
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0: Großeinsatz für die Feuerwehren an diesem Montag. Am Telefon, denn kurz nach 8 ziehen wir die Freiwillige Feuerwehr, die 10.000 Euro fürs Feuerwehrfestl bekommt.
2: 10.000 Euro. Und mit drinnen im Finaltopf ist die Feuerwehr Lochen am See, Bezirk Braunau. Die haben sich als allererster, ja, die sind als erste gezogen worden, haben als erster sich gemeldet. Also die sind schon da ein paar Wochen jetzt drinnen. Kommandant Franz Winkelmeier, heute ist der Tag der Tage. Die Aufregung
3: steigt. Natürlich Daumen drücken, die ganze Gruppen. Das hat eigentlich beim ersten Mal auch tadellos funktioniert. Da haben sehr viele Leute angerufen und nie nachher Bescheid geben und ich habe mich sofort gehört.
0: Ja, die waren extra schnell beim Anruf. Ehrlich? Wird heute das Garantierchen nicht anders sein bei der Feuerwehr, die wir suchen. Insgesamt sind es ja 873 freiwillige Feuerwehren in Oberösterreich.
2: 95.000 Feuerwehrmitglieder, 95.000.
0: Das ist ja Wahnsinn. Und das ist die eigentliche Wahnsinnszahl. Rund 7,3 Millionen Stunden ehrenamtlicher Arbeit pro Jahr. Unfassbar. Drum sagen wir ein ganz großes Danke über Radio Oberösterreich und kurz nach 8 werden wir es wissen. Wer als Sahnehäubchen, sagt man nicht, aber Flagovers, dups oben drauf die 10.000 Euro fürs Feuerwehrfest bekommt.
2: Wir sind das drauf. Wer wird jubeln?
1: Noch 2 Stunden bis zum großen Finale.

0: Klingt immer noch Sommer, wenn du auf Trixen die Beach Boys mit Help Me Rhonda. Radio Österreich um 6.21 Uhr. Guten Morgen am Montag. Wie geht's den neuen gefiederten Lieblingen unseres Landes?
1: Ich habe gerade aktuell nachgeschaut. Ich glaube, es geht ihnen gut. Fütterung.
0: Die Stärke im Berg.
1: Großartig. Haben Sie schon mitbekommen, am ÖBB-Funkmast im Perg in 26 Metern Höhe sind gleich 5 Storchenküken geschlüpft. Die kuscheln sich da jetzt zusammen, Mama und Papa kümmern sich drum.
0: So
1: alles
0: was
1: gut.
0: So was lieb. Sie drängen sich da eng aneinander. Fast wie in manchem Real-Shit.
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0: willkommen am Montag in der Früh. Schulfrei heute in Oberösterreich, weil manche wieder baden gehen. Mhm. Wetter passt.
1: Herrlich. Badewetter vom Feinsten, 28 Grad am Nachmittag.
0: Wassertemperatur passt auch, je nachdem, ob es mehr die Freibad-Option oder die Fluss-in-Oberösterreich-Option wird. Alle was dabei.

auf den Leicht gemacht mit Murray Head hier in Radio Oberösterreich. Guten Morgen am Montag, gleich mit einem Power-Song zum Munterwerden. Eruption.

0: Gleich bei uns, nach den Nachrichten, jetzt.
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2: 6:30, der Überblick. Finale heute im Amtsmissbrauchsprozess gegen August Wöginger. Mutmaßlicher HIP-Erpresser soll in Gmunden von HIP gekündigt worden sein. Das Wetter wird heute sonnig und warm. Im Studio Stefan Schnabel, guten Morgen. Heute endet in Linz der Prozess gegen den Klubobmann der ÖVP im Nationalrat August Wöginger. Ihm und zwei hochrangigen Finanzbeamten wird Amtsmissbrauch vorgeworfen. Sie sollen einen ÖVP-Bürgermeister zum Leiter des Braunauer Finanzamts gemacht haben, obwohl er nicht am besten qualifiziert war. Johannes Reiter berichtet.
3: Kaum ein Prozess hat in den vergangenen Monaten für so viel Aufsehen gesorgt wie der gegen August Wöginger und seine zwei Mitangeklagten. Kaum ein Satz aus einer Handynachricht ist so oft wiedergegeben worden wie der von Thomas Schmidt, dem Kronzeugen der Anklage, an Wöginger. Der Bürgermeister schuldet dir was. Heute Nachmittag wird sich zeigen, ob die Richterinnen und Richter der Wirtschafts- und Korruptionsstaatsanwaltschaft folgen und die drei Angeklagten verurteilen oder freisprechen, wie von der Verteidigung gefordert. Die Urteilsverkündung ist vom Landesgericht Linz für 14 Uhr geplant. Dass dieses Verfahren damit zu Ende sein wird, darf jedoch bezweifelt werden. Allgemein wird damit gerechnet, dass der Prozess in die nächste Instanz gehen wird.
2: Der mutmaßliche Erpresser des Babynahrungproduzenten HIP soll ein früherer Mitarbeiter der Niederlassung in Gmunden sein. Das berichten heute Krone und Oberösterreichische Nachrichten. Demnach soll der 39-Jährige im Februar im Zuge einer Kündigungswelle seinen Job bei HIP verloren haben. Am Wochenende ist der Mann in St. Gilgen am Wolfgangsee festgenommen worden. Nach wie vor ist ein im Burgenland gekauftes HIP-Gläschen mit einem mit Rattengift versetzten Babybrei im Umlauf. Eine Verfolgungsjagd mit teils extrem hoher Geschwindigkeit liefert sich gestern um diese Zeit ein 37-Jähriger mit der Polizei. Aufmerksam wird die Exekutive das erste Mal auf ihn, als er auf der Westautobahn einen Wagen der Autobahnpolizei überholt und dabei viel schneller fährt als erlaubt, Dominik Volb.
4: Schon nach wenigen hundert Metern führt die Verfolgungsjagd an einer Baustelle vorbei. Erlaubt sind dort 80 km/h, ein Wert, den der Raser um fast 100 Stundenkilometer überbietet. Nach der Baustelle misst die Polizei dann sogar einmal eine Geschwindigkeit von 187 km/h. Trotz Anhalteversuchen der Polizei beschleunigt der Mann weiter, überfährt Sperrlinien und wenig später in Linz dann noch eine rote Ampel. Schlussendlich kann ihn die Polizei aber dann doch noch stoppen. Als sie ihn nach dem Grund für seine Raserei fragen, gibt er an, keinen Führerschein mehr zu haben. Sein Auto wird vorläufig beschlagnahmt.
2: Die Linzer ÖVP fordert erneut ein Alkoholverbot rund um den Hauptbahnhof in Linz. Nach dem Vorbild Wiens am Westbahnhof spricht sich die Partei für eine Verbotszone auch auf dem Bahnhofsvorplatz und in angrenzenden Bereichen aus. Begründet wird das mit Sicherheitsbedenken. Schön langsam geht es los in den Freibädern. In vielen Gemeinden wird der Betrieb vorbereitet. Ganz einfach ist es für die Gemeinden nicht, ein Freibad zu betreiben. Die Kosten sind schwer zu stemmen. Prekär ist die Lage etwa zuletzt in Grünau im Almtal gewesen. Jetzt ist aber klar, es wird einen Freibadbetrieb geben. Ewald Wurzinger berichtet.
5: Es ist eine Rettung in letzter Sekunde. Mit einem neu aufgesetzten Pachtvertrag hat man wenige Tage vor Saisonbeginn einen Nachfolger finden können. Der Deal, die monatliche Pachtsumme von 3.000 Euro fällt weg, auch auf die Eintrittsgelder verzichtet die Gemeinde. Nur so könne man ein Bad über Wasser halten, erklärt Bürgermeister Klaus Kramesberger.
6: Es ist immer schwerer zum Erhalten, es sind sehr viele Arbeiten und Auflagen, die was zum Tätigen sind. Personal generell, Wochenendarbeiten, man muss halt da sein, wenn es schön ist und da möchte man was anderes auch machen.
5: Was das Freibad betrifft, haben in Oberösterreich seit 2015 8 Gemeinden das Handtuch geworfen und ihre Anlagen zugesperrt, auch weil immer mehr private Pools gebaut werden. Um Personal zu sparen, haben die Gemeinden Schönau im Mühlkreis und Rheinbach im Innkreis die Verantwortung an Ehrenamtliche und Vereine abgegeben. Vom AMS vermittelte Langzeitarbeitslose kümmern sich hier um Buffet und Aufsicht.
2: Das war unser Frühjournal. Wird's denn heute schon zum Baden? Kathi, wie schaut's aus beim Wetter?
7: Auf jeden Fall. Also zumindest die Temperaturen außerhalb des Wassers, die sind sommerlich. Heute am Nachmittag bis zu 28 Grad. Auch heute wieder viel Sonne gemischt mit einigen Wolken. Regen heute noch kein Thema. Morgen gibt's dann ein paar mehr Wolken. Regen bleibt aber nach wie vor die Ausnahme bei bis zu 26 Grad.
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7: 15 Minuten länger brauchen Sie jetzt auf der B3 Richtung Linz vor der Mauthausener Brücke bei der Sperre bei Starek. Da verlieren Sie ebenfalls ein paar Minuten. 10 Minuten sind es auf der B1 vor dem Mona-Lisa-Tunnel und es beginnt gerade zu stauen auf der A1 Höheknoten Linz in beide Richtungen. Gute Fahrt.
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8: Ab in die neue Woche, guten Morgen.
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0: So ein fulminanter Titel. Größer geht nicht. John Farnham, You're the Voice. Radio Wurster hier. Guten Morgen, 6.42 Uhr. Ob die mittlerweile schon wieder bei Stimme sind?
1: Ein unglaubliches Spiel. Ich bin sprachlos, sprachlos.
2: War ein super Match. Ich habe mal gewusst, dass Lars das zum Schluss holt.
3: Unfassbares Spiel, pure Emotionen. Einfach geisteskrank.
0: Das war ein Feierwochenende so der Extraklasse. Immer 6 Jahrzehnte hat es gedauert, aber jetzt ist der Lask wieder Cupsieger.
4: Und jetzt geht es schon Richtung Meistertitel weiter. Heute Abend das Heimspiel gegen Rapid.
0: Meistertitel, das Double. Wenn das auch noch gelingt, ich glaube, dann ist die Stimme endgültig weg.
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0: Haben wir den Turbo eingeschaltet? Rick Astley, Together Forever. Schönen guten Morgen am Montag. Sonne scheint. Super Tag wird das heute.
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0: Der Countdown läuft. 10.000 Euro zum Florianitag heute. Welche freiwillige Feuerwehr holt sich diesen Batzen Geld fürs Feuerwehrfest als großes Dankeschön von ganz Oberösterreich an euch?
2: Um 8 Uhr wird es Regenfunkverkehr geben im ganzen Land, denn da ziehen wir.
0: Und manche werden da vielleicht aus dem Feiern dann nicht mehr rauskommen. Es gab ja schon jetzt am Wochenende viele Floriane-Feiern mit neuen Fahrzeugen, die gesegnet wurden. Zum Beispiel in Thalheim bei Wels oder im Mondsee heute die große Feier in St. Florian. Und wir haben jetzt so viele Feuerwehrleute in ganz Oberösterreich kennengelernt und können es kurz machen. Ihr seid einfach die Coolsten. Oh.

0: und ein 69-jähriger Brite überleben die Infektion auch nicht. Mindestens 3 weitere Personen sollen noch infiziert sein, darunter 2 Niederländer. Man versuche sie nach Hause zu holen, heißt es von den niederländischen Behörden, warte derzeit aber noch auf die Genehmigung aus Kap Verde, um die Infizierten von Bord zu bringen. Das Hantavirus ist eine tödliche Atemwegserkrankung. Es wird durch den Urin oder Kot von Nagetieren übertragen. Eine direkte Übertragung von Mensch zu Mensch ist laut Weltgesundheitsorganisation WHO sehr selten. Das wirft die Frage nach der Hygiene auf dem Schiff auf. Die WHO untersucht den Fall.
1: Im Konflikt um die vom Iran blockierte Meerenge von Hormus droht US-Präsident Trump jetzt erneut mit einem harten Durchgreifen. Die US-Marine werde dort festsitzenden Schiffen ab heute helfen, kündigt Trump an. Wie genau, das lässt er aber offen. Gleichzeitig meldet Großbritannien, dass in der Region erneut ein Handelsschiff von unbekannten Projektilen getroffen worden sei. Die Umweltschutzorganisation Greenpeace warnt vor zu niedrigen Grundwasserständen in Österreich. Bei rund 70% der Messstellen sei der Grundwasserstand problematisch. Besonders trocken sei es derzeit in Oberösterreich, in Salzburg und in Kärnten, weil es im vergangenen halben Jahr viel zu wenig Niederschlag gegeben habe. Das waren die Nachrichten mit Anselm Peer.
2: Super Montag, super Wetter, was will man mehr? Hier ist Radio Oberösterreich mit tollen Aussichten für heute.
3: Sommerwetter, Anfang Mai, heute am Nachmittag. Für alle Schülerinnen und Schüler, die schulfrei haben, wieder bis zu 28 Grad. Viel Sonne, heute aber auch mehr Wolken als gestern. Dazu aktuell in Grein 12 Grad, in Natternbach 13 und in Vöcklabruck 14 Grad am Nachmittag. Wie gesagt, heute sehr warm und sonnig. Auch morgen am Dienstag Sonne und Wolken. Regen bleibt die Ausnahme, dazu morgen bis zu 26 Grad und etwas mehr Regen gibt es dann am Mittwoch und am Donnerstag.
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3: 10 Minuten brauchen Sie aktuell länger in Fahrtrichtung Linz auf der B3 vor der Mauthausener Brücke. Auch auf den Linzer Stadteinfahrten einiges los, aber heute keine längeren Staus bis jetzt. Gute Fahrt.
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2: Willkommen, guten Morgen. Wer holt sich die Finanzspritze fürs Feuerwehrfest im Ort?
3: 10.000 Euro. 10.000 Euro als Dankeschön für euren Einsatz.
2: Bald wissen wir es.
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0: Da freut man sich richtig auf den Tag. Bei dieser Musik, Robin, gib mir Juliet. Guten Morgen am Montag um 11 nach 7. Die einen waren schon sehr wagemutig, die anderen sagen, wir warten noch ein bisschen.
1: Oder auch ein bisschen länger, aber die ersten, die haben wirklich schon angebadet. Zum Beispiel.
0: Wie?
1: Anbaden.
0: Ich kenne anbandeln, aber an.
1: Das erste Mal ins Wasser hüpfen. Ja, ich sag anbaden. Also, die ersten waren schon im Wasser drinnen, das verstehen, glaube ich, alle. Zum Beispiel Radio-Oberösterreicherin Annika Moser. Sie hat uns ein WhatsApp geschickt an die 0800 95 2 95 2. Sie ist gerade campen am Traunsee in Altmünster.
2: Hallo und einen schönen guten Morgen, liebes Radio-Oberösterreich-Team. Endlich Sommer, endlich warm. Es ist so cool, es ist so super. Wir sind ganz happy, das Wochenende hätte nicht besser sein können. Und die Kinder sind sogar schon im See. Also ich war mit den Fußspitzen drinnen, mit den Zehenspitzen. Mehr traue ich mir noch nicht, aber die Kinder den Sommer schon immer erwarten, die sind schon volle Gaudi im Wasser. Super, einfach super.
1: Herrlich. Ich bin gestern auch schon ganz vorsichtig mit den Zehenspitzen ein bisschen in die Traun rein, aber neben mir sind Menschen reingesprungen ins Wasser.
0: Das ist ja Wahnsinn. Das sind die richtig Schneidigen. Aber du auch?
1: Mutig.
0: Du auch nicht im Freibad, sondern in der Traun?
1: Ja, aber nur mit den Zehenspitzen.
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einer der gefühlvollsten Songs des Austropop, Blumen im Sand, Stefanie Werger. Es ist 16 nach 7, hier ist Radio Oberösterreich. Wir kommen in die Gänge mit Freddie Mercury.

Die Energie, die wir brauchen in der Früh. Andy Kim, Be My Baby. Hier ist Radio Oberösterreich um 7.22 Uhr. Das wird heute für eine Feuerwehr im Land ein Montag, den sie dick und fett im Kalender eintragen. Wenn es nicht schon ein Feiertag wäre, dann wäre es spätestens heute eine. Unsere große Feuerwehraktion geht ins Finale.

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2: 7:30 der Überblick. Mutmaßlicher HIP-Erpresser soll früherer Mitarbeiter in Gmunden gewesen sein. Nach dem Cupsieg möchte der LASK heute einen wichtigen Schritt zum Meistertitel machen. Das Wetter heute ist sonnig und warm. Im Studio ist Stefan Schnabel. Guten Morgen. Der mutmaßliche Erpresser des Babynahrungproduzenten HIP soll ein früherer Mitarbeiter der Niederlassung in Gmunden sein. Das berichten heute Krone und Oberösterreichische Nachrichten. Demnach soll der 39-Jährige im Februar im Zuge einer Kündigungswelle seinen Job bei HIP verloren haben. Am Wochenende ist der Mann in St. Gilgen am Wolfgangsee festgenommen und nach Eisenstadt gebracht worden, nachdem er im Burgenland ein mit Rattengift versetztes HIP-Gläschen aufgetaucht ist. In dem Erpressungsfall soll es um 2 Millionen Euro gehen. Martin Krachler hat bei der Polizei im Burgenland nachgefragt, kann denn bestätigt werden, dass der Festgenommene ein früherer HIP-Mitarbeiter ist?
3: Das wollte Polizeisprecher Helmut Mabern von der Landespolizeidirektion Burgenland mir nicht bestätigen. Der aktuellste Stand bestätigt von der Polizei ist, gestern hat es eine erste Einvernahme gegeben und der Verdächtige ist im Laufe des gestrigen Tages in die Justizanstalt nach Eisenstadt gebracht worden.
4: Die Ermittlungen sind gerade in einer Phase, die sehr entscheidend ist. Die Staatsanwaltschaft hat in der Zwischenzeit ja auch Antrag auf U-Haft gestellt. Über das muss jetzt auch entschieden werden. Parallel dazu laufen natürlich die Ermittlungen weiter. Wir hoffen natürlich, dass das zu einem guten Ende geführt wird.
3: Auf die Frage, ob noch jemand gesucht wird, sagt Baban.
4: Alles, was wir hier zum jetzigen Zeitpunkt kommunizieren würden, wäre wahrscheinlich für die weiteren Ermittlungen nicht günstig.
3: Weiter laufe jedenfalls die Suche nach dem zweiten Glas, das möglicherweise Rattengift enthält.
4: Es ist allerdings auch so, dass es in einem Zustand ist, der vom Visuellen her einen verdorbenen Eindruck macht und der Geruch ist auch dementsprechend, dass man das nicht konsumieren kann. Das ist unsere Erkenntnis aus der Auffindung des ersten Glases,
2: sagt der Polizeisprecher. Kaum ein Prozess hat in den vergangenen Monaten für so viel Aufsehen gesorgt wie der gegen August Wöginger und die zwei Mitangeklagten. Dem Klubobmann der ÖVP im Nationalrat und den beiden hochrangigen Finanzbeamten wird Amtsmissbrauch vorgeworfen. Sie sollen einen Parteifreund zum Chef des Braunauer Finanzamts gemacht haben. Johannes Reiter hat den Prozess für uns von Anfang an mitverfolgt. Guten Morgen, Johannes.
5: Einen schönen guten Morgen.
2: Heute Nachmittag soll ja das Urteil verkündet werden. Kann da noch was dazwischen kommen?
5: Eigentlich nicht, außer etwas völlig Unvorhersehbares passiert noch. Oder die Richterin wird kurzfristig krank. Denn bis auf die Urteilsverkündung ist alles erledigt. Am letzten Verhandlungstag vor 10 Tagen haben beide Seiten ihre Schlussplädoyers gehalten.
2: Was droht denn eigentlich dem ÖVP-Politiker und den beiden mitangeklagten Finanzbeamten und wie wird es dann nach der heutigen Urteilsverkündung da weitergehen?
5: 6 Monate bis 5 Jahre Haft, das ist der Strafrahmen bei Amtsmissbrauch. Wobei kaum jemand damit rechnet, dass die drei im Falle eines Schuldspruchs tatsächlich ins Gefängnis müssen. Aber eine bedingte Haftstrafe und eine unbedingte Geldstrafe könnte auf sie zukommen. Doch egal, wie das Urteil ausfällt, dass es hält und nicht zumindest eine der beiden Seiten dagegen rechtlich vorgehen wird, gilt als höchst unwahrscheinlich. Fortsetzung folgt, könnte es also heißen.
2: Berichtet Johannes Reiter. Schön langsam geht's los in den Freibädern. In vielen Gemeinden wird der Betrieb vorbereitet. Ganz einfach ist es für die Gemeinden nicht, ein Freibad zu betreiben. Die Kosten sind schwer zu stemmen. Prekär ist die Lage etwa zuletzt in Grünau im Almtal gewesen. Jetzt ist aber klar, es wird einen Freibadbetrieb geben, Ewald Wurzinger.
6: Es ist eine Rettung in letzter Sekunde. Mit einem neu aufgesetzten Pachtvertrag hat man wenige Tage vor Saisonbeginn einen Nachfolger finden können. Der Deal, die monatliche Pachtsumme von 3.000 Euro fällt weg, auch auf die Eintrittsgelder verzichtet die Gemeinde. Nur so könne man ein Bad über Wasser halten, erklärt Bürgermeister Klaus Gramesberger.
7: Es ist immer schwerer zum Erhalten, es sind sehr viele Arbeiten und Auflagen, die was zum Tätigen sind. Personal generell, Wochenende arbeiten, man muss halt da sein, wenn es schön ist und da möchte man was anderes auch machen.
6: Was das Freibad betrifft, haben in Oberösterreich seit 2015 8 Gemeinden das Handtuch geworfen und ihre Anlagen zugesperrt, auch weil immer mehr private Pools gebaut werden. Um Personal zu sparen, haben die Gemeinden Schönau im Mühlkreis und Rheinbach im Innkreis die Verantwortung an Ehrenamtliche und Vereine abgegeben. Vom AMS vermittelte Langzeitarbeitslose kümmern sich hier um Buffet und Aufsicht.
2: Nach dem Cupsieg geht es für den LASK heute in der Fußball-Bundesliga weiter. Die Linzer möchten mit einem Heimsieg im Schlagerspiel gegen Rapid den nächsten Schritt Richtung Meistertitel machen. Trainer Didi Kübauer.
8: Es ist so, dass wir jetzt natürlich die Möglichkeit haben auf den Meistertitel. Aber es ist halt schon so, bei der Terminisierung war es schon ein Problem, würde ich sagen. Da geht es um so viel und deshalb werden wir alles daran setzen, dass wir da auch dabei bleiben.
2: Ja, das anstrengende Cupfinale ist erst 3 Tage her. Heute Abend erfolgt der Anpfiff dann um 20.30 Uhr. Das war das Frühjournal und jetzt gibt's das Wetter. Kathi.
9: Auch heute wieder viel Sonne in Oberösterreich, Tageshöchstwerte knapp unter 30 Grad, bis zu 28 Grad gibt es heute am Nachmittag. Mehr Wolken als gestern, Regen heute und auch morgen, aber nicht in Sicht, maximal vereinzelt kurze Regenspritzer. Und Regen gibt es dann aber diese Woche ab Mittwoch und auch Donnerstag. Viel kommt nicht, aber zumindest ein bisschen einer.
10: Es ist 7.36 Uhr, so schaut es heute Morgen, diesen Montag, auf den Straßen aus. Es ist schulfrei, weniger Staus um diese Uhrzeit.
9: Viel weniger Staus, kurze Verzögerungen gibt es trotzdem rund um den Knoten Linz, sowohl auf der A1 als auch auf der A7 und B138 Welserstadteinfahrt. Von Steinhaus kommend vor der Baustelle, da brauchen Sie aktuell auch bis zu 10 Minuten mehr Zeit. Gute Fahrt.
10: Und einen schönen Montag.
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0: It's a beautiful day, dieser Montag. Und was für einer.
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0: Der Countdown läuft. Kurz nach 8 ziehen wir aus dem großen Topf mit allen Feuerwehren drin, die sich in den vergangenen 4 Wochen bei uns gemeldet haben. Und es geht um 10.000 Euro.
2: 10.000 Euro fürs Feuerwehrfest. Es ist ein wichtiger Moment für alle Feuerwehren in Oberösterreich. Und deshalb ist auch der Chef der Feuerwehren persönlich hier bei uns. Guten Morgen, Bundesfeuerwehrpräsident Robert Mayer und Feuerwehrfrau aus Windhag, Ulrike Draxler. Herzlich willkommen bei uns im Studio.
0: Guten Morgen. Was hat denn die Aktion, Herr Präsident, bei den Feuerwehren bewirkt im Land?
3: Ja, mal schönen guten Morgen und ein großes Dankeschön einmal für diese Initiative und diese tolle Aktion von ORF Oberösterreich. Was hat es bewirkt? Wir waren jeden Tag in den Medien präsent, aber vor allem mit Themen, die man sonst nicht so wahrscheinlich wahrnimmt. Hinter die Kulissen geschaut, emotionale Berichte, aber vor allem auch positiv besetzte Informationen aus dem Bereich der Feuerwehr, aber auch aus jenen, die Hilfe gesucht haben. Einfach eine tolle Aktion, das hat durchaus etwas bewegt. Ich würde sagen, sehr, sehr vieles bewegt in den letzten Wochen.
0: Auch Geschichten, wo Kameradinnen und Kameraden die große Liebe gefunden haben zum Beispiel. Also das ist einmal eine ganz neue Facette der Feuerwehren, die wir da kennenlernen durften. Hoppala, haben Sie damit gerechnet, dass oft in Sekundenschnelle, wie man es halt von der Feuerwehr kennt, sich die Kameraden gemeldet haben und bei uns angerufen haben und gesagt, hey, wir sind da.
3: Hilfe auf Knopfdruck. In dem Fall ist die Sirene wahrscheinlich das Handy gewesen, dass man sich gegenseitig informiert. Du aufpassen, deine Feuerwehr wurde gerade im Radio nominiert. Und dann geht's schon los und das Netzwerk Feuerwehr funktioniert hervorragend.
0: Ulrike Draxler, jetzt ist es raus. Sie werden um Punkt 8 dann ziehen hier bei uns. Geht schon was los am Handy?
2: Bitte richtig ziehen. Ich gebe mein Bestes.
0: Ja, Sie sind prädestiniert dazu, haben heute auch Geburtstag. Das kann nur gut werden. Das heißt, gleich nach 8 geht es um 10.000 Euro.
2: Oh Gott.
0: Die an eine so Gemeinde geht in Oberösterreich für ein Feuerwehrfest, wo wir garantiert hinschauen, das ist schon
2: wir
0: mal...
2: Wir tanzen uns schon warm.
0: Wurscht, wo es ist. Also es wird sehr, sehr spannend bei uns und wir drücken allen die Daumen.

0: ganz entspannt in den Tag rein, der noch ein sehr, sehr aufregender wird. Radio Österreich hier um 10 vor 8. Wir warten noch auf den Funkspruch, der jetzt vom Bundesfeuerwehrpräsidenten Robert Weyer ans ganze Land rausgeht.
1: Hier Florian, LFK, Befehl an alle Feuerwehren Oberösterreichs, Radiogeräte ab sofort besetzt halten. Durchführen, Ende.
0: Es geht um 10.000 Euro. Oh.

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0: Schönen guten Morgen mit Radio Oberösterreich um kurz vor 8.
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2: Die Nachrichtenlage für die internationalen Aktienmärkte bleibt angespannt. Schönen guten Morgen. Die Nachrichten betreffen aber nicht nur den Irankrieg, denn in seinem Unmut über Europa und vor allem gegenüber Deutschland hat US-Präsident Trump eine kräftige Anhebung der US-Zölle auf Fahrzeuge aus der EU angekündigt. Die EU-Kommission behält sich Gegenmaßnahmen vor. Auch von den Unternehmen ist einiges zu erwarten. In den nächsten Tagen werden viele europäische Konzerne über das abgelaufene Quartal berichten. Und auch der US-Arbeitsmarktbericht dürfte zu Wochenschluss im Fokus der Anleger stehen. Zum Abschluss ein Blick nach Asien. Sowohl in Tokio als auch in Shanghai bleiben die Börsen feiertagsbedingt geschlossen. In Hongkong dominieren die positiven Vorzeichen. Die wichtigsten Veränderungen bei 7.15 Uhr, der Hang Seng Index ein Plus von 1.7% und der Dow Jones Index zu Handelsschluss ein Minus von 0.3%.
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4: Am Mikrofon ist Anselm Peer. Guten Morgen. Im Fall um vergiftete Babynahrung der Firma HIP hat es am Wochenende eine Festnahme gegeben im Bundesland Salzburg. Laut Kronenzeitung soll es sich beim Verdächtigen um einen 39 Jahre alten Ex-Mitarbeiter handeln. Martin Krachtler, was sagt denn die Polizei dazu?
5: Das wollte Polizeisprecher Helmut Mabern von der Landespolizeidirektion Burgenland mir nicht bestätigen. Der aktuellste Stand bestätigt von der Polizei ist, gestern hat es eine erste Einvernahme gegeben und der Verdächtige ist im Laufe des gestrigen Tages in die Justizanstalt nach Eisenstadt gebracht worden.
6: Die Ermittlungen sind gerade in einer Phase, die sehr entscheidend ist. Ja, die Staatsanwaltschaft hat in der Zwischenzeit ja auch Antrag auf U-Haft gestellt. Wir hoffen natürlich, dass das zu einem guten Ende geführt wird.
5: Auf die Frage, ob noch jemand gesucht wird, sagt Mabern.
6: Alles, was wir hier zum jetzigen Zeitpunkt kommunizieren würden, wäre für die weiteren Ermittlungen nicht günstig.
5: Weiter laufe jedenfalls die Suche nach dem zweiten Glas, das möglicherweise Rattengift enthält.
6: Es ist allerdings auch so, dass es in einem Zustand ist, schon vom Visuellen her einen verdorbenen Eindruck macht und der Geruch dementsprechend, dass man das nicht konsumieren kann,
5: sagt Polizeisprecher Helmut Mabern.
4: Am Landesgericht Linz geht der Amtsmissbrauchsprozess gegen ÖVP-Klubobmann August Wöginger zu Ende. Er und zwei Finanzbeamte bestreiten ja, einem ÖVP-Bürgermeister den Job als Finanzamtschef von Braunau zugeschanzt zu haben. Beate Tomasovic, wann genau wird das Urteil denn heute erwartet?
7: Für 14 Uhr hat die Richterin angekündigt, dass sie das Urteil sprechen wird. Dann wird man wissen, ob August Wöginger verurteilt wird oder nicht. Das Urteil wird mit ziemlicher Sicherheit nicht rechtskräftig sein, denn im Fall eines Schuldspruchs wird die Verteidigung berufen, im Fall eines Freispruchs wohl die WKStA.
4: US-Präsident Trump hat angekündigt, schon diese Woche die Zölle auf Autos und Lkw aus der EU auf 25% zu erhöhen. Bei der EU-Kommission und in der Autoindustrie hat das für Verunsicherung gesorgt. Barbara Wolschek in Washington, war das wieder nur eine von Trumps Drohungen oder kommen die Zölle tatsächlich?

0: Datum. Jetzt haben die Drohungen des Präsidenten in der Vergangenheit aber eben immer auch einen gewissen Verhandlungsspielraum mit sich gebracht. Es war nie ein Jetzt und sofort und so ist es. Aber es spielt hier eben noch etwas ganz anderes mit. Es geht hier nicht nur um rein wirtschaftliche Überlegungen. Es geht hier um das Verhältnis zwischen den USA und den europäischen Ländern an sich.
1: In Moskau ist eine ukrainische Drohne in ein Wohnhaus eingeschlagen. Laut dem Moskauer Bürgermeister wurde niemand verletzt. Zwei weitere ukrainische Drohnen seien von der russischen Luftabwehr abgeschossen worden. Auf einem niederländischen Kreuzfahrtschiff vor der westafrikanischen Küste ist das Hunter-Virus ausgebrochen. Drei Passagiere sind gestorben, drei weitere sollen erkrankt sein. Die Weltgesundheitsorganisation untersucht den Fall. Das waren die Nachrichten mit Anselm Peer.
2: Aufstehen mit Sonnenschein heute in Oberösterreich.
3: Für den schulfreien Florianitag gibt's Badewetter bis zu 28 Grad am Nachmittag. Heute wieder viel Sonne. Ein paar Wolken sind auch mit dabei. Es bleibt heute aber trocken. Im Windischgarten 11 Grad, in Rohrbachberg 12 und in Gunskirchen hat's aktuell 17 Grad. Morgen Dienstag Sonne und Wolken. Regen maximal in den Bergen bei bis zu 26 Grad. Und ein bisschen Regen kommt dann Mitte der Woche Mittwoch und Donnerstag.
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3: Und da schaut es heute viel entspannter aus. Keine Staus, gute Fahrt.
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2: Ihr kennt ein Ort in Oberösterreich, bricht gleich in grenzenlosen Jubel aus, denn heute im Florianitag geht es um 10.000 Euro fürs Feuerwehrfest. Bei uns im Studio der Bundesfeuerwehrpräsident Robert Meyer, Feuerwehrfrau Ulrike Draxler und eine große rote Box, die wir jetzt öffnen. Und Ulrike, Sie ziehen jetzt raus, den Gewinner.
3: Der Präsident hält die Box und überwacht das Ganze.
2: Deckel auf, Augen zu.
7: Feuerwehr Katzdorf, Gemeinde Katzdorf.
2: Wow, da wird jetzt was los sein. 0732 60 60 60. Wenn Sie zur Feuerwehr Katzdorf gehören, haben Sie jetzt wieder drei Hits Zeit, dass sich jemand von Ihnen meldet. Es geht um richtig, richtig viel Geld fürs Feuerwehrfest.

0: Boah, diese Spannung, die hatten wir so noch nie. Guten Morgen, es ist 8 nach 8.
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0: Sie sind einfach die coolsten im ganzen Land, die Feuerwehrleute, die so eifrig mitgemacht haben bei unserer riesengroßen Aktion. Es geht um 10.000 Euro fürs Feuerwehrfest zur Verfügung gestellt von der Energie AG und der Oberösterreichischen Versicherung. Und wenn jetzt die Freiwillige Feuerwehr Katzdorf dran ist, gehören euch 10.000 Euro.
3: Guten Morgen. Wer ist bitte, bitte in der Leitung?
4: Ja, guten Morgen, da ist der Gerald Raffelsdorfer von der Feuerwehr Katzdorf.
0: Jawohl! Gerald, das bedeutet, ihr gewinnt 10.000 Euro.
4: Ja, wirklich, sehr cool, da gefallen wir sich voll. Juhu, Wahnsinn!
0: Haben Sie eine Vorstellung, was in den nächsten Minuten bei Ihnen am Handy los sein wird?
4: Das geht jetzt schon über das Handy, also
0: das super. Können Sie sich vorstellen, dass heute schon vorgefeiert wird?
4: Ich glaube schon, ja, weil morgen spätestens ist eine Feuerwehrübung bei uns und da wird es sicher sehr abgehen.
0: Großartig. Der Feuerwehrpräsident, der freut sich über das ganze Gesicht, oder? Es ist
3: beide Daumen nach oben vom Feuerwehrpräsidenten.
0: Nach oben. Und wir können wirklich sagen, alle Feuerwehren im Land, alle, die mitgemacht haben, und das waren wirklich alle, die freuen sich jetzt riesig mit euch und kann sein, dass sie alle bei eurem Feuerwehrfest aufkreuzen. Das ist wann? So schnell habe ich jetzt noch Zeit gehabt zum Nachschauen.
4: Im September, das letzte Wochenende vor Schulbeginn, haben wir immer unseren Frühschoppen in Katzdorf bei der Feuerwehr.
0: Na, bitte.
3: Frühschoppen, da haben wir Zeit.
0: Jawohl, haben noch genügend Zeit zu überlegen, was mit den 10.000 Euro passiert. Es ist großartig, es ist schön, das zu erleben, wie die Feuerwehren zusammenhalten und auch jetzt sagen, ja, wir freuen uns mit den Katzdörfern. Es ist großartig, wir sind richtig, richtig stolz auf euch.
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0: Edmund in Radio Oberösterreich. Guten Morgen um 17 nach 8. Und was für ein Morgen das heute ist in Oberösterreich.
1: Wir sind noch immer so aufgeregt und wir googeln gerade unsere Siegerfeuerwehr.
0: Freiwillige Feuerwehr Katzdorf gewinnt 10.000 Euro fürs Feuerwehrfest. Und Irre. Das Erste, was man findet, da steht Freiwillige Feuerwehr Katzdorf rund um die Uhr geöffnet. Das ist genau das, wofür unsere Feuerwehren im Land stehen. Unsere

0: Willkommen in Radio Oberösterreich am Montag. Wieder ein Badetag, wer es irgendwie einrichten kann. Du hättest ja probiert gestern.
1: Ich bin gestern vor dem Freibad in Lambach gestanden.
0: Nix.
1: Eben doch, die probiere es einfach eine Woche noch. Am Samstag sperren sie auf.
0: Andere haben schon offen, Ostermittag zum Beispiel. Also viele Möglichkeiten für alle, die heute frei haben. Und das sind doch einige Schülerinnen und Schüler heute am Tag des Landespatrons. Heute der 4. Mai. 4 Minuten noch.

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5: 8:30 im Studio Stefan Schnabel. Guten Morgen. Nach dem Cupsieg geht es für den LASK heute in der Fußball-Bundesliga schon weiter. Die Linzer möchten mit einem Heimsieg im Schlagerspiel gegen Rapid den nächsten Schritt Richtung Meistertitel machen. Trainer Didi Kübauer.
6: Es ist so, dass wir jetzt natürlich die Möglichkeit haben auf den Meistertitel. Aber es ist halt schon so, bei der Demonisierung war es schon ein Problem, würde ich sagen. Da geht es um so viel. Und deshalb werden wir alles daran setzen, dass wir da auch dabei bleiben.
5: Das anstrengende Cupfinale ist nämlich erst 3 Tage her. Heute Abend aber schon wieder Anpfiff um 20.30 Uhr. Der mutmaßliche Erpresser des Babynahrungproduzenten HIP soll ein früherer Mitarbeiter der Niederlassung in Gmunden sein. Das berichten heute Krone und Oberösterreichische Nachrichten. Demnach soll der 39-Jährige im Februar im Zuge einer Kündigungswelle seinen Job bei HIP verloren haben. Am Wochenende ist der Mann in St. Gilgen am Wolfgangsee festgenommen worden. Nach wie vor ist ein im Burgenland gekauftes HIP-Gläschen mit einem mit Rattengift versetzten Babybrei im Umlauf. In den frühen Morgenstunden, gestern um diese Zeit, hat sich ein 37-Jähriger aus dem Bezirk Linz-Land eine Verfolgungsjagd mit der Polizei geliefert. Er hat auf der Westautobahn einen Wagen der Autobahnpolizei überholt mit weit überhöhter Geschwindigkeit. In Linz konnte er dann schließlich aufgehalten werden. Sein Auto ist beschlagnahmt worden. Und das waren die Nachrichten. Jetzt das Wetter. Kathi.
7: Der Sommer ist auch heute schon wieder ziemlich motiviert und das Anfang Mai. Bis zu 28 Grad gibt's am Nachmittag. Einige Wolken sind heute auch mit dabei, es bleibt heute aber trocken. Morgen noch einmal Sonne und Wolken und ab Mittwoch kommt auch ein bisschen Regen.
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7: Und es ist heute recht entspannt. Die Schülerinnen und Schüler haben schulfrei und es gibt keine Staus auf den Straßen. Gute Fahrt.
8: Einen schönen Montag.
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0: Morgen mit Radio Oberösterreich. Es ist 8.36 Uhr.
1: Guten Morgen, Oberösterreich. Mit Günther Madlberger. Hallo. Und Kathi Hellmeier.
2: Morgen.
0: Gute Woche wünsche ich mir. Mit der besten Musik obendrauf. Michael Jackson gehört da natürlich dazu. So ein lässiger Rhythmus, total zeitlos.
2: Wupp, wupp.
0: Billie Jean.

0: Guten Morgen mit Radio Oberösterreich um 8.40 Uhr. Dieser Montag, der strahlt gleich noch viel mehr, denn alle feiern die freiwillige Feuerwehrkatze aus dem Mühlviertel, die heute früh die 10.000 Euro abgeräumt hat.
1: Und auch bei uns kommen so viele Nachrichten rein per WhatsApp. Menschen, die gratulieren, aber die auch ihrer freiwilligen Feuerwehr bei Ihnen in der Gemeinde nochmal Danke sagen.
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5: Über 870 freiwillige Feuerwehren in Oberösterreich.
6: Mein Großvater war Kommandant, mein Vater war auch 60 Jahre bei der Feuerwehr.
5: Über 15.000 Brandeinsätze pro Jahr.
7: Naja, gestern hat es beim örtlichen Schrotthändler gebrannt. Und da waren wir knapp 3 Stunden im Einsatz.
5: Über 94.000 Mitglieder bei der freiwilligen Feuerwehr.
8: Das Schönste bei der Feuerwehr ist, dass wirklich jeder seinen Platz findet.
0: Wer holt sich die Finanzspritze fürs Feuerwehrfest im Ort?
1: 10.000 Euro als Dankeschön für euren Einsatz.
9: Ja, guten Morgen, da ist der Gerald Raffelsdorfer von der Feuerwehr Katzdorf.
0: Hallo! Gerald, das bedeutet, ihr gewinnt 10.000 Euro.
5: 10.000 Euro?
9: Ja, wirklich, sehr cool, da gefallen wir sich voll. Juhu, Wahnsinn!

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0: starker Song am Montag. Harry Parker Jr., Ghostbusters. 10 Minuten noch bis um 9. Schönen guten Morgen, schönen Vormittag.
1: Und vielleicht auch viel Spaß am Urveranermarkt heute. Heute habe ich gelesen, ist Tag der Liebe. Es gibt Speed-Dating auf dem Riesenrad. Im Riesenrad, dort drinnen steigst ein, Speed-Dating. Aha. Hallo, wer bist du?
0: Na, was es nicht alles gibt, da wird wahrscheinlich manche Runde zu kurz.
1: Auf jeden Fall.
0: Andere Runden werden sie zahlen.
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0: macht Vorfreude auf die Woche. Musik wie von Sting, Englishman in New York. Guten Morgen, 3 Minuten noch bis um 9.
1: Einen schönen Floriani-Tag.
0: Genau. Habt viel Spaß. Alles Gute in der Arbeit oder in der Freizeit, je nachdem. Schülerinnen und Schüler haben sicher was vor heute.

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2: Am Mikrofon ist Anselm Peer. Seit einem Jahr gibt es in ganz Österreich ein Handyverbot bis zur 8. Schulstufe, also in Volksschulen und Unterstufen. Das Handy darf seitdem im gesamten Schulgebäude nicht mehr verwendet werden, außer es wird im Unterricht gebraucht. Wie genau das Verbot umgesetzt und kontrolliert wird, entscheiden die Schulen selbst. Lukas Krenn hat sich das im Burgenland im Gymnasium in Oberpullendorf angeschaut.
3: Noch bevor die erste Unterrichtsstunde hier im Gymnasium in Oberpullendorf beginnt, schließen die Schülerinnen und Schüler ihre Handys im Spind ein. Ab dann muss auch Leo Feimann auf sein Handy verzichten und das ist nicht immer ganz einfach.
4: Man will einfach das Handy kurz nehmen oder man braucht es kurz für was oder man muss ihm schreiben oder irgendwas, alles mögliche. Aber meistens kann man das auch nachher im Bus machen.
3: Vor allem vor Beginn des Unterrichts waren früher viele Schülerinnen und Schüler am Handy, sagt Direktor Markus Neuhold.
5: Das waren teilweise 20, 30 Minuten und jetzt gibt es Schülerinnen und Schüler, die zeichnen beispielsweise. Und vor allem soziale Interaktionen, Gespräche mit Schülerinnen und Schülern. Das passiert derzeit und das ist wunderschön.
3: Und das ist auch in vielen anderen Schulen der Fall. Werden Schülerinnen und Schüler trotzdem mit einem Handy erwischt, werden in vielen Schulen die Eltern verständigt. Wie es mit dem Handyverbot weitergeht und ob auch Regeln für die Oberstufe kommen werden, will das Bildungsministerium mit einer Studie jetzt prüfen.
2: Die EU-Kommission prüft nach der jüngsten Zollankündigung von US-Präsident Trump Gegenmaßnahmen. Ob und wann genau die USA die Zölle auf Autos und Lkw aus der EU von 15% auf 25% erhöhen, ist aber weiter offen. Volker Obermeier berichtet.
6: Die Kommission in Brüssel will alle Optionen prüfen, um die Interessen der Union zu schützen, teilt sie schriftlich mit. Sie kann ihrerseits Zölle auf US-Importe erheben, etwa bei Jeans oder Motorrädern. Sie kann ebenso das Geschäft von US-Unternehmen in der EU einschränken. Mit der jüngsten Zollankündigung trifft Donald Trump vor allem Deutschland. In der ARD hat Kanzler Friedrich Merz von einer schwierigen Lage für Europa gesprochen.
7: Wir teilen die Grundeinschätzung nicht, dass Zölle etwas Gutes sind, aber wir müssen damit leben, dass Amerika und die amerikanische Regierung es gegenwärtig anders sieht, also muss man sich um Lösungen bemühen.
6: Er appelliert an die europäischen Institutionen, das vereinbarte Abkommen umzusetzen. Es sieht de facto Zollfreiheit für die USA vor. Gerade das EU-Parlament will Einschränkungen erreichen.
2: Wegen einer Oberleitungsstörung sind gestern hunderte Zugpassagiere in Niederösterreich gestrandet. Bis zu 400 Fahrgäste mussten aus einem Zug aus Wien aussteigen und dann stundenlang in Angern bei Gensern dort

0: In Kärnten sind ein Vater und sein 7-jähriger Sohn gestern durch eine Stichflamme schwer verletzt worden. Der Mann aus dem Bezirk Völkermarkt hatte versucht, einen Wurzelstock mit Benzin auszubrennen. Er folgte dabei der Anleitung eines Internetvideos, in dem von einem unglaublich einfachen Trick die Rede war. Das waren die Nachrichten mit Anselm Peer.
1: Einen schönen Vormittag und damit zum Wetter in Oberösterreich mit Kathi Hellmeier.
2: Auch heute gibt's wieder Sommertemperaturen, 28 Grad am Nachmittag. Dazu viel Sonne, heute auch einige Wolken. Es bleibt heute aber wieder trocken. Dazu aktuell in Freistadt 15 Grad, in Frankenmarkt 17 und in Micheldorf 18 Grad. Morgen Dienstag Sonne und Wolken und 26 Grad. Und Mittwoch und Donnerstag kommt zumindest etwas Regen.
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2: Und da ist es heute sehr entspannt. Sie haben freie Fahrt, eine gute Fahrt.
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1: Es ist Montag, neue Arbeitswoche.
6: Ja, super!
1: Schüler haben frei, oder?
2: Ja, stimmt. Schulfrei.
1: Kurze Woche, gute Woche.

0: Tina Turner in Radio Oberösterreich bei der Arbeit. Schön, dass Sie da sind. Schönen Montag. Neue Woche. Viel zu tun. Schönen Vormittag nach Enns.
1: Vormittag, da spricht die Johanna aus Enns. Oh, heute Vormittag, ja, eigentlich, ich bin schon in Pension, aber eine Bäuerin trotzdem noch immer.
0: Ja.
1: Und da gibt es immer viel zu tun. Im Garten, momentan viel Gartenarbeit.
0: Wie schaut es denn im Garten aus bei Ihnen? Was steht denn da gerade an?
1: Salatpflanzen setzen, dann einfach herrichten, jetzt schon langsam für die Tomaten und die Paprika. Und ich bin eine, die sehr viel auch Unkraut wachsen lässt, weil man das einfach essen, weil wir tagtäglich Kräuter holen. Und zwar Wildkräuter im Garten. Und jetzt bin ich gar nicht so ein Genaues, sondern ich esse den Löwenzahn und die ganzen Labkraut und jetzt habe ich sehr viel Dinge im Garten, die stehen und die schauen so aus, als wäre der Garten verwildert. Aber für mich ist das ganz was Tolles.
0: Schön. Verwildert. Aber schön.
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es wird heute schon wieder so warm. Gestern hat es ja wirklich herbrennt. Fühlt sich fast schon nach Sommer an. Und dieser Übergang von in der Früh so frisch am Nachmittag fast 30 Grad, es geht immer so schnell. Hier ist Radio Oberösterreich bei der Arbeit. Mein Name ist Katrin Wachauer. Schönen Vormittag. Sorry,

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3: 9:30 im Studio Stefan Schnabel. Stundenlange Suchaktion gestern im Bezirk Eferding. Ein 46-jähriger Autofahrer ist in der Nacht frontal gegen einen Baum gekracht und zunächst verschwunden. Seine Frau und Freunde haben ihn stundenlang gesucht, später dann auch die Einsatzkräfte. Nach dieser groß angelegten Suche mit rund 140 Personen ist der Vermisste schließlich verletzt in einem anderen Auto bei sich daheim gefunden worden. Ein Alkotest hat 0,6 Promille ergeben. Ein 57-jähriger Motorradfahrer ist bei einem Verkehrsunfall in Kärnten verletzt worden. Der Mann aus Oberösterreich ist gegen eine Betonschutzwand geprallt und danach noch einige Meter die Fahrbahn entlang geschlittert. Er ist mit einem Rettungshubschrauber ins Klinikum nach Klagenfurt gebracht worden. Die Linzer ÖVP fordert erneut ein Alkoholverbot rund um den Hauptbahnhof in Linz. Nach dem Vorbild Wiens am Westbahnhof spricht sich die Partei für eine Verbotszone auch auf dem Bahnhofsvorplatz und in den angrenzenden Bereichen aus. Begründet wird das mit Sicherheitsbedenken. Und das waren die ORF Radio Oberösterreich Nachrichten. Jetzt das Wetter. Kathi.
4: Da gibt's heute wieder viel Sonne in Oberösterreich, dazu auch einige Wolken. Heute bleibt's trocken bei bis zu 28 Grad. Morgen 26 Grad, wieder Sonne und Wolken in den Bergen, da und dort vielleicht schon ein paar Regenspritzer und ein bisschen mehr Regen zumindest kommt am Mittwoch und am Donnerstag.
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4: Und da schaut's gut aus, freie Fahrt, eine gute Fahrt.
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0: Hier ist Radio Oberösterreich, es geht Richtung 10 Uhr und uns geht es so gut wie der Feuerwehr Katzdorf. Die hat sich heute 10.000 Euro fürs nächste Feuerwehrfest geholt. Unfassbar. Bei unseren Nachbarn, unsere Helden, 10.000 Euro. Das sind 2005 Euro Scheine. Wahnsinn.
1: Ich habe schon drei Monate lang keinen Regen mehr gespürt.

0: 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Also wir lassen uns jetzt um so kurz vor 10 die Jause schmecken in der Arbeit. Und beim Urferanermarkt gibt es kulinarisch sowieso alles. Also von Maiskolben über Langosch. So richtig fettiges Langosch mit Knoblauch. Und vor allem auch also die süßen Dinge. Zuckerwatte, Schoko, Erdbeeren und Lebkuchenherzen.
1: Was ist das Anser Lebkuchenherz?
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2: Am Mikrofon ist Anselm Peer. Fast 50 Staatschefinnen und Chefs kommen heute zu einem großen Europagipfel in Armenien zusammen. EU-Korrespondentin Verena Sophie Meyer, was passiert da heute?
3: Dieses europäische Megaforum ist als Reaktion auf den russischen Angriffskrieg gegen die Ukraine ins Leben gerufen worden. Hier können sich jetzt die EU-Länder mit Partnern vom Balkan und Kaukasus austauschen. Die Türkei ist eingeladen, Großbritannien und erstmals auch Kanada. Es geht unter anderem um Energie, Sicherheit und die Stärkung der Demokratie. Und Russland ist eben ausdrücklich ausgeschlossen.
2: Erstmals findet der Gipfel im Südkaukasus statt, in Armenien. Verena, das hat auch eine besondere Bedeutung.
3: Genau, denn Armenien ist ein Land, das traditionell ein enger Partner Russlands ist, sich jetzt aber Richtung Westen orientiert, Richtung EU und auch einen EU-Beitritt anstrebt. Weil das aber ein sehr langfristiger Prozess ist, vertiefen die EU und Armenien ihre Zusammenarbeit in anderen Bereichen. Zum Beispiel hilft die EU mit einer Expertenmission dabei, Wahlmanipulation und Cyberangriffe zu bekämpfen vor den Parlamentswahlen in Armenien in einem Monat.
2: In Kärnten gibt es ab sofort an den zweisprachigen Bezirksgerichten keine Richterinnen und Richter mehr, die auch Slowenisch sprechen. Nach der Pensionierung des zuständigen Gerichtsvorstehers konnte kein Nachfolger gefunden werden, berichtet Julia D'Agostino.
4: Ab jetzt gilt in Bleiburg und Eisenkappel der Notbetrieb. Und das, obwohl die beiden Gerichte zuletzt zu 160% ausgelastet waren. Aber eine Nachfolge findet sich nicht. Von keinem der zweisprachigen Richter am Landesgericht Klagenfurt kam eine Bewerbung für die zwei Standorte. Daher jetzt der Notbetrieb, sagt der Präsident des Landesgerichts Manfred Herrenhofer.
5: Notbetrieb heißt, dass eben hier diese optimale Rechtsversorgung, insbesondere der gemischsprachigen Bevölkerung, leider jetzt aktuell nicht gegeben ist.
4: Eine Sprengelrichterin soll jetzt im Notbetrieb mit einem Dolmetscher in Bleiburg und Eisenkappel arbeiten. An einer langfristigen Lösung werde aber laut Justizministerin Sporrer gearbeitet. Geplant seien Kompetenzzentren in Klagenfurt und Völkermarkt mit slowenischen Verhandlungstagen.
2: Im Erpressungsfall rund um vergiftete HIP-Babynahrung wird der Verdächtige weiter befragt. Der 39-Jährige ist am Samstag in Salzburg festgenommen worden. Gestern wurde er in die Justizanstalt Eisenstadt überstellt, sagt Polizeisprecher Helmut Marban.
6: Die Staatsanwaltschaft hat in der Zwischenzeit ja auch Antrag auf U-Haft gestellt. Über das muss jetzt auch entschieden werden. Parallel dazu laufen natürlich die Ermittlungen des Landeskriminalamts Burgenland weiter. Ja, wir hoffen natürlich, dass das zu einem guten Ende geführt wird.
2: Einen Bericht der Kronenzeitung, wonach es sich um einen Ex-Mitarbeiter der Firma HIP handeln soll, will die Polizei nicht bestätigen. Auf den Philippinen stößt der Vulkan Mayon riesige Aschewolken aus. Laut den Behörden mussten mehr als 300 Familien in Sicherheit gebracht werden. Dutzende Dörfer wurden von einer Ascheschicht bedeckt. Das waren die Nachrichten mit Anselm Peer.

0: Nachmittag. Auch auf den Bergen in 1000 Metern werden da heute wieder bis zu 18 Grad erreicht werden. Und damit wird es nochmal auch ein bestes Ausflugswetter. Es mischen aber auch schon ein paar einzelne Wolken mit, die bleiben aber weiter harmlos. Morgen werden die Wolken dann schon mehr, da schafft es die Sonne dann nur mehr zeitweise durch. Aber die Temperaturen bleiben trotzdem hoch. Mit dem Föhn können die morgen wieder auf 26 Grad steigen.
1: Ist Regen in Sicht?
0: Vielleicht Mittwoch, Donnerstag. Schauen wir mal.
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0: Und da schauen wir nach Linz auf die A7, die Mühlkreisautobahn Richtung Freistadt. Da ist der Tunnel Niedernhardt jetzt nach einem Unfall, da ist jetzt nur eine Fahrspur frei und es gibt auch schon Stau bis zur Salzburger Straße zurück. Sonst schaut es gut aus, gute Fahrt.
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1: Das war so ein schönes, sonniges, langes Wochenende.
0: Ja.
1: Es waren ja so viele Wandern. Also ich war auf dem Schoberstein.
0: Oh super.
1: Steiermolm. Und auf dem Eibenberg.
0: Okay, den kenne ich nicht.
1: Bei Ebensee, da geht man vom Offensee unten weg und sieht dann von oben auf den Offensee, auf den Traunsee. So schön war's. Oberösterreich ist so schön.

0: Gleich 10:10, hier ist Radio Oberösterreich. Wir gehen jetzt mal auf Weltreise mit Emily Stolzmann aus Wels.
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2: Hallo, hier ist die Emily. Mein Mann und ich werden jetzt für mindestens ein Jahr auf Weltreise gehen. Hoffentlich nur länger.
0: Ja, seit sie 14 ist, träumt sie von der Weltreise im VW-Bus. Reisen ist ihre absolute Leidenschaft, auch wenn da allerhand zum Organisieren ist. In diesen Tagen startet sie mit ihrem Mann, Dominik, in der Rosi, also dem VW-Bus, Richtung USA.
2: Wenn man etwas macht, was man liebt, dann ist es keine Arbeit. Also wir brennen ja fürs Reisen. Ich habe schon immer dafür gebrannt und mein Mann auch. Dann macht es voll gerne. Dann ist das Planen, wo man hier fährt, Stellplätze mal suchen oder mal das und das buchen oder zahlen, macht man dann sehr gern. Das ist nicht wie hier, wo man sagt, okay, hier muss man vieles machen, weil man es einfach, gehört einfach dazu. Aber das auf Reisen, das ist ja einfach freiwillig, was man liebt es ja. Man macht das sehr, sehr gern dann.
0: Ja, und die beiden haben einfach kurzerhand ein Haus verkauft, die Jobs gekündigt. So lässt sich die Weltreise finanzieren.
2: Wir sind da sehr ungebunden. Wir gehören jetzt nicht zu den Menschen, die sehr sesshaft sind und dann sich sehr schwer machen. Das war bei uns nie so, kein von uns. Und darum fällt es uns sehr leicht. Und das Haus, wir waren sehr froh, wo wir das Haus jetzt verkauft haben, weil das passt nicht zu uns. Wir wollen ja frei sein. Und ein Haus ist doch wieder etwas, wo man gebunden ist, wo man immer da sein will natürlich. Und das wollen wir ja gar nicht.
0: Also mutig die beiden. Aber wenn es um die Leidenschaft geht, die Vorfreude, die ist wirklich riesig. Und wir werden die beiden und ihre Rosi auf Instagram verfolgen. Auf Weltreise im VW-Bus.
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2: 10:30 im Studio Stefan Schnabel. Im April ist die Arbeitslosigkeit bei Frauen erneut gestiegen, während sie bei Männern gesunken ist. Laut den aktuellen Zahlen des Arbeitsmarktservice sind derzeit mehr als 37.500 Menschen in Oberösterreich auf Jobsuche. Auffallend auch, dass mehr Akademiker arbeitslos geworden sind, während sich die Lage bei Menschen mit Pflichtschulabschluss entspannt. Laut dem AMS liegt das an Umstrukturierungen im Management bei zahlreichen Betrieben. Nachdem LASK-Fans in der Nacht auf Samstag spontan Feuerwerke auf dem Linzer Hauptplatz nach dem Cupsieg abgefeuert haben, hat es Verwaltungsstrafen gesetzt. Laut Polizei haben zwei Personen jeweils Geldstrafen ausgefasst. Die Feuerwerke sind nicht angemeldet gewesen und haben Bewohner der Innenstadt aus dem Schlaf gerissen. Laut Polizei haben sich 300 Menschen spontan auf dem Hauptplatz versammelt. Dabei ist alles friedlich geblieben. Und das war zu erwarten. Die Grünen Oberösterreich gehen mit Stefan Kenneder als Spitzenkandidat in die kommende Landtagswahl im nächsten Jahr. Anfang Mai stellen die Grünen bei der Landesversammlung die Weichen. Schon klar ist, dass der Landesrat und Landessprecher die Partei zur Wahl führen soll. Inhaltlich stehen die Energiewende, die Stromversorgung und der Ausbau der Windkraft im Mittelpunkt. Das waren die ORF Radio Oberösterreich Nachrichten. Jetzt geht's zum Wetter. Elisabeth.
3: Das sonnig warme Wetter geht weiter in die Verlängerung. Heute wieder bis zu 28 Grad am Nachmittag. Da zahlt sich ein Besuch im Freibad schon aus. Und schon jetzt hat es zum Beispiel über 20 Grad in Vöcklerbruck beim Stadtturm oder bei Ihnen im Windischgarten. Morgen bleibt es auch weiter warm. Da gibt es ein paar mehr Wolken, die dämpfen aber die Temperaturen kaum. Die steigen da wieder auf 26 Grad. Und auch morgen wahrscheinlich vorerst noch keine größeren Regenmengen in Sicht.
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3: Und da schauen wir noch einmal nach Linz auf die A7, die Mühlkreisautobahn Richtung Freistadt. Im Tunnel Niedernhardt ist die Unfallstelle jetzt geräumt und der Stau, der löst sich auch schon auf. Gute Fahrt!
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0: Der Song ist cool. Ja, Starship in Radio Oberösterreich. Und der Song ist schön. Woman in Love. Und der Song ist eigentlich gar nicht von Barbara Streisand. Also ursprünglich, wenn man es ganz genau nimmt. Radio Oberösterreich-Moderator Joe Daxbacher.
1: Diesen Song haben die Bee Gees für die Streisand geschrieben. Genauer gesagt Barry und Robin Gibb. Die beiden waren Ende der 70er auf ihrer Saturday Night Fever Erfolgswelle und sind dann in einem Radiointerview gefragt worden, für wen sie denn gern was Neues produzieren wollen. Ihre Antwort war Barbara Streisand und nur wenige Tage später sind sie von ihr nach Hause eingeladen worden. Die beiden Brüder haben ihr einen wundervollen Love-Song geschrieben, den Barbara Streisand dann aber nicht singen wollte. Die hat sie geziert, denn der Text war ihr zu emanzipatorisch für die damalige Zeit. Aber die Bee Gees haben sie dann doch überredet, es zu probieren und rausgekommen ist einer der bekanntesten Love-Songs aller Zeiten.

0: tut so gut.
1: Apropos aufschauen, wie schön war der Mond an den letzten Tagen, Abenden. Wow, Mondschaden, das war wirklich besonders. Hier ist Radio Oberösterreich bei der Arbeit. Schönen Montagvormittag.

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1: Am Mikrofon ist Anselm Peer. Die mutmaßlichen russischen Spionageaktivitäten mitten in Wien haben jetzt Konsequenzen. Mitte April ist der russische Botschafter in das Außenministerium einbestellt worden und mittlerweile sind 3 russische Botschaftsmitarbeiter unter Spionageverdacht ausgewiesen worden. Hubert Kickinger berichtet.
2: Es geht um Antennen auf den Dächern von russischen Einrichtungen in Wien. Mit diesen kann Russland Daten absaugen, die zum Beispiel internationale Organisationen über Satelliten schicken. Die österreichische Justiz hat deshalb Ermittlungen eingeleitet, und zwar gegen 3 Mitarbeiter der russischen Botschaft, weil diese direkt mit der Satellitenspionage zu tun haben sollen. Mitte April wurde der russische Botschafter ins Außenministerium einbestellt, doch Russland wollte laut ORF-Recherchen die Immunität der 3 Verdächtigen nicht aufheben. Sie wurden mittlerweile ausgewiesen und haben Österreich schon verlassen. Von Außenministerin Beate Meinl-Reisinger von den NEOS heißt es, es sei inakzeptabel, dass diplomatische Immunität genutzt werde, um Spionage zu betreiben.
1: Eine vollbesetzte Passagiermaschine aus Venedig ist bei der Landung in New York offenbar nur knapp einer Katastrophe entgangen. Die United Airlines-Maschine ist im Landeanflug zu niedrig über eine Autobahn geflogen. Sie hat mit dem Fahrwerk einen LKW und einen Laternenpfahl gestreift. Laut der US-Flugaufsichtsbehörde ist die Boeing 767 dann aber sicher gelandet. Der LKW-Fahrer wurde leicht verletzt. Am Landesgericht Linz geht heute der Amtsmissbrauchsprozess gegen ÖVP-Klubobmann August Wöginger zu Ende. In 3 Stunden wird das Urteil erwartet. Es geht um den Vorwurf, dass Wöginger einem ÖVP-Parteifreund den Vorstandsposten im Finanzamt Braunau verschafft haben soll. Beate Tomasowitsch, wie hat sich August Wöginger im Prozess verhalten?
3: Wöginger hat immer betont, nicht schuldig zu sein. Er habe nicht interveniert. Er sei Politiker und da gäbe es immer wieder Bürgeranliegen. Und ein solches sei eben auch jenes des Bürgermeisters gewesen. Und das habe er einfach weitergeleitet. Allerdings gibt es in dem Fall auch Chats. Da schreibt Thomas Schmidt, der Ex-Generalsekretär im Finanzministerium, der Bürgermeister schuldet dir was, und Wöginger antwortet, echt super, bin total happy. Schmidt hat als Kronzeuge Wöginger auch schwer belastet. Wem die Richterin nun glaubt, wird man am Nachmittag wissen.
1: Die Lage am Arbeitsmarkt bleibt angespannt. Ende April waren rund 398.000 Personen arbeitslos gemeldet oder in einer Schulung, um 1,5% mehr als vor einem Jahr. Die Langzeitarbeitslosigkeit ist sogar um 13% gestiegen. In Belgien beginnt heute der Prozess gegen einen Raser, der bei einem Unfall 7 Menschen getötet hat. Er ist vor 4 Jahren in einer 50er-Zone mit 170 km/h in einen Karnevalsumzug gerast. Dem Mann drohen bis zu 30 Jahre Haft. Das waren die Nachrichten mit Anselm Peer.
4: Damit zum Wetter in Oberösterreich mit Elisabeth Hufnagel.
5: Es ist ein Florianitag vom Feinsten, sogar schon mit eher sommerlichen Gefühlen. Und die werden dann am Nachmittag noch mehr. Da können die Temperaturen wieder Richtung 28 Grad steigen. Dazu gibt es fast Sonne pur. Und damit bleibt der Regen weiter eher unwahrscheinlich. Auch morgen, da mischen zwar dann mehr Wolken mit, aber mit dem Föhn steigen auch da die Temperaturen wieder ähnlich wie heute ordentlich an. Etwas Regen und damit auch eine Abkühlung gibt es dann erst voraussichtlich ab der zweiten.

0: Service im Land. Und da ist alles so, wie es sein soll. Es sind uns keine Probleme gemeldet worden. Gute Fahrt.
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0: Ja, schönen Vormittag. Nach dem langen Wochenende ist vor der vielen Arbeit. Die Unterstützung ist die beste Musik. Gleich die Pet Shop Boys und jetzt mal Cliff Richards. Mach gute Laune. Und genau das braucht's ja zur Arbeit dazu.

0: beste Musik is always on my mind. Hier ist Radio Oberösterreich. Herzlich willkommen. Das Ars Electronica Museum in Linz ist für Touristen und für Einheimische einfach immer toll. Und das Museum der Zukunft feiert heuer 30 Jahre. 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
4: 11:30 im Studio Stefan Schnabel. Dramatische Szenen in Egelsberg im Bezirk Braunau. Bei einer Auseinandersetzung zwischen einem 16-, einem 18- und einem 21-Jährigen sind plötzlich Schüsse gefallen. Laut Polizei hat der 21-Jährige mit einer Faustfeuerwaffe geschossen. Später hat sich aber herausgestellt, dass es sich um eine Schreckschusspistole handelt. Der 21-Jährige ist im Bereich seiner Wohnung von der Sondereinheit Cobra festgenommen worden. In der Wohnung sind eine echte Waffe und 100 Schuss Munition gefunden worden. Eine stundenlange Suchaktion hat es im Bezirk Eferding gegeben. Ein 46-jähriger Autofahrer ist in der Nacht von Tal gegen einen Baum gekracht und zunächst verschwunden. Bei einer großen und stundenlangen Suche mit rund 140 Personen ist der Vermisste schließlich verletzt in einem anderen Auto bei sich daheim gefunden worden. Ein Alkotest hat 0,6 Promille ergeben. Der mutmaßliche Erpresser des Babynahrungproduzenten HIP soll ein früherer Mitarbeiter der Niederlassung in Gmunden sein. Das berichten heute Krone und Oberösterreichische Nachrichten. Demnach soll der 39-Jährige im Februar im Zuge einer Kündigungswelle seinen Job bei HIP verloren haben. Und das waren die Nachrichten. Jetzt gibt's das Wetter. Elisabeth.
5: Auch am Nachmittag ändert sich nicht viel am Wetter. Das bleibt weiter sonnig und die Temperaturen klettern damit auch noch ordentlich nach oben auf bis zu 28 Grad. Der Sommer macht also einen Testlauf in Oberösterreich. Auch noch einmal morgen, da gibt es zwar etwas mehr Wolken, mit dem Föhn werden aber auch da wieder bis zu 26 Grad erwartet. Etwas wechselhaft und damit auch nicht mehr so warm, dann ab Mittwoch, da könnte dann am Nachmittag voraussichtlich auch etwas Regen mit dabei sein.
6: Okay, ja, jetzt der Blick auf die Straßen, 11:32 ist es, ORF Radio Oberösterreich mit dem besten Verkehrsservice im Land.
5: Und da ist alles ruhig, kommen Sie gut an.
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Abba ist immer super. Und mit Abba ist man gedanklich immer im Urlaub, am Meer, im Badeanzug, auch am Montagvormittag. Das ist Radio Oberösterreich. Herzlich willkommen.

Mit Radio Oberösterreich bei der Arbeit geht's Richtung Mittagspause. Ich habe noch die Glückskinder der Woche rausgesucht und das sind die Wagen und Jungfrauen. Also die bekommen nicht nur in der Mittagspause heute alles, was sie wollen, sondern das wird eine gute Woche. Ja!

0: Die Pfarrkirche Kalksburg entstand um 1800 auf Initiative des Grundherrn, des Hofjuweliers Franz Mack. Der Tiroler Baumeister Franz Zobel entwarf sie mit einer Freitreppe weithin sichtbar auf einem Berghang und mit einem direkten Zugang zum tiefer gelegenen Schloss. Der klassizistische Innenraum ist reich ausgestattet und mit repräsentativen Gemälden geschmückt. Die Deckenfresken, noch im spätbarocken Stil, zeugen die Erschaffung der Welt, das jüngste Gericht und das letzte Abendmahl. In einem Nebenraum beim Eingang erinnert ein Denkmal an den Stifter Franz Mack. Er hatte auch eine Maria Zeller Muttergottesstatue mitgebracht, der die Kirche ihren zweiten Namen Klein Maria Zell verdankt.
1: 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Es ist gleich 12.02 Uhr.
2: Willkommen zum Mittagsjournal, das sind unsere Themen. Mit Spannung wird heute das Urteil im Amtsmissbrauchsprozess gegen ÖVP-Klubobmann Wöginger erwartet. Die Arbeitslosigkeit von Frauen ist stark gestiegen. 3 Tote gibt es auf einem Kreuzfahrtschiff wegen einer Infektion mit dem Hantavirus. Aus dem Journalstudio begrüßt sie Cornelia Krebs. Nach wochenlangen Verhandlungen wird am Landesgericht Linz in gut 2 Stunden das Urteil im Amtsmissbrauchsprozess fallen. ÖVP-Klubobmann August Wöginger und 2 anderen Beschuldigten wird vorgeworfen, für einen ÖVP-Bürgermeister interveniert und ihm so einen Chefposten in einem Finanzamt beschafft zu haben. Alle 3 bestreiten das. Was ist denn kurz vor dem Urteilsspruch am Landesgericht Linz los? Viktoria Waldecker.
3: Ja, so langsam kommen Journalistinnen und Medienvertreter hier am Landesgericht Linz an, schon gut 2 Stunden vor der Urteilsverkündung. Und der Andrang, der wird wohl groß werden. Schließlich ist einer der Angeklagten eben ÖVP-Klubobmann August Wöginger. In den letzten Wochen wurden hier 32 Zeuginnen und Zeugen befragt, um die Frage zu klären, war die Postenbesetzung am Finanzamt Braunau-Rietscherding Postenschacher oder doch nur eine normale Besetzung. Selten kommt es in solchen Fällen von Ämterkorruption wirklich zu einer Anklage. Das macht den Prozess hier schon sehr besonders. Und für Wöginger selbst steht viel auf dem Spiel. In gut 2 Stunden sollten wir wissen, ob er schuldig oder freigesprochen wird.
2: Danke, Viktoria Waldecker. Nächstes Thema, die Lage am Arbeitsmarkt, die angespannt bleibt. Im April waren mehr als 398.000 Menschen arbeitslos oder in einer Schulung. Das sind um 5.700 Personen mehr als im April des Vorjahres. Bemerkenswert ist dabei, dass die Arbeitslosenzahlen bei den Männern gesunken sind. Bei den Frauen sind sie allerdings deutlich gestiegen, berichtet Maria Kern.
4: Was die Männer betrifft, gab es im April am Arbeitsmarkt eine erfreuliche Entwicklung. Die Zahl jener, die arbeitslos oder in einer Schulung waren, ist im Vergleich zum April des Vorjahres um 1,6% gesunken. Bei den Frauen gab es dagegen einen Anstieg um 4,9%. Das AMS führt das auf unterschiedliche Branchenentwicklungen zurück. Während die Arbeitslosigkeit etwa im Handel, wo viele Frauen tätig sind, weiter gestiegen ist, gab es im Bausektor, wo viele Männer beschäftigt sind, einen Rückgang.

0: bei Menschen mit Behinderungen und auch bei Personen, die 50 Jahre oder älter sind.
1: Auf einem kleinen Kreuzfahrtschiff im Atlantik sind 3 Passagiere verstorben und 3 weitere schwer erkrankt. Dafür verantwortlich dürfte eine Infektion mit dem Hantavirus sein. Die Weltgesundheitsorganisation hat eine Untersuchung der Fälle angekündigt. Das Hantavirus kann bei Menschen zu Fieber, Nierenversagen und schweren Atemwegserkrankungen führen. Eine spezifische Therapie gibt es nicht. Mehr von Marlene Nowotny.
2: Hantaviren werden meist durch Kontakt mit Urin, Kot oder Speichel infizierter Nagetiere wie Mäusen auf den Menschen übertragen. Die Übertragung von Mensch zu Mensch ist äußerst selten. Hantaviren findet man in Europa, Asien und Amerika, wobei die europäische Variante, die auch in der Steiermark immer wieder zu Infektionen führt, einen weniger schweren Krankheitsverlauf zur Folge habe, sagt der Infektiologe Florian Kramer von der MedUni Wien.
3: Während die amerikanische Version oft tödlich ist, auch Atemwegserkrankungen auslöst, das Herz-Kreislauf-System angreift.
2: Die amerikanische Virusvariante kann von Mensch zu Mensch übertragen werden. Ob es dazu auf dem Kreuzfahrtschiff gekommen ist, wird nun von der WHO untersucht. Zur Erstinfektion der Passagiere dürfte es bei einem Landgang in Argentinien gekommen sein. Das Risiko einer weiteren Ausbreitung, so Kramer, sei jedenfalls gering.
1: Und das war das Mittagsjournal mit Cornelia Krebs.
4: Damit zum frühsommerlichen Wetter in Oberösterreich mit Elisabeth Hufnagel.
5: 24 Grad werden schon bei Ihnen in Bad Ischl auf der Esplanade gemessen, 22 in Freistadt und bis zu 28 Grad sind da heute noch drinnen bei fast Sonne pur. Eine Abkühlung und etwas Regen sind voraussichtlich erst in der zweiten Wochenhälfte in Sicht, denn auch morgen wird es zwar mehr Wolken am Himmel geben, aber mit dem Föhn auch wieder bis zu 26 Grad.
4: Es ist 6:06, ORF-Radio Oberösterreich mit dem besten Verkehrsservice im Land.
5: Ruhiges Wetter, ruhiger Verkehr, es sind uns keine Probleme gemeldet worden. Gute Fahrt.
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4: Ja, Gusto sagt Ihnen ganz genau, was Sie heute in der Kantine bestellen. Die Frage ist ja dann eigentlich nur, ob auch eine Nachspeise... How will I know? Sie werden es dann schon wissen.

0: Let It Be, so schön. The Beatles, hier ist Radio Oberösterreich. Kleine Gemeinde, großer Einsatz. In Eckelsberg im Bezirk Braunau musste die Polizei einschreiten, nachdem Schüsse gefallen sind, Stefan Schnabel.
1: Es ist sogar die Sondereinheit Cobra im Einsatz gestanden. Ein Streit unter drei jungen Männern ist in Eckelsberg eskaliert. Da waren dann Szenen, ja, wie eigentlich in einem James-Bond-Film. Der Schütze ist nach den Schüssen in einem bereitgestellten Auto geflüchtet. Er konnte dann aber später gestellt werden. Wir haben die ganze Geschichte im Radio Oberösterreich Mittagsjournal.
0: Um 12:30 hier in Radio Oberösterreich.

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2: 12:30 der Überblick. Schüsse in Eggelsberg. Ein 21-Jähriger schießt auf zwei andere. Der Anwalt des Verdächtigen im Fall der HIP-Erpressung weist die Vorwürfe zurück. Das Wetter bleibt sonnig und sehr warm. Im Studio ist Stefan Schnabel. Ein Streit unter drei jungen Männern hat in Eggelsberg im Bezirk Braunau einen Cobra-Einsatz ausgelöst. Dort hat ein 21-Jähriger gestern in den frühen Morgenstunden mit einer Waffe auf zwei Jugendliche geschossen. Erst später hat sich herausgestellt, dass es sich um eine Schreckschusspistole gehandelt hat. Dominik Volp berichtet.
3: Die Situation eskaliert gegen 3:30 in der Früh. Nach einem Streit zückt der 21-Jährige die Waffe und feuert drei Schüsse in Richtung eines 18- und eines 16-Jährigen ab. Die beiden flüchten sofort in Richtung Ortszentrum und alarmieren die Polizei. Der Schütze macht sich währenddessen mit dem Auto aus dem Staub und fährt zu seiner Wohnung. Die wird schon wenig später von der Polizei und den Einsatzkräften der Cobra umstellt, woraufhin sich der 21-Jährige widerstandslos ergibt. In der Wohnung werden dann noch eine tatsächlich scharfe Langwaffe und mehr als 100 Patronen sichergestellt. Der Schütze wird jetzt auf freiem Fuß angezeigt.
2: Im Fall um die vergiftete Babynahrung in HIP-Gläschen ist heute einiges passiert. Zunächst ist laut Krone und oberösterreichischen Nachrichten bekannt geworden, dass es sich bei dem festgenommenen Verdächtigen um einen früheren Mitarbeiter von HIP in Gmunden handelt. Laut Medienberichten soll der 39-Jährige versucht haben, den Babynahrungskonzern zu erpressen. Dabei soll es sich um einen Racheakt handeln, weil er Ende Februar seinen Arbeitsplatz verloren hat. Das stimmt so nicht, sagt der Anwalt des Verdächtigen, Manfred Arbacher-Stöger, gegenüber dem ORF.
4: Mein Mandant hat hier keine Schuld in irgendeiner Form. Er hat bei HIP gearbeitet, das ist richtig. Es war eine einvernehmliche Dienstauflösung. Es ist aber an diesem Job kein Herz dran gehangen. Es ist jetzt nicht so, dass hier irgendwie von einer Racheaktion ausgegangen werden kann.
2: Der Anwalt geht davon aus, dass der Verdacht auf den 39-Jährigen gefallen ist, weil er aus der Slowakei stammt und auch dort vergiftete HIP-Gläschen im Umlauf sind. Ein im Burgenland gekauftes Glas ist nach wie vor noch nicht gefunden worden. Bestürzung und Ratlosigkeit herrschen nach wie vor in St. Oswald bei Freistadt, nachdem dort am Wochenende an einer Lagerfeuerstelle eine Granate aus dem Zweiten Weltkrieg explodiert ist. 5 Kinder einer Feuerwehrjugendgruppe aus dem Bezirk Vöcklabruck sind dabei leicht verletzt worden. Weil auch unter einer benachbarten Feuerstelle eine ähnliche Sprengvorrichtung gefunden worden ist, ermittelt jetzt die Polizei, Doris Fischer-Stadler.
5: Das kann kaum ein Zufall sein. So haben am Wochenende wohl nicht nur die Ermittler der Polizei gedacht, als sie nach der Explosion an der einen Feuerstelle auch an der zweiten Feuerstelle bei der Jugendherberge ein Kriegsrelikt in der Erde gefunden haben. Der zweite Fund musste aus Sicherheitsgründen ebenfalls noch an Ort und Stelle gesprengt werden. Verwertbare Spuren hat es kaum gegeben. Die Polizei untersucht jetzt die Reste der Sprengmittel noch genauer. Fest stehe nur, dass sie aus der Zeit des Zweiten Weltkrieges stammen. Wie sie in St. Oswald in den Boden und ausgerechnet unter die beiden Feuerstellen gekommen sind, diese Rätsel müssen die Ermittler nun lösen.
2: Heute sind die aktuellen Arbeitslosenzahlen bekannt geworden. Im April ist die Arbeitslosigkeit unter Akademikern gestiegen, während sich die Lage bei Menschen mit Pflichtschulabschluss entspannt. Dominik Volp, du hast dir die Zahlen genauer angesehen. Woran liegt das denn?
3: Ja, laut dem Arbeitsmarktservice liegt das daran, dass viele Unternehmen im mittleren und im höheren Management aktuell umstrukturieren. Dort arbeiten großteils Menschen, die studiert haben, was eben auch der Grund dafür ist, dass es unter dieser Gruppe jetzt 11% mehr Arbeitslose gibt.
2: Dominik Volp, wie ist denn die Lage generell am Arbeitsmarkt?
3: Im Großen und Ganzen sind die Arbeitslosenzahlen recht unverändert geblieben. Laut AMS sind etwa 37.000 Menschen in Oberösterreich aktuell auf Jobsuche, also etwa genauso viele wie vor einem Jahr. Ganz gut läuft es momentan in der Produktion, da ist die Lage etwas besser geworden. Im Handel und im Gesundheits- und Sozialbereich gibt es hingegen mehr Arbeitslose. Auffällig ist auch, dass unter den Frauen die Arbeitslosigkeit gestiegen und bei den Männern gesunken ist.
2: Berichtet Dominik Volp. Beim Wetter in Oberösterreich steigt auch vieles, nämlich die Temperaturen steigen. Viel Sonnenschein heute zum Wochenstart und es ist sehr, sehr mild und sehr warm für die Jahreszeit. Jetzt am Nachmittag gehen sich sogar bis zu 28 Grad aus. Na bumm. Mehr Sonne, mehr Wärme. Gleich bei Katrin Wachauer.
6: In 8 Minuten jetzt der Blick auf die Straßen. Es ist 12.35 Uhr. ORF Radio Oberösterreich mit dem besten Verkehrsservice im Land. Da sind uns keine Störungen gemeldet worden. Gute Fahrt.
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0: Madonna in Radio Oberösterreich. Ja, so schön der Sonnenschein auch ist. Es ist wirklich schon staubtrocken, also stellenweise. Auch heute wirklich wieder viel Sonne und die Temperaturen, die wandern rauf auf bis zu 28 Grad. Meteorologe Christian Ortner, schönen Nachmittag. Wann kommt denn jetzt der Regen?
1: Ja, schönen Nachmittag. Ja, heute, also es wird schon langsam, vor allem Mitte dieser Woche, kommt ein bisschen Niederschlag auf uns zu. Ja, und heute bis zum Abend bleibt es auf jeden Fall trocken, im Süden leicht föhnig und sehr warm. Du hast es eh schon gesagt, so knapp 28 Grad. Ja, aber die Luft wird ein bisschen feuchter und auch leicht labiler von Westen her und vielleicht in den Abendstunden, erste Nachthälfte, ist sogar möglich, dass im Innviertel und Teilen des Hausruckviertels sogar ein paar einzelne Regenschauer auftreten können, aber wirklich nur ganz vereinzelt. Ähnliches wird dann morgen zu erwarten sein, also tagsüber eher sonnig, dann zieht es zu mit ein paar Regenschauern am Abend und ja, und am Mittwoch mit Höchstwerten um knapp 24 Grad etwas kühler und am Nachmittag gibt es ein bisschen mehr Regenschauer im Land. Die große Menge ist es nicht, aber zumindest ein bisschen was kommt auf uns zu und auch noch am Donnerstag immer wieder ein paar Regenschauer bei Höchstwerten knapp über 20 Grad.
0: Ein bisschen was ist besser als gar nichts, aber die wirklich großen Mengen sind das nicht, also für den Grundwasserspiegel eher zu wenig.
1: Ja, auf jeden Fall, da braucht es natürlich einiges an Niederschlag und vor allem flächendeckend, das ist in dieser Woche sicherlich nicht zu erwarten. Es kann natürlich sein, dass manche Regionen sogar ganz trocken bleiben, bei diesen Schauerlagen immer möglich, aber zumindest ein bisschen was ist jetzt zu erwarten, Mitte der Woche und ab Freitag, ja, wird es wahrscheinlich eher wieder trocken weitergehen.
0: Und nächste Woche vermutlich trocken oder kommt da was?
1: Ja, haben wir noch ein Stückchen hin, das ist noch ein bisschen unsicher, aber vielleicht ein bisschen, also übers Wochenende mal eher trocken und stabil, das schaut schon so aus und ab Montag könnte es wieder ein bisschen unbeständiger werden, da hoffen wir, dass dann ein bisschen mehr Regen dabei ist.
0: Also die Niederschläge diese Woche sind eher so ein Tropfen auf dem heißen Stein.

0: Elvis Presley in Radio Oberösterreich. Es geht Richtung 13 Uhr. 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
1: Am Mikrofon begrüßt Sie Cornelia Krebs. Der am Samstag festgenommene Verdächtige im Fall des HIP-Erpressungsversuches sitzt nach seiner Festnahme in Salzburg mittlerweile in der Justizanstalt Eisenstadt. Die Staatsanwaltschaft hat einen Urhaftantrag gestellt. Die Polizei hält sich in der Causa weiterhin sehr bedeckt. Der verdächtige 39-Jährige bestreitet die Vorwürfe. Mehr von Petra Pichler.
2: Bei dem verdächtigen 39-Jährigen soll es sich um einen ehemaligen Mitarbeiter der HIP-Niederlassung in Gmunden handeln, der im Februar wegen Einsparungen seinen Job verloren hat. Die Ermittler vermuten hinter dem Erpressungsversuch einen Racheakt. Sein Anwalt Manfred Abacher-Stöger weist die Vorwürfe gegen den Tatverdächtigen zurück.
3: Mein Mandant hat hier keine Schuld in irgendeiner Form. Er hat bei HIP gearbeitet, das ist richtig. Es war eine einvernehmliche Dienstauflösung. Es ist aber an diesem Job kein Herz dran gehangen. Es ist jetzt nicht so, dass hier irgendwie von einer Racheaktion ausgegangen werden kann.
2: Abacher-Stöger ist überzeugt,
3: dass aufgeklärt werden kann, dass mein Mandant nichts mit der Sache zu tun hat.
2: Aus Ermittlerkreisen ist hingegen zu hören, dass es mehrere Indizien gibt, die den Verdächtigen belasten.
1: Der Iran hat nach Angaben der Nachrichtenagentur Fars heute 2 Raketen auf ein US-Militärschiff in der Straße von Hormus abgefeuert. Zuvor habe die US-Fregatte eine Warnung der iranischen Marine ignoriert, meldet die iranische Nachrichtenagentur ohne Angaben von Quellen. Die USA bestreiten den Vorfall. Die Ankündigung der USA, keine Mittelstreckenraketen in Deutschland zu stationieren, hat laut Verteidigungsministerium in Berlin keine gravierenden Folgen. Experten sehen das kritischer. Auch der angekündigte Abzug von US-Truppen wird von der Bevölkerung bis jetzt gelassen aufgenommen. Aus Deutschland, Andreas Pfeiffer.
4: Binnen eines Jahres wollen die USA 5.000 oder mehr Soldaten aus Deutschland abziehen. Das würde auch den Luftwaffenstützpunkt Ramstein betreffen. Dort allerdings zeigen einige Menschen, dass man mit Trump-Drohungen umzugehen weiß.
5: Also der hat schon viel gesagt und im Moment glaube ich da nicht so dran.
6: Sollen sie es machen, würde ich sagen. Dann sehen wir mal. Ich glaube, die haben mehr zu verlieren als wir. Ich denke, man sollte sich nicht so erpressen lassen.
4: Auch Bundeskanzler Friedrich Merz gibt sich gelassen. Dass die USA nun aber auch auf die Stationierung von Mittelstreckenwaffen verzichten, die ein Gegengewicht zu Russland schaffen sollten, halten alle Experten für ein beträchtliches Sicherheitsrisiko.
1: Große Trauer bei den oberösterreichischen Neos. Am Wochenende ist der pinke Landesgeschäftsführer Johannes Ecker überraschend verstorben. Das berichten die oberösterreichischen Nachrichten. Der 61-Jährige hatte die Funktion als Landesgeschäftsführer seit Ende 2021 inne. Seit 2016 war er Mitglied der Neos. Das waren die Nachrichten mit Cornelia Krebs.
7: Damit sind wir hier in Oberösterreich und da ist es heute wieder sehr warm. Also bis zu 28 Grad gehen sich aus. Es ist überwiegend sonnig, nur ein paar wenige Wolken sind dabei. Die Schauerneigung ist gering. Jetzt zum Beispiel in Linz mit der Sonne 24 Grad. In Mattighofen 23, in Orbach 22 Grad. Morgen am Dienstag Sonne und Wolken, vermutlich noch kein Regen. Morgen bis zu 26 Grad. 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Und eine Viertelstunde länger dauert es in Linz auf der B3 der Donaustraße über die Stareckerbrücke statt auswärts vor der Baustelle. Gute Fahrt.
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7: Es geht rein in den Arbeitsnachmittag mit der Sonne. Schon wieder. Ja, Regen wäre der Natur lieber. Staubt alles schon so. Aber Konzentration auf die Dinge, die wir beeinflussen können. Die Arbeit und die beste Musik. Herzlich willkommen bei Radio Oberösterreich.

stark wie Stefanie Werger, so stark ist auch die Sonne in Oberösterreich. So stark ist bei vielen auch das Training, das heute noch ansteht. Oder so stark ist auch der Kaffee, den wir jetzt am Nachmittag brauchen, gegen das Nachmittagstief. 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
1: Es ist 13:30 im Studio, Gernot Hörmann. Einen schönen Nachmittag. Eine ungewöhnliche Verknüpfung von Diebstahl und Erpressung ist jetzt im Bezirk Gmunden aufgeflogen. Ein 33-jähriger Gemeindemitarbeiter ist bei einem Diebstahl erwischt worden und hat zugegeben, bereits seit 12 Jahren immer wieder Geld und Gutscheine gestohlen zu haben. Er habe damit einen ehemaligen Freund bezahlt, der ihn seit 2013 unter falschen Anschuldigungen erpresst habe. Der Dieb wurde angezeigt, der Erpresser konnte Ende April festgenommen werden. Der Elektro- und Energietechnikhersteller Siemens Energy plant eine große Investition, unter anderem auch in Oberösterreich. Das Unternehmen will in Linz ein neues Servicewerk bauen und in Weiz in der Steiermark die Produktion ausweiten. Durch die Projekte sollen rund 180 neue Arbeitsplätze entstehen, 80 davon in Linz. Laut Wirtschaftsministerium fließt insgesamt eine Summe von 155 Millionen Euro in die beiden Standorte. Und die Neos trauern um ihren Landesgeschäftsführer. Johannes Ecker ist laut der Partei kurz nach seinem 61. Geburtstag verstorben. Sein Tod sei unerwartet gekommen, so die Neos. Wir kommen zum Wetter. Katrin Wachauer.
2: Bei uns in Oberösterreich ist es wärmer als in vielen anderen Ländern. Wärmer zum Beispiel als in Spanien oder auch in Griechenland. In Ankara in der Türkei zum Beispiel momentan 8 Grad. In Weiher bei uns in Oberösterreich jetzt schon 26 Grad. Bis zu 28 Grad können es heute noch werden. Es ist auch heute wieder viel Sonne dabei. Der blaue Himmel, der spannt sich über Oberösterreich. Was kommt an Regen zusammen diese Woche? Ja, nicht die großen Mengen, ein paar Regenschauer am Mittwoch und am Donnerstag. Der meiste Regen, der macht wirklich Halt vor Oberösterreich. Die Trockenheit, die geht weiter, die Temperaturen, die bleiben oben. Es ist gleich 13:32 Uhr, ORF Radio Oberösterreich mit dem besten Verkehrsservice im Land. Und da sind uns keine Störungen gemeldet worden, damit gute Fahrt.
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repariert. Josh ist gerade auf Tour, war vorgestern und gestern in der Schweiz und in Vorarlberg. Ja, und das Schönste kommt noch. Am 23. Mai ist er in Gmunden am Rathausplatz. Das ist Radio Oberösterreich mit der besten Musik für diesen Montagnachmittag.

Albert Hammond durch den sonnigen Nachmittag, Montagnachmittag. Und hier in Radio Oberösterreich geht's weiter mit Silke Langeda, auch so ein Sonnenschein. Und Radio Oberösterreich von 2 bis 3. Ich, Katrin Wachauer, wünsche gute Unterhaltung.

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1: Am Mikrofon begrüßt Sie Cornelia Krebs. Im Amtsmissbrauchsprozess gegen ÖVP-Klubobmann August Wöginger wird in diesen Minuten in Linz das Urteil verkündet. Wöginger und zwei Finanzbeamten wird vorgeworfen, sie hätten einem ÖVP-Bürgermeister den Vorstandsposten im Finanzamt Braunau zugeschanzt. Sie weisen das zurück. Wöginger und den Beamten drohen bis zu 5 Jahre Haft. Die Beamten könnten auch ihr Amt verlieren. Islamisten und Rechtsextreme stellen laut Direktion Staatsschutz-Nachrichtendienst weiterhin die größte Herausforderung dar. Das zeigt der Verfassungsschutzbericht 2025. In beiden Bereichen hat es im vergangenen Jahr deutlich mehr Tathandlungen gegeben als im Jahr zuvor. Befeuert wird die Bedrohungslage durch internationale Konflikte und technologische Möglichkeiten. Veronika Mauler berichtet.
2: Der islamistische Extremismus gehöre zu den größten Bedrohungen, sagt Innenminister Gerhard Karner von der ÖVP.
3: Im vergangenen Jahr wurden in Österreich 306 Tathandlungen, die dem islamistischen Extremismus zuzuordnen sind, zur Anzeige gebracht. Das ist eine Steigerung von 42%.
2: Besorgniserregend auch die Zahlen im Rechtsextremismus, wo es eine Steigerung von 33,6% gab, sagt Staatssekretär Jörg Leichtfried von der SPÖ.
4: Dabei wurden 277 Hausdurchsuchungen und 75 Festnahmen durchgeführt. An dieser Zahl sieht man schon, dass sich unsere Republik dem Rechtsextremismus massiv entgegenstellt.
2: Aufgrund der angespannten Lage seien insbesondere der Song Contest und andere Großveranstaltungen im Fokus, heißt es.
1: Eine Szene, die man so eigentlich nur aus Actionfilmen kennt. In den USA ist ein United Airlines Flugzeug beim Landeanflug auf den Newark Airport mit einem LKW kollidiert. Daniel Theissl.
5: Rund 260 km/h, ausgefahrenes Fahrwerk. Ladies and Gentlemen, prepare for landing, heißt es aus dem Cockpit. Das Problem, die Maschine fliegt viel zu tief. Zuerst rammt der Flieger eine Straßenlaterne auf der Autobahn, dann streift ein Reifen des Flugzeugs einen Bäckereilieferwagen. Eigentlich ein Wunder, dass der LKW-Fahrer nur leicht verletzt wird. Eine Minikamera im Lieferwagen hat den heftigen Zusammenprall aufgezeichnet. Das Flugzeug sei nach dem Crash mit leichten Schäden ordnungsgemäß zum Gate gerollt. Alle 231 Personen an Bord sind unverletzt ausgestiegen. Die Boeing 767 ist in Venedig gestartet. Polizei und United Airlines untersuchen den Vorfall.
1: Nach dem mutmaßlichen Hunter-Virus-Ausbruch auf einem Kreuzfahrtschiff im Atlantik besteht nach Angaben der Weltgesundheitsorganisation WHO kein Grund zur Beunruhigung. Die Gefahr für die allgemeine Bevölkerung bleibe weiterhin niedrig. Es gebe keinen Anlass zu Panik oder Reisebeschränkungen. Infektionen mit Hunter-Viren seien selten und würden normalerweise durch Kontakt mit infizierten Nagetieren ausgelöst. Das waren die Nachrichten mit Cornelia Krebs.
6: Und wir schauen aufs Oberösterreich-Wetter. Das ist sonnig mit harmlosen Wolken. So geht's durch den Nachmittag. Der Sonnenschein überwiegt und es ist warm, sommerlich warm. Die Temperaturen liegen zwischen 24 und 28 Grad. 26 jetzt aktuell in Bad Gäusern oder auch in Windischkasten. Morgen Dienstag wieder zeitweise sonnig und es wird noch einmal angenehm warm. Am Nachmittag allerdings labiler mit Quellwolken und eventuell vereinzelten Schauern. Und am Mittwoch brauen sich dann am Nachmittag auch einige Gewitter zusammen. Damit soll es dann doch auch ein paar Regenschauer geben. 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Die BR 151, die Atterseestraße, ist bei Pichl-Auchhof am Mondsee nach einem Hangrutsch gesperrt. Mit dem Auto geht Ausweichen über eine Landesstraße, das dauert eine halbe Stunde länger. Lkw werden großräumig über St. Georgen umgeleitet. Gute Fahrt. Silke Langeder hier und es geht gleich weiter. Ein Nachmittag voll Sonne und Wonne und voll mit der besten Musik. Das Hard Rock Café ist eröffnet. Hereinspaziert. Willkommen.

0: 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Der Postenschacher-Prozess rund um August Zwöginger ist zu Ende. Gernot Hörmann aus unserer Nachrichtenredaktion, das Urteil ist da.
1: Ja, vor wenigen Minuten wurde am Landesgericht Linz das Urteil über August Zwöginger verkündet. Ich mag es schnell machen. Zwöginger ist zu 7 Monaten bedingter Haft und 43.200 Euro Geldstrafe verurteilt worden. Das ist noch nicht rechtskräftig. Auch das Urteil über die beiden Beamten wird gesprochen. Wir wissen es bereits bei einem Beamten, ähnliches Strafmaß. Auch hier gibt es 7 Monate bedingte Haft. Die Urteile sind, wie gesagt, noch nicht rechtskräftig. Es ist davon auszugehen, dass das in die nächsten Instanzen geht. Tatbestand war ja bei Zwöginger die Anstiftung zum Amtsmissbrauch. Laut Anklage soll Zwöginger aus parteipolitischen Motiven im Finanzministerium bei Generalsekretär Thomas Schmidt interveniert haben, um einen ÖVP-Bürgermeister im Jahr 2017 den Vorstandsposten des Finanzamts Braunau-Ritscherding zu ermöglichen.
0: Details zu diesem sehr aufsehenerregenden Prozess rund um den ÖVP-Klubobmann danach ausführlich in den ORF Radio Oberösterreich Nachrichten um 2:30.

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1: Es ist 14:30 im Studio Gernot Hörmann. 3 Schuldsprüche gibt es im Verfahren rund um ÖVP-Clubchef August Wöginger und 2 Beamte. Alle 3 wurden noch nicht rechtskräftig zu 7 Monate bedingter Haft und zusätzlich zur Leistung von Geldstrafen verurteilt. Wögingers Geldstrafe ist mit 43.000 Euro festgelegt worden, die beiden Beamten mit knapp 34.000 bzw. knapp 23.000 Euro. Der Vorwurf der Wirtschafts- und Korruptionsstaatsanwaltschaft lautete, dass die Angeklagten 2017 einem ÖVP-Bürgermeister aus parteipolitischen Motiven den Vorstandsposten im Finanzamt Braunau zugeschanzt hätten. Wöginger soll laut Anklage mit Hilfe des damaligen Generalsekretärs und Kabinettschefs im Finanzministerium Thomas Schmidt Einfluss auf den Besetzungsprozess genommen haben. Die beiden mitangeklagten Beamten saßen in der Begutachtungskommission und sollen dort den Kommunalpolitiker, wie es heißt, gepusht haben. Wie ist das nun einzuordnen? Das Gericht ist also nicht Wögingers Darstellung gefolgt, dass es sich bei seinem Handeln um eine reine Weiterleitung von Bürgeranliegen gehandelt hat. Bei einem Strafrahmen zwischen 6 Monaten und 5 Jahren Haft hatte die WKStA da auch einen unbedingten Strafanteil in Form einer Geldstrafe verlangt. Auch diese ist ausgesprochen worden. Das Verfahren wird aber dennoch wohl in die nächste Instanz gehen. Welche Neuigkeiten gibt's noch? Nach 3 Wochen der Quarantäne ist das Pferdezentrum Stadl-Paura heute wieder in den Normalbetrieb zurückgekehrt. Der Schaden macht rund 150.000 Euro aus. Und im April ist die Arbeitslosigkeit unter Akademikern gestiegen, während sich die Lage bei Menschen mit Pflichtschulabschluss entspannt hat. Damit kommen wir zum Wetter, Silke Langeda.
2: Sommerwetter im Mai, überwiegend sonnig heute wieder, auch wenn ein paar Wolken quellen. Die Regenwahrscheinlichkeit ist und bleibt gering und die Temperaturen erreichen 24 bis 28 Grad, 27 jetzt in Braunau, 24 Grad in Bad Zell, 23 sind es momentan in Unterach am Attersee. Morgen Dienstag noch einmal recht warm und recht sonnig, wieder nur mit einem kleinen Schauerrisiko. Am Mittwoch wird es dann labiler und am Nachmittag auch anfälliger für Gewitter. 14.33 Uhr, ORF Radio Oberösterreich mit dem besten Verkehrsservice im Land und guten Nachrichten. Wir haben keine Meldungen reinbekommen und wünschen eine angenehme Fahrt.
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Das ist sie. Die beste Musik. Im Radio. Und hoffentlich ein bisschen Sonne im Gesicht bei Ihnen und damit vielleicht ein paar Sommersprossen mehr. Willkommen bei Radio Oberösterreich. Schön, dass Sie den Nachmittag mit uns verbringen.

0: Los Bravos, Black is Black. Und noch ein Satz zum Wöginger Prozess, der ja gerade vorhin so eingegangen ist. Gernot Hörmann.
1: Ja, das ist schon wesentlich. August Wöginger tritt jetzt als ÖVP-Clubchef zurück. Das noch zur Ergänzung, sollten Sie erst jetzt eingeschaltet haben. Er wurde ja schuldig gesprochen wegen Amtsmissbrauchs, nicht rechtskräftig, 7 Monate Haft bedingt, sowie unbedingte Geldstrafen hat es da heute im Prozess gegeben. Eine Frage stellt sich jetzt noch, da können wir Ihnen noch keine Antwort geben. Eigentlich sind es zwei. Die erste ist, tritt er auch als Nationalrat zurück oder bleibt er? Und die zweite Frage ist natürlich, wer wird sein Amt als Clubchef übernehmen? Sobald wir das wissen, hören Sie es, die nächsten Nachrichten schon zur vollen Stunde.
0: Selbstverständlich, wir berichten natürlich weiter in Kürze auch in den ORF Radio Oberösterreich Weltnachrichten. Es ist 14.50 Uhr.

Robbie Williams. Haben Sie alles, was Sie brauchen? Sonnenbrille? Vielleicht Kaffee? Kugel Eis drin? Täte ich jetzt auch nicht nein sagen.

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1: Am Mikrofon begrüßt Sie Cornelia Krebs. Schuldsprüche in Linz beim Amtsmissbrauchsprozess. Alle drei Angeklagten wurden schuldig gesprochen. ÖVP-Klubobmann August Wöginger wurde zu 7 Monaten bedingter Haft verurteilt und zu einer Geldstrafe von 43.200 Euro. Wie hat er denn das Urteil aufgenommen, Viktoria Waldecker?
2: Ja, Wöginger hat im Gerichtssaal nicht wirklich reagiert. Er hat das Urteil sehr stoisch mit Pokerface angehört. Also ganz Politprofi hat sich Wöginger da keine Emotionen anmerken lassen. Aber vor kurzem hat er hier vor Medienvertretern sein erstes Statement gehalten und überraschend für alle hat Wöginger da angekündigt, dass er seine Funktion als Klubobmann mit sofortiger Wirkung zurücklegen wird. Also er hoffe zwar oder er glaube daran, dass in der nächsten Instanz dieses Urteil aufgehoben werde. Er beteuert auch hier weiterhin seine Unschuld, aber seine Funktion als Klubobmann, die könne er eben nicht mit voller Konzentration ausführen und deswegen habe er sich jetzt zu diesem Schritt entschlossen. Also durchaus überraschend hier, Wöginger nicht mehr Klubobmann der ÖVP. Da werden sich in den nächsten Stunden und Tagen noch viele Fragen für die ÖVP und für die Regierung auftun.
1: Danke, Viktoria Waldecker. Fast jede zweite österreichische Gemeinde schreibt rote Zahlen. Das zeigt die aktuelle Prognose der Gemeindefinanzen bis 2029. Die Defizite sind im vergangenen Jahr zwar zurückgegangen, Gemeinden haben dafür Leistungen gekürzt, Gebühren erhöht und weniger investiert. Ohne zusätzliche Einnahmen seien weitere Kürzungen aber unausweichlich, so die Warnung. Niklas Nercher.
3: Die Gemeinden hätten im vergangenen Jahr Sparpakete geschnürt und ihre Hausaufgaben gemacht, betont Matthias Stadler, SPÖ-Bürgermeister von St. Pölten. Insgesamt hätten die Gemeinden ohne Wien 25% eingespart.
4: Wir haben jetzt den ersten Brand gelöscht, hätte ich gesagt.
3: Die Einschnitte seien für die Bürgerinnen und Bürger bereits spürbar, so die Warnung. Darauf verweist auch Caroline Mitterer vom Zentrum für Verwaltungsforschung. Denn Gemeinden hätten im vergangenen Jahr rund 15% weniger investiert. Damit verschiebe man aber nur Probleme in die Zukunft.
5: Wir haben weiterhin Ausbauverpflichtungen im Bereich der Elementarpädagogik. Wir haben das Thema Klimaschutz.
3: Damit den Gemeinden mehr Geld zur Verfügung steht, fordert St. Pöltens Bürgermeister Stadler abermals eine Reform der Grundsteuer. Erst dann hätten die Gemeinden finanziell wieder etwas Luft zum Atmen.
1: Der Verfassungsschutzbericht für 2025 zeigt einen Anstieg an Vorfällen in fast allen wichtigen Bereichen. So gab es beispielsweise beim Rechtsextremismus an die 34% und beim islamistischen Extremismus und Terrorismus 42% mehr Tathandlungen. Lediglich beim Linksextremismus gab es ein Minus von 36%. Bei einem russischen Raketenangriff sind im ostukrainischen Gebiet Kharkiv und im Gebiet Cherson im Süden mindestens 8 Menschen getötet und Dutzende verletzt worden. Zuvor wurde in der Nacht ein Hochhaus in Moskau von einer ukrainischen Drohne getroffen. Das waren die Nachrichten mit Cornelia Krebs.
6: Und Elisabeth Hufnagel schaut für uns aufs Oberösterreich-Wetter.
7: 27 Grad werden schon wieder in Bad Gäusern oder auch bei Ihnen im Windischgarsten im Moment gemessen. Und auch im Rest von Oberösterreich sind die Temperaturen wieder auf über 20 Grad gestiegen. Dazu nur ein paar harmlose Wolken am Himmel. Und auch morgen noch einmal viel Sonne und ähnliche Temperaturen. Ab Mittwoch kühlt es dann aber etwas ab. Da können dann auch einzelne Regenschauer drüber ziehen. Die großen Regenmengen dürfen wir uns aber auch da nicht erwarten.
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7: Es ist ruhig auf Oberösterreichs Straßen und sind keine Probleme gemeldet worden. Gute Fahrt.
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6: Einen angenehmen Nachmittag. Ich bin gerade über eine Bauernregel gestolpert. Der Florian noch einen Schneehut setzen kann. Also, wir nehmen heute den Sonnenhut, oder? Oder das Kapperl und ein Eis. Ab in den Sonnenschein mit der besten Musik. Willkommen

0: Michael Jackson in Radio Oberösterreich und ich sage Ihnen nur eins, es war so cool.
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0: Seit kurz nach 8 heute früh ist nämlich in Katzdorf im Bezirk Perg Partystimmung.
3: Ja!
0: Die Feuerwehr Katzdorf ist nämlich unser großer Gewinner. 10.000 Euro fürs nächste Feuerwehrfest, spendiert von Radio Oberösterreich. Und darüber wird seit Stunden im ganzen Ort geredet, auch am Gemeindeamt. Bürgermeister Wolfgang Kreil.
4: Ja, das war natürlich ein Riesenthema heute in der Früh. Ich habe es über die WhatsApp-Gruppe gelesen, dass heute ja eben die Ziehung ist und dass wir da uns entsprechend vorbereiten, sollten wir genannt werden. Und wie es dann schon losgegangen ist, wer ruft an, wer kommt durch, das war gar nicht so einfach offensichtlich. Und dann der Befreiungsschlag, dass der Raffi, der Gerald, durchgekommen ist und das hat uns natürlich riesig gefreut. Also online und ohne digital geht es auch bei der Feuerwehr nicht mehr.
0: Ja, der Mann der Stunde, Gerald Raffelsdorfer, offenbar mit dem schnellsten Daumen der Feuerwehr.
5: Ich habe vorab schon die Nummer eingegeben gehabt, in der Hoffnung, dass wir gewinnen. Und dadurch habe ich so mit ein bisschen Nervosität ablegen können und nur mal auf Wellen drücken müssen. Und darum ist es recht flott gegangen. Kurzweil.
0: Probiert hätten es ja viele, auch der Kommandant Alfred Hammer.
6: Ich bin leider nicht durchgekommen, aber dann in Gerald seine Stimme zum Hören im Radio. Es war überwältigende Freude, was ich gespürt habe.
0: Und ganz Oberösterreich freut sich mit den Katzdorfern. Das offizielle Feuerwehrfest, das kommt dann erst im September. Aber ich bin mir sicher, ein bisschen vorgefeiert wird heute schon.
1: Ja.

Radio Oberösterreich von 2 bis frei. Ich bin Silke Langeder und bei uns im Studio sind jetzt gerade die Sonnenrollos runtergefahren und sie haben es hoffentlich auch angenehm in der Sonne oder im Schatten mit der besten Musik für diesen Montagnachmittag. Hier ist Billy Joel.

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1: Schönen Nachmittag, es ist 3:30 im Studio Gernot Hörmann. Im Amtsmissbrauchsprozess gegen ÖVP-Parlamentsklubobmann August Wöginger und zwei Beamte gibt es drei noch nicht rechtskräftige Schuldsprüche. Die Urteile fallen teilweise bedingt mit jeweils 7 Monaten Haft und teilweise unbedingt mit Geldstrafen in der Höhe von 43.200 Euro für Wöginger und einmal 34 und einmal 23.000 Euro für die beiden Beamten aus. Diese Strafen bemessen sich jeweils an der Höhe des Einkommens. August Wöginger tritt nach dem Schuldspruch mit sofortiger Wirkung als Clubobmann der ÖVP zurück. Er werde sich auf seine Arbeit als Sozialsprecher im Parlament konzentrieren, bleibt also Nationalratsabgeordneter. Wöginger begründete dies damit, dass das Verfahren sehr belastend sei und die Funktion des Clubobmanns seine ganze Aufmerksamkeit brauche. Er rechnet dennoch damit, dass er in der zweiten Instanz einen Freispruch erreicht. In Ohlsdorf im Bezirk Gmunden ist heute in einem Fertigteilwerk ein Arbeiter bei einem Arbeitsunfall verstorben. Dort sind laut Angaben der Feuerwehr 2 Betonplatten umgekippt und haben den Mann unter sich begraben. Für ihn ist jede Hilfe zu spät gekommen. Und die Neos in Oberösterreich trauern um ihren Landesgeschäftsführer. Johannes Egger ist laut der Partei kurz nach seinem 61. Geburtstag verstorben. Sein Tod ist unerwartet gekommen, so die Neos. Das Wetter jetzt. Elisabeth Hufnagel.
2: Ganz so wolkenlos wie am Vormittag ist es jetzt am Himmel nicht mehr, aber das dämpft die Temperaturen kaum. Am wärmsten gerade ist es bei Ihnen in Schärding oder Windischgarsten. Da werden gerade aktuell 27 Grad gemessen. Und von der Sonne und den hohen Temperaturen werden wir heute noch bis in den Abend hinein begleitet. Auch morgen noch einmal ganz ähnlich, nur ein paar mehr harmlose Wolken am Himmel. Erst am Mittwoch wird es dann etwas wechselhaft und auch wieder eine Spur kühler damit.
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2: Ruhiges Wetter, ruhiger Verkehr, im Moment gibt es keine Probleme. Gute Fahrt.
3: So soll's sein, gute Fahrt.
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1: Ein nachdenklicher Chris Steger. Radio Oberösterreich von 2 bis 3. Ich bin Silke Langeder und wünsche Ihnen einen schönen Sommernachmittag im Frühling mit der besten Musik. Und auf der Sonnenuhr ist es 15.43 Uhr.

0: Wir kommen nicht mehr dran vorbei. Und wenn schon so ein Event bei uns im Land, dann lassen wir uns doch gerne auch begeistern, oder? 95.000 Karten für den Song Contest in Wien sind verkauft worden. Die meisten selbstverständlich in Österreich, aber auch in Deutschland und auf Platz 5 die USA. Stefan Schnabel, warum kommen so viele Amerikaner zum Song Contest?
1: Die Amis, die wollten ja schon einmal den Song Contest nachmachen mit einem American Song Contest. Das Format hat gefloppt und ich erkläre mir das so, dass die sagen, na wenn, dann fahre ich schon zum Schmied und gehe nicht zum Schmiedel und dann gehen sie zum echten Eurovision Song Contest, fliegen über den Atlantik und kommen in die Wiener Stadthalle.
0: Auch unser Stefan natürlich dabei ist als großer Song Contest-Fan und sie werden es nicht bereuen, was sie da sehen. Und ich hätte jetzt noch Karten für das Public Viewing am 16. Mai in einem Star-Movie-Kino nach Wahl. Einmal zwei Karten plus Getränk plus Popcorn zur Verfügung gestellt von der Arbeiterkammer Oberösterreich. Wenn Sie jetzt einfach nur schnell sind und bei mir anrufen. 0732 60 60 60.

ganz ausgespielt. Slade, My Oh My. Und die Karten für das Song Contest Public Viewing sind weg. Die Erikas Leopold Schlag war einfach die schnellste. Viel Spaß!

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2: Am Mikrofon begrüßt Sie Cornelia Krebs. Spart die Regierung zu wenig bei sich selbst? Diese Frage ist nicht nur in der Bevölkerung immer wieder zu hören, sondern auch innerhalb der Dreierkoalition. Tatsächlich ist die Parteienförderung in Österreich im internationalen Vergleich hoch. Zumindest zum Teil ist sie zuletzt nicht an die Teuerung angepasst worden. Ähnliches dürfte auch im aktuellen Doppelbudget kommen, wie Felix Nowak berichtet.
3: 38 Millionen Euro macht heuer die Parteienförderung des Bundes aus. Weitere 12 Millionen fließen an die Parteiakademien. Eine Steigerung hat es hier zuletzt nicht gegeben, genauso wenig wie bei den Politikergehältern im Bund. Die Clubförderung wird allerdings sehr wohl erhöht, parallel zu den Beamtengehältern. Ein Vielfaches dieser Summen bekommen die Parteien außerdem in den Bundesländern. Rechnet man alle Ebenen zusammen, hat die Parteienförderung im Vorjahr 266 Millionen Euro ausgemacht. Mehr als im 10-mal so großen Deutschland. Für drastische Kürzungen haben sich zuletzt die NEOS ausgesprochen. Auf eine gewisse Einsparungssumme im nächsten Doppelbudget haben sich die Parteispitzen bereits verständigt. Das bestätigt SPÖ-Geschäftsführer Seltenheim.
4: Es ist meines Wissens eine Summe eingestellt und über die werden wir jetzt in den nächsten Tagen und Wochen verhandeln.
3: Eine konkrete Zahl oder konkrete Maßnahmen nennt er nicht.
2: ÖVP-Klubobmann August Wöginger ist im Amtsmissbrauchsprozess in Linz schuldig gesprochen worden und unmittelbar darauf als Clubchef zurückgetreten. Wöginger und zwei mitangeklagte Beamte wurden zu jeweils 7 Monaten bedingt und unbedingten Geldstrafen verurteilt. Bundeskanzler und ÖVP-Chef Christian Stocker hat nach der Urteilsverkündung von einem harten Urteil gesprochen. In Kärnten im Bezirk Völkermarkt haben ein Vater und sein 7 Jahre alter Sohn bei einem Unfall im Garten schwere Brandverletzungen erlitten. Der Mann wollte einen Wurzelstock nach der Vorlage aus einem Internetvideo mit Benzin ausbrennen. Gerhard Betscher.
5: Gesehen hat der 45-Jährige den Trick auf einer Videoplattform. Nach dieser Vorlage will der Vater in Griffen den Wurzelstock auf seinem Grundstück auch ausbrennen, bohrt mehrere Löcher in den 20 cm starken Holzstock und schüttet Benzin hinein. Dann zündet er alles an. Es kommt aber zu einer Stichflamme, die sich auch schnell ausbreitet. Der Vater greift reflexartig nach dem Benzinkanister und wirft ihn nach hinten. Dadurch wird er, aber auch sein 7-jähriger Sohn, mit Benzin benetzt, das sich dann sofort entzündet. Der Vater reißt seinen Buben zwar noch die Oberkleidung vom Körper, alarmiert auch die Rettung. Der Puppe leidet schwere Verbrennungen und wird mit dem Hubschrauber in die Uniklinik Graz geflogen.
2: US-Kriegsschiffe haben nach Angaben der US-Armee die bisher vom Iran blockierte Straße von Hormus durchfahren. Nach ihrer Durchfahrt durch die Meerenge befinden sich die Zerstörer nun im Persischen Golf, teilte das für die Golfregion zuständige Zentralkommando der US-Streitkräfte mit. Das iranische Staatsfernsehen berichtete unterdessen, die iranische Marine habe Warnschüsse in der Nähe von US-Schiffen abgefeuert. Das waren die Nachrichten mit Cornelia Krebs.
6: Und wir sind beim Oberösterreich-Wetter mit Elisabeth Hofnagel.
7: Es ist wirklich heute ein Florianitag vom Feinsten. Auch jetzt am Nachmittag gibt es noch immer viel Sonne, die viele auch heute draußen genießen. Die Temperaturen sind jetzt am Nachmittag auch noch einmal ordentlich nach oben gewandert. 27 Grad werden da schon stellenweise gemessen, wie bei Ihnen in Hörsching. Dazu nur ein paar harmlose Wolken. Auch morgen noch einmal ganz ähnlich, aber einen genauen Wetterausblick in wenigen Minuten bei dir, Silke, und unserem Meteorologen.
6: 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Wie schaut's auf den Straßen aus, Elisabeth?
7: Ja, wir starten in Linz. Da brauchen Sie im Moment 10 Minuten länger vor dem Römerbergtunnel Richtung obere Donaulände wegen Überlastung. Und auch auf der BN123, der Mauthausener Straße Richtung Pregarten zwischen Piburg und Mauthausen. Gute Fahrt!
6: Silke Langeder da. Einen schönen Nachmittag. Ich wage zu behaupten, ich erkenne nach diesem Wochenende alle, die einen Garten haben. Das sind auch die mit der gesunden Farbe, oder? Im Nacken vor allem. Schönes Dahinwerkeln in der Sonne und lassen Sie uns gern nach draußen mitlaufen. Angenehmen Nachmittag.

0: doppelt so hoch sollte das Gras auf den Wiesen eigentlich sein. Aber es ist zu trocken und die Bauern ringen um jeden Grashalm für das Futter. Alexander Ohms von der Cheers für Austria. Einen schönen Nachmittag.
1: Schönen Nachmittag auch von mir.
0: Zur Wochenmitte hin hat es geheißen, wird es labiler. Da kommen ein paar Gewitter. Aber was heißt das jetzt? Wie viel Regen ist da wirklich dabei?
1: Ja, das ist zu dieser Jahreszeit ganz typisch. Wenn es dann labiler wird, dann bilden sich zwar punktuelle Schauer, heute und morgen noch sehr wenige, ab Mittwoch eben dann mehr. Allerdings, das Wort punktuell sagt schon, dass das keine flächendeckenden Niederschläge sind, keine ausgiebigen Niederschläge, die jetzt überall das Niederschlagsdefizit nachhaltig lindern würden, sondern da reicht es wahrscheinlich zumindest regional für eine leichte Linderung, für die Landwirtschaft, für die Gärtner, dass zumindest die oberste Erdschicht wieder mal feuchter wird. Aber was Grundwasser betrifft oder eben tiefere Schichten, da würde es wirklich eine längere feuchte Periode brauchen, wo es regelmäßig ausgiebige Niederschläge gibt. Nach der schaut es einmal in dieser Woche eben noch nicht aus.
0: Aber jetzt langfristig, also nächste Woche wären ja dann so Regenfronten zumindest in der Nähe.
1: Genau, da dürfte sich die Wetterlage doch etwas umstellen. Von Westen her kommt dann immer wieder feuchte Luft zu uns herein mit Fronten, die durchziehen. Und da wird es auch immer wieder mal flächiger regnen, regelmäßiger regnen, auch bei niedrigeren Temperaturen. Da verdunstet dann auch weniger. Und da gibt es zumindest die Chance, dass wir dann im ganzen Land doch einmal eine gewisse Entspannung bei der Trockenheitssituation erleben, bis das ganze Wasser dann wirklich weiter absinkt in Richtung Grundwasser. Das braucht natürlich noch länger. Also da hängt es da davon ab, wie lange dann diese Wetterlage wirklich anhält.
0: Also ist schon eine echte Durststrecke. Alexander Ohms von der Cheers für Austria, vielen Dank. Also wirklich keine großen Hoffnungen auf Regen in dieser Woche.

Da könnte man doch glatt wegdösen, oder? Im Schatten des Apfelbaums. R.E.M. Everybody hurts. Und wenn Sie gerade im Auto unterwegs sind, hat Sie das hoffentlich auch maximal entspannt. Ich freue mich, dass Sie uns mitnehmen.

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2: Schönen Nachmittag, es ist 16:30 im Studio Gernot Hörmann. August Wöginger tritt nach dem heutigen nicht rechtskräftigen Schuldspruch im Amtsmissbrauchsverfahren mit sofortiger Wirkung als Clubobmann der ÖVP zurück. Er werde sich auf seine Arbeit als Sozialsprecher im Parlament konzentrieren, bleibt also Abgeordneter. Wöginger begründete den Rücktritt als Clubobmann damit, dass das Verfahren sehr belastend sei und diese Funktion seine ganze Aufmerksamkeit brauche. Er rechne damit, dass er in der zweiten Instanz einen Freispruch erreicht. Im April ist die Arbeitslosigkeit unter Akademikern um 11% gestiegen, während sich die Lage bei Menschen mit Pflichtschulabschluss entspannt. Im Großen und Ganzen sind die Arbeitslosenzahlen recht unverändert geblieben. Laut AMS sind 37.500 Menschen in Oberösterreich aktuell auf Jobsuche. Und eine ungewöhnliche Verknüpfung von Diebstahl und Erpressung ist im Bezirk Gmunden aufgeflogen. Ein 33-jähriger Gemeindearbeiter ist bei einem Diebstahl erwischt worden und hat zugegeben, bereits seit 12 Jahren immer wieder Geld und Gutscheine gestohlen zu haben. Er habe damit einen ehemaligen Freund bezahlt, der ihn seit 2013 mit falschen Anschuldigungen erpresst habe. Der Dieb wurde angezeigt, der Erpresser konnte Ende April bereits festgenommen werden. Wir kommen zum Wetter. Elisabeth Hufnagel.
3: Der Florianetag geht heute mit viel Sonne und auch sehr mild zu Ende. Gerade werden zum Beispiel noch in Linz 27 Grad gemessen, bei Ihnen in Micheldorf 26 Grad. In der Nacht können damit die Temperaturen dann auch maximal auf 4 Grad sinken. Und auch morgen noch einmal Sonne, aber auch Wolken. Die dämpfen die Temperaturen aber kaum. Bis zu 27 Grad werden uns morgen wieder erwartet, also ganz ähnlich wie heute. Ab Mittwoch kühlt es dann aber etwas ab. Da können auch einzelne Regenschauer drüber ziehen. Die großen Regenmengen dürfen wir uns aber da noch nicht erwarten.
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3: Und da schauen wir zuerst nach Traun auf die B1. Da ist auf der Trauner Kreuzung ein Unfall passiert und die Straßenbahnlinien 3 und 4 können deshalb dort nur nicht fahren und werden deshalb kurz geführt. Noch nach Mauthausen, eine Viertelstunde länger brauchen Sie auch auf der B123, der Mauthausener Straße Richtung Pregarten ab Piburg. Gute Fahrt!
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0: Also Sie kennen das sicher auch. Draußen scheint die Sonne und plötzlich ist die Stimmung einfach besser, nämlich bei allen. Und das ist kein Zufall. Licht, Wärme, Helligkeit, das macht was mit uns, das ist bewiesen. Und wenn einmal keine Sonne scheint, dann können wir selbst für mehr Sonne in unserem Kopf sorgen. Mentalexperte Manuel Horeth.
1: Beginnen wir gleich mit Tipp Nummer 1. Sie sind der Sonnenmensch. Ihre eigene Stimmung ist ansteckend auf Ihr Umfeld. Forschungen zeigen, dass Gefühle sich auf andere übertragen können. Wenn Sie also freundlich grüßen, lächeln und heute wieder Ihre positive Ausstrahlung mitbringen, hebt das gleich die ganze Stimmung im Raum. Seien auch Sie also heute selbst der Sonnenschein, den andere spüren. Tipp Nummer 2. Suchen Sie andere Sonnenmenschen. So wie Sie auf andere wirken, funktioniert das auch zurück. Wir übernehmen also auch oft das Verhalten, die Sprache und die Stimmung von anderen. Suchen Sie daher bewusst auch Kontakt zu anderen Sonnenmenschen, die motivieren, lachen und Ihnen gut tun. Und Tipp Nummer 3, schützen Sie sich. Wenn rund um Sie gejammert, geschimpft und ständig negativ gedacht wird, braucht es Grenzen. Forschungen zeigen, dass ein aktiver Abstand vor sogenannten Grantlern Stress reduzieren kann. Sagen Sie sich also innerlich, das ist seine Stimmung, nicht meine. Lenken Sie den Fokus wieder auf sich, denn Sie müssen ja nicht jedes schlechte Wetter mit nach Hause nehmen.

Lionel Richie, ich hoffe, Sie haben was von diesem sonnigen Nachmittag. Sowas von herrlich, wenn man im kurzen Leiberl und in kurzen Hosen herumsausen kann und vielleicht sogar schon barfuß.

16:54 Uhr, wie so ein Nachmittag dahinfliegt mit der besten Musik im Ohr, mit der besten Musik im Radio. Da ist auch sicher Ihre Lieblingsmusik dabei. Starship zum Beispiel, Nothing Gonna Stop Us Now. Kommen Sie gut nach Hause und wenn Sie schon im Auto sind, Verkehrsupdate dann in Kürze wieder, auch für Ihre Strecke.

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1: Willkommen zum Journal um 5. Das sind unsere Themen. Nach seiner Verurteilung ist August Wöginger als Clubobmann der ÖVP zurückgetreten. US-Schiffe passieren die Straße von Hormuz. Die Grundwasserstände in Österreich sind viel zu niedrig. Aus dem Journalstudio begrüßt sie Cornelia Krebs. Paukenschlag für die ÖVP. Clubobmann August Wöginger wurde im Amtsmissbrauchsprozess schuldig gesprochen und ist wenige Minuten nach dem Schuldspruch als Clubobmann zurückgetreten. Das Urteil will er aber anfechten, berichtet Viktoria Waldecker.
2: Schuldspruch für August Wöginger und damit beendet er auch seine Zeit als Clubobmann der ÖVP. Die letzten Wochen hätten ihn an seine Grenzen gebracht, verkündet Wöginger wenige Minuten nach der Urteilsverkündung.
3: Ich gehe zwar weiterhin von einem Freispruch in der zweiten Instanz aus, werde aber dennoch unabhängig von den weiteren rechtlichen Schritten meine Funktion als Clubobmann der Volkspartei im Parlament mit sofortiger Wirkung zurücklegen.
2: Als Abgeordneter wird Wöginger aber im Nationalrat bleiben. Das Urteil will er in der nächsten Instanz anfechten. Am Landesgericht Linz wurde er wegen Anstiftung zum Amtsmissbrauch zu 7 Monaten bedingter Haft und einer Geldstrafe von 43.200 Euro verurteilt. Auch die beiden anderen Angeklagten wurden schuldig gesprochen und zu 7 Monaten bedingter Haft und Geldstrafen verurteilt. Sie haben keine Erklärung abgegeben. Alle 3 Urteile sind also nicht rechtskräftig.
1: Gestern hat US-Präsident Donald Trump angekündigt, dass die US-Marine Schiffe durch die Meerenge von Hormuz geleiten will. Und laut USA haben heute bereits die ersten Schiffe die vom Iran blockierte Meerenge passiert. Doch die USA und der Iran sind sich weiter uneins über die Lage, berichtet Katharina Wagner.
4: Es ist eine kurze, aber klare Erfolgsmeldung, die die zuständigen US-Streitkräfte heute aus der Straße von Hormuz melden. 2 unter US-Flagge fahrende Handelsschiffe hätten erfolgreich die Straße von Hormuz durchquert und Zerstörer der US-Marine seien im Persischen Golf im Einsatz, nachdem sie die Meerenge passiert hätten. Der Iran dementiert die Aussagen. Schon am Nachmittag war im iranischen Staatsfernsehen berichtet worden, die iranische Marine habe die Einfahrt von US-Zerstörern in die Meerenge verhindert. Die iranische Nachrichtenagentur Fars meldete gar, Irans Revolutionsgarden hätten ein US-Kriegsschiff mit 2 Raketen getroffen. Diese Meldung wiederum wird von US-Streitkräften verneint. Kein US-Schiff sei getroffen worden.
1: Zurück nach Österreich. Schwangerschaftsabbrüche sind in Tirol künftig auch an der Innsbrucker Klinik möglich. Darauf hat sich die Landesregierung nach jahrelangem Ringen geeinigt. Die Vermittlung erfolgt dabei über eine Beratungseinrichtung. Aktuell werden Schwangerschaftsabbrüche nur bei niedergelassenen Ärzten durchgeführt. Die Kosten müssen Frauen weiterhin selbst übernehmen. Für Härtefälle gäbe es aber finanzielle Unterstützung, heißt es. An die 70% der Grundwasserstände sind Ende April zu niedrig gewesen. Das geht aus einer Analyse der Umweltschutzorganisation Greenpeace hervor, welche die NGO heute präsentierte. Bei mehr als jeder 10. Messstelle lag zudem der Wasserstand so niedrig wie Ende April noch nie. Besonders betroffen seien Oberösterreich, Salzburg und Kärnten. Der LASK ist in der Fußball-Bundesliga weiter das Team der Stunde und in aller Munde. Nach dem Cupsieg könnte man in den kommenden Tagen auch die Meisterschale nach Linz holen. Der nächste Schritt dafür könnte heute Abend erfolgen gegen Rapid. Daniel Kulowitz.
5: Schritt 1 ist erledigt für die Mannen von Didi Kübauer. Der Sieg im Cupfinale könnte ein Booster sein. Und jetzt will man Rapid endgültig aus dem Titelrennen kegeln.
6: Wenn du Rapid schlagen würdest, sind die weg. Das Wichtigste war, dass man meinen Titel jetzt mal geholt haben kann, uns keiner mehr nehmen. Jetzt muss das sehr viel Kräfte freisetzen für das Saisonfinale.
5: Im neuen LASK-Stadion auf der Gugel haben die Hütteldorfer bisher noch nie gewonnen. Also extra Motivation für Rapid-Kapitän Matthias Seidel.
7: Das hat jetzt gar nicht so schnell im Schirm gehabt. Als LASK eine super Mannschaft hat, das wissen, glaube ich, mittlerweile alle. Aber ich glaube, dass wir schon so weit sind, dass wir einer Wälder können.
5: Die Linzer haben vor 44 Tagen zuletzt mal verloren, damals ausgerechnet gegen Rapid. Das Match ab 20.30 Uhr und schon davor ab 18.30 Uhr Abstiegskampf pur. Tabellenschlusslicht WAC könnte mit einem Sieg in Altach auch die Vorarlberger nochmal in den Abstiegsstrudel verwickeln.
1: Und das war das Journal um 5 mit Cornelia Krebs.
8: Und Elisabeth Hufnagel schaut für uns aufs Oberösterreich-Wetter. Frühsommerlich geht es in den Feierabend. Noch immer werden zum Beispiel in Linz 27 Grad gemessen. Da ist es heute jetzt auch am wärmsten. Aber auch im Rest Oberösterreichs noch immer überall über 20 Grad. Dadurch bleibt es auch in der Nacht wieder mild. Der Dienstag bringt dann schon mehr Wolken, aber auch wieder ähnlich wie heute bis zu 27 Grad und viel Sonne. Ab Mittwoch kühlt es dann aber schon etwas ab. Da können dann auch einzelne Regenschauer über Oberösterreich ziehen. Große Regenmengen werden aber nicht erwartet.
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8: Und da starten wir in Linz auf der A7 der Mühlkreisautobahn. Beim Knoten Linz auf der Auffahrtsrampe zur A1 Richtung Salzburg ist ein Unfall passiert. Der rechte Fahrstreifen ist deswegen gesperrt und es staut auch bereits bis zum Tunnel Bindermichel zurück. Aktuell brauchen Sie 10 Minuten länger ab dort. Nach Traun, da ist auf der B1 die Unfallstelle auf der Trauner Kreuzung jetzt geräumt. Die Straßenbahnlinien 3 und 4 fahren wieder auf der gewohnten Strecke. Es kommt aber noch immer zu Verspätungen. Und noch auf die B123, die Mauthausener Straße Richtung Pregarten. Eine Viertelstunde länger brauchen Sie da noch ab Piburg wegen Überlastung. Gute Fahrt!
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11: Schön, so ein langes Wochenende. Aber auch schön, wenn der Betreuungs- und Enkeldienst wieder ein Ende hat. Ich hoffe, auch alle Omas und Opas können schon wieder durchschnaufen.

0: Eine Stimme, die wir von vielen rauskennen, Bryan Adams. Und gleich Kurt Ospern, auch unverkennbar, 90er-Kult. Und damals hätte man an einem Tag wie heute wahrscheinlich ein Cheesy gegessen. Schade, dass es dieses Eis nicht mehr gibt.
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0: mit der besten Musik rein in den Feierabend. Und das bei noch weit über 20 Grad sind doch Tage, oder? Da wird sich sogar der Gastgarten noch auszahlen.
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0: Heute Nachmittag mit Thomas Brunmeier von der Raiffeisen Landesbank Oberösterreich. Schönen Nachmittag.
2: Schönen Nachmittag. Wieder einmal stand der Iran-Krieg im Mittelpunkt. Nach Kursgewinnen am Vormittag kippte um die Mittagszeit die Stimmung. Es reichten unbestätigte Meldungen, dass der Iran ein US-Kriegsschiff beschossen hat. In Folge ging es mit dem Ölpreis nach oben. Ein Fass der europäischen Sorte Brent kostete zwischenzeitlich 114 US-Dollar. Mittlerweile hat sich die Lage wieder beruhigt. Zu den Verlierern zählten erwartungsgemäß die deutschen Autobauer, wie etwa Mercedes-Benz, BMW und Volkswagen. Hier zeigte die Ankündigung von Strafzöllen durch US-Präsident Trump seine Wirkung. Keinen Grund zur Freude hatten auch die Aktionäre von Douglas. Nach schwachen Quartalszahlen rutschten die Titel der Parfümeriekette um mehr als 7% ins Minus. Abschließend die wichtigsten Veränderungen des Tages per 17 Uhr. Der ATX ein Minus von 0,5%, der DAX ein Minus von 0,4% und der Dow Jones Index ein Minus von 0,3%.
0: Dankeschön, Thomas Brunmeier. Noch zu unserer Börse-Gewinnfrage. Was ist das älteste Unternehmen aus dem ATX? Wenn Sie es wissen, dann melden Sie uns bitte schön Ihre Antwort an gewinn@orf.at. 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
1: Es ist 5:30, der Überblick. Jeweils 7 Monate bedingt und hohe Geldstrafen im Wöginger Prozess. Ryanair-Flüge in Hörsching vor der Streichung. Morgen Dienstag wieder warm, aber nicht beständig. Im Studio Gernot Hörmann, einen schönen Abend. Mit einem Schuldspruch, einer bedingten Haft und einer unbedingten Geldstrafe von über 40.000 Euro hat heute der Prozess gegen den ÖVP-Politiker August Wöginger geendet. Er soll einem Parteifreund zu einem Vorstandsposten im Finanzamt Braunau verholfen haben. Das nicht rechtskräftige Urteil hat auch schon Konsequenzen. Der ÖVP-Klubobmann ist als solcher heute zurückgetreten.
2: August Wöging ist heute wegen Amtsmissbrauch zu 7 Monate bedingte Haft und zu einer Geldstrafe von 43.200 Euro verurteilt worden. Der ÖVP-Politiker hat kurz darauf die Konsequenzen gezogen und ist als Klubobmann zurückgetreten.
3: Ich gehe zwar weiterhin von einem Freispruch in der zweiten Instanz aus, werde aber dennoch unabhängig von den weiteren rechtlichen Schritten meine Funktion als Klubobmann der Volkspartei im Parlament mit sofortiger Wirkung zurücklegen.
2: Bei dem 13-tägigen Prozess, in dem über 30 Zeuginnen und Zeugen gehört worden sind, ist Aussage gegen Aussage gestanden. Der Schöffensenat hat mit dem Schuldspruch letztendlich der Aussage des früheren Generalsekretärs im Finanzamt Thomas Schmidt, der behauptet hat, Wöginger hätte einen klaren Auftrag erteilt, mehr geglaubt als der Aussage von August Wöginger, der immer davon gesprochen hat, ein Bürgeranliegen weitergeleitet zu haben. Die Verteidigung von August Wöginger hat sofort Berufung und Nichtigkeitsbeschwerde eingebracht. Das Urteil ist somit nicht rechtskräftig.
1: Berichtet Wolfgang Schneidl, der heute für uns bei Gericht war. Gut 12 Jahre lang hat ein 33-Jähriger aus dem Bezirk Munden immer wieder Diebstähle begangen, um damit einem Erpresser zu bezahlen. Der Mann, ein Jugendfreund, hat ihn seit 2013 mit falschen Anschuldigungen genötigt, ihm insgesamt eine 6-stellige Summe zu überweisen. Doris Fischer-Stadler mit den Details.
4: Der 33-Jährige ist Gemeindemitarbeiter und im März im Büro eines Kollegen bei einem Diebstahl erwischt worden. Bei den Ermittlungen hat sich dann herausgestellt, dass der Mann bereits seit 2014 immer wieder in diverse Amtskassen gegriffen und Geld aus Büros und sogar aus einer Spendenbox gestohlen haben soll. Der Beschuldigte hat alles zugegeben und erklärt, dass er seit 2013 von einem ehemaligen Freund erpresst worden sei. Dieser Erpresser, der inzwischen in Deutschland lebt, habe gedroht, eine damalige sexuelle Beziehung als nicht einvernehmlich anzuzeigen und öffentlich zu machen. Um diesen Anschuldigungen zu entgehen, habe er im Laufe der Jahre in monatlichen Überweisungen einen 6-stelligen Betrag an den Mann in Deutschland überwiesen, so der 33-Jährige bei seiner Einvernahme. Um das Geld aufzutreiben, habe er zu stehlen begonnen. Laut Polizei ist dabei eine mittlere 5-stellige Summe zusammengekommen. Bei einem Besuch in Österreich konnte der Erpresser Ende April festgenommen werden. Er sitzt seither in Wels in Untersuchungshaft.
1: Es ist die nächste Hiobsbotschaft für den Linzer Flughafen. Ryanair denkt jetzt offen darüber nach, die Linzflüge ab Winter nicht mehr anzubieten. Hintergrund ist der Streit um die Ticketsteuer, die es nur in wenigen europäischen Ländern gibt und die Bundesregierung in Österreich nicht streichen will. Luftfahrtexperte Kurt Hoffmann sieht also das Aus für die Linzflüge kommen.
5: Ich gehe davon aus, dass jetzt die Ryanair verabschiedet wird. Bei der Ryanair hat Linz einen sehr niedrigen Status, einen der untersten Status von allen den Flughäfen, die sie bedienen. Die Ryanair ist generell auch sehr stark kostengetrieben, die sind einfach rigoros. Wo sie zu wenig Geschäft sehen, dann gehen sie woanders hin. Ich glaube nicht, dass sich die Regierung jetzt ändert und auch die Ryanair wird ihre Position nicht ändern und wird es wahrscheinlich jetzt dann umsetzen.
1: Beim Flughafen heißt es aktuell, zittere man noch nicht, lenke die Regierung ein, sei sogar ein Ausbau der Linzflüge durch Ryanair denkbar. Vom Flughafen, auf dem eventuell bald noch weniger Flugzeuge starten, zum kleinen Flugplatz, auf dem derzeit gar keine Starts mehr möglich sind. Im Mühlviertel bangen Piloten und Fallschirmspringer um ihren Flugplatz in Hirschbach im Mühlkreis. Nach einer Anzeige bei der Bezirkshauptmannschaft Freistadt dürfen dort, wie berichtet, keine Flieger und Hubschrauber mehr abheben. Der Betreiber, der Fliegerclub Freistadt, weicht nun vorübergehend nach Linz aus, sucht aber nach Lösungen. Roland Huber.
6: Aus Sicht des Landes liegt Gefahr in Verzug vor. Deshalb ist der Bescheid ohne vorheriges Ermittlungsverfahren ergangen. Ausgelöst worden ist die Überprüfung durch eine Anzeige. Kontrollen solcher Flugplätze erfolgen grundsätzlich nur anlassbezogen, betont Friedrich Pötscher von der Verkehrsabteilung des Landes. Inzwischen läuft ein ordentliches Verfahren. Der Sachverhalt wird weiter geprüft. Der betroffene Flugplatz wird seit 1996 vom Fliegerclub Freistadt betrieben. Obmann Michael Weigel sagt,
7: die Genehmigung wurde 1996 vom damaligen Obmann entgegengenommen und auf dieser Grundlage haben wir jetzt den Flugbetrieb ausgeübt.
6: Rund 40 Piloten sind dort aktiv.
7: Der Verein versucht über Sicherheitskonzepte den Flugbetrieb so sicher wie möglich zu gestalten, wie es immer schon ist.
6: Derzeit wird auf den Flughafen Linz ausgewichen, um notwendige Trainings- und Kontrollflüge durchführen zu können. Eine mögliche dauerhafte Schließung wäre laut dem Fliegerclub Freistadt ein großer Verlust für den Flugsport im Mühlviertel.
1: Das war das Radio Oberösterreich Abendjournal. Jetzt zu Wetter und Verkehr und Elisabeth Hufnagel.
8: Noch mit viel Sonne und frühsommerlich warm geht es in den Abend hinein. Lokal im Salzkammergut, der Pyhrn-Brill-Region und im Innviertel sind heute auch noch kurze Regenspritzer möglich, wie gerade in Spital am Pyhrn bei Roswitha. Danke für das Wetterupdate auf WhatsApp unter 0800 95 2 95 2. In der Nacht sollte es dann aber auch überall trocken bleiben. Der Dienstag bringt wieder Sonne, aber auch mehr Wolken. Das dämpft aber die Temperaturen kaum. Die werden auch morgen wieder auf bis zu 27 Grad steigen.
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8: Und gute Nachrichten aus Linz von der A7 der Mühlkreisautobahn Richtung A1. Die Unfallstelle am Knoten Linz in der Auffahrt zur A1 Richtung Salzburg ist jetzt wieder geräumt. Es gibt keine Behinderungen mehr. Gute Fahrt.
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0: Nico. 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Es ist gleich 17.59 Uhr.
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0: Der LASK will sich die Tabellenführung in der Fußball-Bundesliga wieder zurückholen. Die Linzer spielen heute Abend gegen Rapid. Thomas Hölzl, servus.
2: Gestern mussten sie die Tabellenführung abgeben, nachdem Sturm Graz ein 1:1 gegen Salzburg erkämpft hat. Heute können die Schwarz-Weißen aber zurück an die Spitze. Dazu muss aber Rapid bezwungen werden, Trainer Didi Kübauer.
3: Es ist sicher so, dass du, wenn du Rapid schlagen würdest, sind die weg. Die sind hinter uns, die können uns nicht mehr einholen. Das ist einmal das Erste. Und trotzdem ist mittlerweile alles so verrückt da in dieser Saison, dass es, wenn es nicht gelingen sollte, weißt du wirklich nicht, wo es noch passieren kann. Aber es würde uns sicher sehr helfen, da, wenn wir gewinnen würden, für die nächsten Spiele natürlich.
2: Daumen drücken ist angesagt. Spielbeginn in der Raiffeisen Arena ist 20.30 Uhr.
0: Den Meistertitel in der deutschen zweiten Liga bereits in der Tasche hat Schalke. Oberösterreichs Trainer Legionär Miron Muslic hat den deutschen Traditionsclub zurück in die Bundesliga geführt.
2: Ja, der ehemalige Trainer der SV Ried hat die Königsblauen zu Saisonbeginn übernommen und sie eben 3 Jahre nach dem Abstieg in die deutsche Bundesliga zurückgeführt.
4: Wir wissen, wie schwer der Rucksack war für uns. Gerade wenn du dann solche Jungs hast, die gehen durch die Wand für Schalke.
2: Ja, der Mann, der in Altmünster wohnt, wird natürlich auch in der kommenden Saison in der Bundesliga bei Schalke an der Outlinie stehen.
0: Und einen neuen Trainer haben seit vergangenen Donnerstag auch Österreichs Fußballdamen. Heute wurde der Däne Lars Søndergaard vorgestellt.
2: Der 67-jährige Däne soll Österreichs Damen zur WM-Runde, Endrunde in Brasilien führen, so muss es heißen, und gibt sich bei seiner heutigen Vorstellung auch durchaus kämpferisch.
5: Mein Ziel ist ganz sicher, dass wir kommen nach Brasilien, weil das ist ein Erlebnis und in so einer Weltmeisterschaft, das war ich mit Dänemark, ist wirklich ein Erlebnis und ein Traum, auch für die Spielerin.
2: Zum ersten Mal an der Seitenoutlinie stehen wird der Däne übrigens am 5. Juni beim WM-Qualifikationsspiel gegen Slowenien.
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2: Am Mikrofon Daniela Nicolai. ÖVP-Klubobmann August Wöginger ist am Nachmittag zurückgetreten, unmittelbar nachdem er wegen Amtsmissbrauch im sogenannten Postenschacher-Prozess schuldig gesprochen worden war. Zu 7 Monaten bedingter Haft wurde Wöginger verurteilt, noch nicht rechtskräftig. Für seine Partei ist das bitter. Wöginger hatte eine essentielle Funktion für den Zusammenhalt der Dreierkoalition. Tanja Malle fasst die Reaktionen zusammen.
3: ÖVP-Chef und Bundeskanzler Christian Stocker bezeichnet das Urteil als im Strafausmaß sehr hart. Er respektiere Wögingers Schritt, sich als Klubobmann zurückzuziehen. Und ÖVP-Generalsekretär Marchetti ergänzt, Wöginger habe als Abgeordneter weiterhin das Vertrauen der Partei. Von der SPÖ heißt es nur knapp, dass die Urteile der unabhängigen Gerichtsbarkeit selbstverständlich zu akzeptieren seien. Wöginger habe im Sinne des Vertrauens in die Politik die Konsequenzen gezogen. Die NEOS bezeichnen das Urteil als klares Signal, dass Ämterkorruption kein Kavaliersdelikt sei, der Rückzug Wögingers sei gut und notwendig. Und die Opposition, die Freiheitlichen sehen wie auch die Grünen nicht Wöginger alleine, sondern die gesamte Spitze der ÖVP in Verantwortung. Alle hätten die Vorwürfe kleingeredet und die Justiz attackiert, heißt es etwa von Grünen-Chefin Gewessler.
2: In der Innenstadt von Leipzig ist vor kurzem ein Auto in eine Menschenmenge gerast. Die Lage ist derzeit noch unklar. Nach ersten Berichten soll es mehrere Verletzte geben. Die Neuordnung der Beziehungen zwischen den USA und Europa ist das zentrale Thema bei einem Gipfeltreffen von 40 europäischen Staaten in Armenien. Die EU will sich mit Ländern des Kaukasus, des Balkans, mit Großbritannien und der Türkei abstimmen, außerdem auch mit Kanada. Ernst Kernmeier berichtet.
4: US-Präsident Donald Trump ist nicht dabei beim Gipfel der Europäischen Politischen Gemeinschaft in der armenischen Hauptstadt Jerewan und spielt trotzdem eine tragende Rolle. Etwa mit seiner Ankündigung neuer Zölle auf Autoimporte aus der EU und mit dem offenbar bevorstehenden Abzug von rund 5.000 US-Soldaten aus Deutschland. Das zeige, dass der europäische Pfeiler der NATO gestärkt werden müsse, sagt EU-Außenbeauftragte Kaya Kallas. Und der britische Premier Keir Starmer befindet, dass Europas Allianzen schon einmal zuverlässiger gewesen seien. Die europäische politische Gemeinschaft wurde als Reaktion auf Russlands Invasion in der Ukraine ins Leben gerufen. Die EU betont einmal mehr, dass sie die Ukraine weiter unterstützen werde.
2: Die Lage am Persischen Golf rund um die Straße von Hormus spitzt sich wieder zu. Die Vereinigten Arabischen Emirate meldeten einen iranischen Drohnenangriff. In einem Öllager der Hafenstadt Fujairah soll ein Großbrand ausgebrochen sein. Das waren die Nachrichten mit Daniela Nicolai.
5: Wie geht's mit dem Wetter weiter, mit dem Oberösterreich-Wetter? Elisabeth Hufnagel.
6: Ja, wenn man da die Temperaturen heute so anschaut, glaubt man ja nicht, dass es erst Anfang Mai ist. Noch immer werden gerade in Enz oder Freistadt 27 Grad gemessen. Das macht auch die heutige Nacht sehr mild. Morgen gibt es dann neben der Sonne auch einige Wolken am Himmel. Teilweise sind die auch recht dicht, aber trotzdem werden wieder bis zu 27 Grad erwartet, ähnlich also wie heute. Ab Mittwoch wird es dann eine Spur kühler und auch wechselhaft.
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6: Und einen Blick nach Steyrek. Auf der B3 bei Pulgern melden Radio Oberösterreich Hörer einen Unfall an einem Bahnübergang und Stau bis auf die Steyrecker Brücke zurück. Im Moment kommen sie da auch nur langsam vorbei und sie brauchen schon 10 Minuten länger. Gute Fahrt.
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5: Silke Langeder da. Ich weiß nicht, wie es Ihnen geht, aber diese Stimmung am Abend, wenn die Sonne dann wieder tiefer steht, der Wind plötzlich ruhig wird, das ist schon was ganz Besonderes, was Magisches fast. Eine gute Zeit wünsche ich Ihnen, hoffentlich schon daheim, mit den letzten Sonnenstrahlen für heute und der besten Musik.

0: Ein lauer Sommerabend, Frühsommerabend eigentlich ist es heute. Und viele werden ihn noch draußen genießen, vielleicht beim Feierabendbier auf dem Balkon oder im Garten und vielleicht auch schon beim Gartengießen. Es ist einfach sehr trocken. Wir haben festgestellt, nicht alle freuen sich über das Sommerwetter im Mai, wobei den meisten taugt
1: es. Es macht voll Spaß, dass man draußen ist und es macht einfach glücklich.
2: Es geht ja die nächsten Tage auch noch so schön weiter. Gibt es ja schon Pläne?
1: Vielleicht auf einen See fahren oder so.
3: Es ist viel zu heiß, es ist viel zu trocken. Im Garten geht nichts auf, du musst nur spritzen und es ist eine totale Katastrophe.
4: Durchaus. Also ich freue mich schon, wenn es regnen sollte, aber soweit es ausschaut, ist ja noch eine Woche im Hochdruckgebiet angesagt. Also Wasser warten ist schon auch das Thema. Ja.
0: Also Landwirte, die besorgt auf ihre Felder schauen,

kann ich gut verstehen. Nächste Woche kommen dann die Fronten mit mehr Regen. Und jetzt die beste Musik. Da kommt ein Kaiser, Roland Kaiser. Einen schönen Abend mit Radio Oberösterreich.

Wir begleiten Sie in den Abend und auch im Auto und schauen auf Ihre Strecke. Es ist gleich 20 Minuten nach 18 Uhr. 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Auf der B3 bei Pulgern melden Radio Oberösterreich-Hörer einen Unfall, und zwar am Bahnübergang, und Stau bis auf die Stareckerbrücke zurück. Sie kommen hier nur langsam vorbei. Und Linzer 7 Mühlkreis Autobahn Richtung A1, da ist die Unfallstelle am Knoten Linz in der Auffahrt zur A1 Richtung Salzburg schon länger geräumt. Da gibt es keine Behinderungen mehr. Gute Fahrt.

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1: 6:30 im Studio Dominik Volb. August Wöginger tritt nach dem heutigen, nicht rechtskräftigen Stuhlspruch im Amtsmissbrauchsverfahren mit sofortiger Wirkung als Clubobmann der ÖVP zurück. Der Politiker wurde zu 7 Monaten bedingter Haft und zu mehr als 40.000 Euro Geldstrafe verurteilt. Wöginger hat angekündigt, in die nächste Instanz gehen zu wollen. Als Clubobmann der ÖVP ist er zurückgetreten, weil er sich jetzt voll auf das Verfahren konzentrieren will. Nationalratsabgeordneter und Sozialsprecher im Parlament will er aber trotzdem bleiben. In Ohlsdorf im Bezirk Gmunden ist heute ein Mann bei einem Arbeitsunfall ums Leben gekommen. Der 34-Jährige ist in einer Halle von 2 umstürzenden Betonplatten erfasst worden. Hinweise auf ein Fremdverschulden gibt es derzeit laut Polizei keine. Immer mehr Menschen greifen zu Bioprodukten. Das berichtet heute die Landwirtschaftskammer Oberösterreich. Die heimischen Betriebe profitieren davon aber kaum, weil immer mehr Produkte aus dem Ausland eingekauft werden. Die Landwirtschaftskammer fordert deshalb jetzt, die Biobetriebe im Land gezielt zu stärken. 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Und damit zum Wetter und dir, Silke.
2: Auf wirklich ergiebigen Regen heißt es weiterhin warten. Heute Nacht ist es wieder großteils trocken. Teilweise wird es sternenklar. Die Temperaturen gehen auf 14 bis 4 Grad zurück. Im Mühlviertel wird es stellenweise noch kälter. Morgen Dienstag ähnlich, wieder warm, sommerlich warm, aber mit Quellwolken am Nachmittag. Und vielleicht gibt es daraus wieder stellenweise kurzen Regen. Viel wird aber auch morgen nicht passieren. Am Mittwoch haben wir es dann generell um ein paar Grad kühler. Und da gibt es dann am Nachmittag auch einige Gewitter. 18.32 Uhr, ORF Radio Oberösterreich mit dem besten Verkehrsservice im Land. Auf der B3 bei Pulgern gibt es nach einem Unfall an einem Bahnübergang jetzt keine längeren Staus mehr. Das meldet uns die Polizei Oberösterreich. Dankeschön. Und auf dem Salzburger Hauptbahnhof ist der gesamte Zugverkehr eingestellt. Die Feuerwehr ist im Einsatz. Es handelt sich nach ersten Informationen um einen Schadstoffaustritt. Für Regionalzüge werden Ersatzbusse ab Hallwang organisiert. Einzelne Fernzüge werden über am See umgeleitet. Die ÖBB-Tickets werden bei den Salzburger Verkehrsbetrieben anerkannt. Die Dauer der Sperre ist noch nicht absehbar. Gute Fahrt.
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3: Der ÖVP-Politiker August Wöginger wurde heute im Amtsmissbrauchsprozess schuldig gesprochen. August Wöginger soll im Jahr 2017 versucht haben, dass ein Bürgermeister neuer Finanzamtschef in Braunau wird. 2 ebenfalls angeklagte Finanzbeamte sollen als Mitglieder von der zuständigen Gruppe entschieden haben, dass der Bürgermeister am besten als Finanzamtschef in Braunau geeignet ist. August Wöginger wurde zu 7 Monaten bedingter Haft und zu einer Geldstrafe verurteilt. Bedingte Haft heißt, dass man nicht sofort ins Gefängnis muss. Auch die beiden Finanzbeamten wurden schuldig gesprochen. Die Urteile sind noch nicht rechtskräftig. August Wöginger ist nach dem Urteil als Clubobmann der ÖVP zurückgetreten. In Österreich haben immer mehr Menschen keine Arbeit. Im April ist die Zahl der Arbeitslosen leicht gestiegen. Rund 390.000 Menschen in Österreich haben keine Arbeit oder besuchen eine Schulung beim Arbeitsmarktservice. Im Handel und im Gesundheitsbereich ist die Arbeitslosigkeit besonders stark gestiegen. In diesen Bereichen arbeiten vor allem Frauen. Deswegen sind im April mehr Frauen als Männer arbeitslos geworden. In mehreren Ländern ist im April vergiftete HIP-Babynahrung gefunden worden. HIP ist ein Babynahrungshersteller aus Deutschland. Die betroffenen Gläser wurden mit Rattengift vergiftet. Am Wochenende wurde ein Verdächtiger festgenommen. Er soll von HIP 2 Millionen Euro gefordert haben und die Gläser vergiftet haben. Der Mann ist ein früherer Mitarbeiter von HIP. Der Mann ist derzeit in einem Gefängnis in Eisenstadt. Er sagt aber, er hätte HIP nicht erpresst und die Gläser nicht vergiftet. Es soll bald entschieden werden, ob der Mann länger im Gefängnis bleiben muss. Das waren Nachrichten in einfacher Sprache. Redaktion Felix Strasser.
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1: Was für ein Text. 18:47 Uhr, Wolfgang Ambros. Einen angenehmen Abend mit der besten Musik. Den Tag hinter sich lassen, abschalten. Gemütlich was Gutes essen oder einfach auf der Gartenbank noch ein paar warme Sonnenstrahlen einfangen. Und Tina Turner im Hintergrund, Two People. Ich bin Silke Langeder und dann morgen wieder für Sie da, von 2 bis 3.

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2: Am Mikrofon Daniela Nicolai. In Leipzig im deutschen Bundesland Sachsen ist ein Auto in eine Menschenmenge gerast. Der Vorfall ereignete sich mitten in der Innenstadt. Es soll einen Toten und mehrere Verletzte geben. Ob es sich um einen Terroranschlag handelt, ist noch nicht klar. ORF-Deutschland-Korrespondent Andreas Jölli über alles, was man bisher weiß.
3: Der Vorfall ereignet sich mitten in der Stadt. Ein Auto fährt mit hoher Geschwindigkeit in die Fußgängerzone im Zentrum von Leipzig. Der genaue Hergang ist allerdings noch unklar. Es gibt widersprüchliche Meldungen. Gesichert dürfte sein, dass bei dem Vorfall ein Passant getötet wird, zwei weitere Menschen schwer verletzt. Insgesamt dürfen etwa 20 Personen betroffen sein. Über den Fahrer oder mutmaßlichen Täter gibt es noch keine Informationen. Laut Polizei wurde der Mann festgenommen, von ihm gehe keine Gefahr mehr aus. Polizei und Rettung sind aber noch im Großeinsatz. Die Leipziger Innenstadt ist großräumig abgesperrt.
2: Am Salzburger Hauptbahnhof läuft derzeit ein Großeinsatz wegen eines undichten Chemiewaggons. Der Bahnhof musste komplett geräumt werden. Züge fahren vorerst keine. Aus Salzburg Peter Obermüller.
4: Eine Sicherheitszone ist eingerichtet. Der Hauptbahnhof wird komplett geräumt. Es dürfen sich keine Personen, keine Reisenden, keine Mitarbeiterinnen und Mitarbeiter im Gefahrenbereich aufhalten. Es sind auch keine Züge unterwegs. Der Waggon ist augenscheinlich undicht. Landeschemiker und Experten der Berufsfeuerwehr arbeiten unter hoher Sicherheitsstufe den Schadensfall nach einem Konzept ab. Bereits ein Funke könnte eine Reaktion auslösen. Es wurde ein Großtanklöschfahrzeug in Stellung gebracht. Der Einsatz lässt sich nach Einschätzung von Salzburgs Branddirektor Werner Kläuber zeitlich noch nicht eingrenzen.
2: Die Treibhausgasemissionen in Österreich sind im Vorjahr wieder leicht gestiegen. Das teilt das Umweltbundesamt mit. Damit kehrt sich der jahrelange Trend sinkender Emissionen um. Felix Nowak.
5: Um 1% sind die Treibhausgasemissionen im Vorjahr wieder gestiegen, erwartet das Umweltbundesamt. Im Auftrag von Klimaminister Norbert Totschnig, ÖVP, hat man sich dort vorläufige Emissionsdaten angesehen und mehrere Gründe für den Anstieg festgestellt. So habe die Industrie mehr produziert, mehr Strom sei aus Gaskraftwerken gekommen und die Haushalte hätten mehr geheizt. Die Dreierkoalition hat nach ihrem Antritt im Vorjahr die Klimaförderungen bekanntlich drastisch reduziert. Minister Totschnig war heute nicht für ein Interview erreichbar. In einer Aussendung heißt es, man müsse weiter in erneuerbare Energien investieren und Industrie, Verkehr und Heizungen auf nachhaltige Systeme umstellen. Dafür müsse in den kommenden Jahren das notwendige Budget zur Verfügung stehen, so Totschnig.
2: ÖVP-Klubobmann Wöginger ist zurückgetreten, unmittelbar nachdem er wegen Amtsmissbrauch verurteilt wurde. Für die ÖVP ist das bitter. Wögingers Arbeit galt bisher als essentiell für das Funktionieren der Koalition. ÖVP-Chef und Bundeskanzler Stocker nennt das Urteil hart. Die Koalitionspartner SPÖ und NEOS sehen den Rückzug Wögingers als notwendig. Das waren die Nachrichten mit Daniela Nicolai. Zum Wetter.
6: Der Tag geht in der Osthälfte Österreichs meist sonnig zu Ende, im Westen wechselnd bewölkt mit einzelnen Schauern. In der Nacht lässt der Wind vorübergehend überall nach und es bleibt relativ mild, jedenfalls im ganzen Land frostfrei. Morgen Dienstag von Salzburg und Graz ostwärts. Sonne, Wolken und noch einmal sehr warm mit 22 bis knapp 30 Grad. Von Vorarlberg bis Kärnten überwiegend bewölkt, ein paar Schauer und 15 bis 23 Grad. Vor allem im Osten und Süden teils kräftiger, föhniger Südwind. So viel zum Wetter von Gerald Holzinger.
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Welches Stück passt besser zum heutigen Sendungsbeginn wie der Floriani-Marsch? Wohlkeins. Und darum hören wir diesen Marsch auch von der Tiroler Tanzbodenmusik. Ich freue mich, dass ihr an diesem Floriani-Tag in Gesungen und Gespielt mit dabei seid.

Die Bierkriegel muss ich einmal gehört, mit dem Pichler Borisch und davor Duo Meier Frankenberger mit am Walzer. Ja, was hat das Bierkriegel mit dem heutigen Tag zum tun? Das erfahren wir in der heutigen Gesungen und Gespielt-Sendung. Und heute ist nämlich auch der Florianitag, der 4. Mai. Und in Oberösterreich dadurch heute schulfrei. Denn wie ja bekannt ist der heilige Florian der Landespatron von Oberösterreich. Wer dieser heilige Florian war, warum er für Oberösterreich so bedeutsam ist und welche Bräuche es an diesem heutigen Tag gibt, das erfahren wir heute in Gesungen und Gespielt. Davor widmen wir uns der Internationalen Museumswoche, die auch in Oberösterreich heute macht. Und in der zweiten Stunde von Gesungen und Gespielt springen wir gemeinsam in das kühle Nass, passend zum heutigen Florianitag bespülen die heutigen Gruppen Gewässer im gesamten Alpenraum. Vom Mernbacher TZ hören wir jetzt der Inser und danach hören wir den Feuerwehrwalzer von der original südböhmischen Blaskapelle Ladislav Kubes.

0: Einen Bayerischen haben wir gehört von den Flachgauer Musikanten und der Tobi Reiser Geigenmusi.
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0: Seit 1. Mai und nur bis zum 10. Mai befinden wir uns inmitten von Treffpunkt Museum, der Aktionswoche zum Internationalen Museumstag in Oberösterreich. Dabei beteiligen sich 73 Museen aus ganz Oberösterreich mit rund 200 Programmpunkten, wobei das Programm von Eröffnungen, Workshops, aber auch Musik und Literatur reicht. So stellt jedes einzelne Museum ein ganz besonderes Programm für diese Woche bereit. Wie vielfältig und engagiert die oberösterreichischen Museen sind, weiß der Geschäftsführer vom Verbund der oberösterreichischen Museen, Klaus Lander.
2: Mit dieser Aktionswoche wollen wir ein kräftiges Lebenszeichen geben und darauf hinweisen, welch spannende Kulturorte unsere Museen sind. Und wir wollen auch darauf verweisen, dass unsere Museen zum Großteil ehrenamtlich betrieben werden. Das heißt, würde es nicht so viele freiwillig Engagierte geben, könnte unsere Museumslandschaft in Oberösterreich in dieser Vielfalt nicht bestehen.
0: Bis 10. Mai also kann man nur die vielen Schätze der oberösterreichischen Museen in der Aktionswoche entdecken.
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Der Innerberger Dreigesang hat uns den Hieflauer Jodler gesungen und davor haben wir einen Landler von JFM gehört und Rauchende Feste von Brasser Ranka. Ja, und wenn es einmal wo zu viel raucht, dann braucht man natürlich die Feuerwehr. Der heilige Florian ist nicht nur Schutzpatron für Rauchfangkehrer, Bäcker, Weinbauer und Bierbrauer, sondern vor allem auch für die Feuerwehr. Daher gibt es heute um 7:30 natürlich einen Feuerwehrmarsch zum Herrn. Emil Trojan hat den komponiert, interpretiert wird er vom Musikverein Grammerstetten.

Oh, heiliger St. Florian, haben wir gehört von die Tölzer Sänger. Davor Franz Posch und seine Haller Innbrückler mit dem Wassermarsch und dem Floriani-Walzer von der Klagenfurter Volksmusik. Bei der Enns oder bei Enns soll der Märtyrer, der heilige Florian, am 4. Mai mit einem Mühlstein um den Hals von einer Brücke gestoßen worden sein, so die Heiligengeschichte. Vielerorts finden heute für den heiligen Florian Gottesdienste statt, bei dem die sogenannten Floriani-Jünger, die Feuerwehrleute, mit dabei sind. Denn der heilige Florian ist Patron vieler Berufsgruppen, eben von der Feuerwehr, aber auch von den Rauchfangkehrern, von den Bäckern, von den Weinbauern und von den Bierbrauern. 1971 ist der heilige Florian übrigens zum Patron der Diözese Linz erklärt worden, 2004 dann zum Landespatron neben dem heiligen Leopold. Ja, und auch musikalisch gibt's viele Stücke, die dem heiligen Florian gewidmet sind. So als nächstes die Floriani Weiß, die uns die wüden Korser Blasen spülen, und danach hören wir die Füßleiten-Musi mit dem Stickel Lauft's zur.

funktionierende Wasserleitungen sind was Wichtiges für die Feuerwehr. Franz Bosch hat uns da den Wasserleitungsmarsch gerade gespielt. Eng mit dem heiligen Florian ist natürlich auch das Augustiner Chorherrn Stift St. Florian verbunden. Und am heutigen Gedenktag des heiligen Florian gibt's auch dort so die ein oder andere Tradition. So etwa das Weihen der Wetterkerzen, die als altes Abwehrmittel gegen Unwetter und Gewitter gelten. Für diese Weihe der Wetterkerzen gibt sogar eine eigene Benediktionsformel, also ein Segensgebet. Der heilige Florian wird übrigens mit einem Wasserfass oder mit einem Mühlstein um den Hals dargestellt. Dass Florian mit dem Wasserfass einen Brand löscht, ist übrigens erst viel später eine interpretiert worden, wahrscheinlich sogar fehlinterpretiert worden. Heute aber ist Tatsache, dass der heilige Florian vor allem eben Patron der Feuerwehrleute ist, die heute an Festtag mit Ehrungen, Messen und eben auch Kerzenweihen begehen. Den Feuerwehrbohrischen hören wir jetzt von der Gasteiner Tanzlmusi und dann hören wir ein flottes Walzerl für die Brüder Nimmervoll, bevor uns die Tanzgeiger die Feuerwehr Polka spielen.

Die Weichschmied Burm haben uns das Lied O heiliger St. Florian gespielt. Mit der Feierwahl-Polka von der Weißenbacher Tanzelmusik hat die erste Stunde gesungen und gespielt am heutigen Florianitag schon wieder Richtung Nachrichten. Danach geht's aber weiter mit ausgewählter Volksmusik und einem musikalischen Sprung ins kühle Nass. Bleibt also gern mit dabei.

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1: Am Mikrofon Daniela Nicolai. Morgen soll am Landesgericht Eisenstadt geprüft werden, ob Untersuchungshaft über den mutmaßlichen HIP-Erpresser verhängt wird. Der 39-Jährige ist ein ehemaliger Mitarbeiter des Babykostherstellers. Er soll 6 Gläser HIP mit Rattengift versetzt und im Burgenland, Tschechien und der Slowakei in Supermärkten verteilt haben. Der Mann bestreitet die Vorwürfe. Mehr von Petra Pichler.
2: Manfred Abacher-Stöger, der Anwalt des 39-jährigen Verdächtigen in der HIP-Erpressungskausa, sieht seinen Mandanten unter falschem Verdacht.
3: Mein Mandant hat hier keine Schuld in irgendeiner Form.
2: Die Polizeiermittler sehen offenbar Rache am Ex-Arbeitgeber als Motiv, denn der 39-jährige gebürtige Slowake hat im Februar im Rahmen von Einsparungen seinen Job in der HIP-Niederlassung in Gmunden verloren. Abacher-Stöger sieht hier aber kein Motiv für Rache, denn
3: es war eine einvernehmliche Dienstauflösung, es ist aber an diesem Job kein Herz dran gehangen.
2: Dass bei der Hausdurchsuchung Rattengift gefunden wurde, begründet der Anwalt damit, dass sein Mandant einen kleinen Bauernhof in der Slowakei besitzt und es dafür benötigt habe.
1: In der Innenstadt von Leipzig ist ein Auto in eine Fußgängerzone gerast. 2 Passanten wurden getötet und 3 schwer verletzt. Der Lenker des Wagens, ein 33-jähriger Deutscher, wurde festgenommen. Die Hintergründe des Vorfalls sind noch unklar. Der Leipziger Bürgermeister spricht von einer Amokfahrt. Nach 9 Zolldrohungen von US-Präsident Trump sind die Europäer um Deeskalation bemüht. Morgen trifft EU-Handelskommissar Šefčovič mit dem US-Handelsbeauftragten zusammen. Aus Brüssel, Johannes Perterer.
4: Vergangenen Freitag hat US-Präsident Donald Trump angekündigt, diese Woche die Einfuhrzölle auf Autos und Lkw aus der EU von bislang 15 auf 25% anzuheben. Ob und wann Trump diese Drohung auch wirklich umsetzt, ist bislang unklar. Die Europäer sind jedenfalls bemüht zu deeskalieren, darunter auch der deutsche Vizekanzler Lars Klingbeil heute in Brüssel.
5: Unser Weg ist klar, wir wollen keine Eskalation, wir wollen einen gemeinsamen Weg mit den Amerikanern gehen.
4: Eine gemeinsame Lösung will auch EU-Handelskommissar Maroš Šefčovič erreichen. Er trifft deshalb morgen nun den US-Handelsbeauftragten Jameson Greer am Rande eines Handelsministertreffens der G7-Staaten in Paris.
1: Russland kündigt eine einseitige Waffenruhe im Ukraine-Krieg an. Sie soll am 8. und 9. Mai gelten, rund um die Feiern zum Gedenken an das Weltkriegsende. Der ÖVP-Parteivorstand berät zur Stunde in Wien über die Nachfolge von Klubobmann Wöginger. Dieser ist unmittelbar nach seiner Verurteilung wegen Amtsmissbrauch zurückgetreten. Seine Funktion muss rasch nachbesetzt werden. Der Klubobmann ist ein wichtiger Vermittler in der Koalition mit SPÖ und NEOS. Das waren die Nachrichten mit Daniela Nicolai. Zum Wetter.
6: Mit knapp 29 Grad war es heute in Niederösterreich am wärmsten und die Nacht bleibt generell relativ mild. Um 12 Grad liegen die Tiefstwerte der Landeshauptstädte. Einzelne Schauer gibt es in den nächsten Stunden vor allem noch an der Alpennordseite. Morgen Dienstag von Salzburg und Graz ostwärts. Sonne, Wolken und noch einmal sehr warm mit 22 bis knapp 30 Grad. Von Vorarlberg bis Kärnten überwiegend bewölkt, zum Teil etwas Regen und 15 bis 23 Grad. Im Osten und Süden teils kräftiger Südwind. So viel zum Wetter von Gerald Holzinger.
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Mit dem Wiesbachmarsch und die Wiesbacher Musikanten starten wir in die zweite Stunde von Gesungen und Gespielt heute Abend. Und dabei springen wir das erste Mal diese Saison in einen See oder ein Bacherl. Bisschen frisch ist schon, muss ich sagen, aber bei den aktuellen Frühlingstemperaturen doch eine erfrischende Abwechslung. Schön, dass ihr mit dabei seid.

Bachel. So hell und klar haben wir gehört. Vom Munderfinger Dreigesang. Davor das Blacherbach-Trio mit dem Blacherbach-Walzer. Der Rund beim Bachel spielen uns jetzt zwei Bläser, nämlich Anton Straker und Gerhard Füssel. Übrigens der Posaunist von Nordsil Brass. In dem Fall spielt er aber mit seinem Flügelhorn. Danach spielt uns der Hans Bichler aus der Steiermark ein Stickel von ihm selber, nämlich Wirs Bachel. Und danach hören wir die Gressen-Klarinetten-Musi mit dem Stickel Skalde Wasserl.

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Wasser schmeckt prinzipiell ähnlich und doch überall ein bisschen anders. Den Wasserschmecker haben wir gehört vom Herbert Pixner. Die lustigen Salzburger dann jetzt weiter, und zwar mit einem Stickel vom Hans Scherntanner, der ja auch ein ganz wichtiger Musikant bei den lustigen Salzburgern war. Und die spielen uns Nehm am Bacherl. Ja, und im Frühling kann es schon mal sein, dass dort unten beim Bachei sich so manche Liebesgeschichte abspült. Dort unten beim Bachei singen uns auch die Bärl sehr Dirndln. Und Wasser, meistens nicht zum Schwimmen, aber doch sehr viel, findet man in der Au. In der nassen Au spült uns die Weinbergmusi. Und danach hören wir die Pflerragitschen mit dem Stickel In der Au von Hannes Hilbrand.

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2: Dass wir heute am 4. Mai vor allen anderen Tagesheiligen, dem Landespatron von Oberösterreich und dem Patron der Feuerwehr den Vorzug gelassen, ist wohl selbstverständlich. Kaum ein Heiliger ist auch so oft als Figur in Kirchen und Kapellen dargestellt und auf Feuerwehrdepots. Vermutlich in Seiselmauer bei Thun in Niederösterreich geboren, ist er im Römischen Reich Kanzleileiter vom Provinzstatthalter Aquilinus in Lauriacum, heute Enns gewesen. Das ist alles in der Provinz Ufer Noricum gewesen. Und während der Christenverfolgung unter Diokletian um 304 sind dort 40 Christen, darunter Soldaten, eingesperrt worden. Und Florian hat ihr helfen wollen. Und er hat aber auch das vorgeschriebene Gottesopfer nicht geleistet und ist mit einem Stornbeschwert in die Enns gestürzt worden. Eine Frau, Valeria, hat den Leichnam gefunden und auf ihrem Landgut bestattet. Dort ist das Augustiner-Kurherrnstift St. Florian gebaut worden, 400 Jahre nach seinem Tod. Die Volkstümlichkeit des Heiligen zeigt sich in vielen Legenden um die Hinrichtung und in Erzählungen, die sie um seinen Leichnam ranken. Dargestellt wird der Patron unzähliger Berufe als Soldat mit Fahne, Wasserkübel und einem Mühlstein. Bis ins 15. Jahrhundert hat Laurentius und Agatha als Patrone der Feuerwehr gegolten. Aber der heilige Florian ist dann geworden und er gehört zu den 14 Nothöfern.
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Ja, passend zum heutigen Floriani-Tag und zu den sommerlichen Temperaturen draußen gibt's heute ganz viel Musik rund ums Wasser zum Hören. So jetzt gerade der Almsee-Walzer, den uns die Weißen Kraner gespielt haben. Davor haben wir einen Ausflug zum See gemacht, gemeinsam mit der Genießermusi, ein Stückel vom Glas Korl. Ja, und weiter geht's jetzt mit dem Lied über den See, das uns der Aurachtaler Viergesang singt. Und danach hören wir den Taucher von der Kohlerbichl-Musik gespielt. Bei der sind übrigens Florian Groß, Klaus Korl und Gottfried Hartl mit dabei. Ist auch ein Stickel vom Klaus Korl, dieser der Taucher. Und danach hören wir die Außerfeldner Tanzlmusik mit dem Brennerseewalzer, ein Stickel vom Gottlieb Weißbacher und den Seeleitenbayerischen von die Östetzinger Musikanten, ein Stickel vom Robert Pöss.

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1: Die Genussgeiger sind eine lose Formation an Geigern, wo jede und jeder gern mitgeigen darf. Das nächste Treffen der Genussgeiger findet am 7. Mai im Branntweinhäusl in Rußbach in der Gemeinde St. Wolfgang statt. Beginn ist um 19 Uhr. Im Holz- und Werkzeugmuseum Lignorama in Riedau kann man am 8. Mai von 19 bis 22 Uhr einen Vortrag zu Natur erleben, Bäume und die dazugehörigen Pilze und ihre Vitalfunktionen erleben. Vortragender sind Hubert Stöglehner, Sepp Steininger und Julia Rehberger von der MÜAG, der Arbeitsgemeinschaft der Pilzkunde Oberösterreich. Die Hofschreiber halten wieder eine Mundartlesung und zwar am 8. Mai um 15 Uhr im Gewölbesaal vom OÜ Kulturquartier in Linz. Es lesen Theresia Purer und Reinhold Imböck. Jakob Steinkellner, ein inzwischen international gefragter steirischer Harmonikaspieler aus Oberösterreich, spielt am 8. Mai um 20 Uhr im Kulturbahnhof Everding gemeinsam mit dem Geiger Thomas Nowak. Unter dem Titel Soundkisten gibt es spannende Eigenkompositionen der Musiker zum Hören.
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Dem steirischen Zitherspieler Wolfgang Pichler ist dieser wunderbare Borische eingefallen am Leopoldsteiner See. Und die Tassilo-Musikanten haben uns den gespielt. Ja, auch in Oberösterreich ist jetzt die Badesaison schon langsam losgegangen. Lange Tage und warme Temperaturen laden im Wonnemonat Mai zum Genießen ein. Mit dem Seewiesenwalzer und der Ausseher Bradlmusik bedanke ich mich bei Charlotte Zauner für die heutige Musikauswahl und bei euch fürs Zuhören. Ich wünsche euch eine schöne Woche und eine gute Zeit.

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1: Am Mikrofon Daniela Nicolai. 398.000 Personen sind Ende April in Österreich arbeitslos gewesen, um 1,5% mehr als vor einem Jahr. Besonders auffallend, der Anstieg betrifft ausschließlich Frauen, vor allem im Handel und im Pflegebereich. AMS-Chef Kopf über die Gründe.
2: Beim Handel hat es mit dem Konsum zu tun, es hat auch was mit dem Onlinehandel zu tun, dass der Handel generell weniger Personal sozusagen braucht durch diese Umstellung. Gesundheit und Pflege liegt auch ein bisschen daran, dass es Veränderungen in der Statistik gibt. Viele Beschäftigte sind früher geführt worden als öffentlich Beschäftigte in der Gesundheit. Und wenn es mehr Beschäftigte in einem Bereich gibt und heute werden sie als Pflege und Gesundheit geführt, die Beschäftigung steigt stark im Pflegebereich, dann gibt es auch mehr arbeitslose Personen, weil Menschen ja auch Job wechseln und Jobwechselarbeitslosigkeit dazu zugehört.
1: Sagt der Chef des Arbeitsmarktservice. Der ÖVP-Vorstand hat vor kurzem einen neuen Clubchef nominiert. Der Steirer Ernst Gödel soll nach dem Rücktritt von August Wöginger die Funktion übernehmen. Der 54-jährige Landwirt und Jurist war bisher Abgeordneter im Nationalrat. Die Lage im Persischen Golf spitzt sich wieder zu. Die US-Marine hat versucht, die Blockade der Straße von Hormus zu durchbrechen. Der Iran antwortete mit Drohnen- und Raketenangriffen. Dabei geriet ein Ölhafen in den Vereinigten Arabischen Emiraten in Brand. Angesichts der Lieferprobleme bei Öl und Gas sind in den vergangenen Wochen die Preise massiv gestiegen. Kunden sollten deshalb vorsorgen, etwa mit einem neuen Erdgasvertrag. Paul Sihasch informiert.
3: Es lohnt sich, wieder einmal den Gasvertrag zu prüfen. Hohe Großhandelspreise könnten im kommenden Winter auch für Endkunden schlagend werden. Damit rechnen die Vergleichsplattform Durchblicker und die E-Control. Wenn möglich, macht daher ein Fixtarif für ein Jahr Sinn. Stefan Spiegelhofer von Durchblicker.
4: Dann ist es wichtig zu schauen und jetzt zu handeln, damit man eben einen neuen Vertrag mit preisgarantierten Vertragsbindungen abschließt, um sich zu schützen vor eventuellen Preissteigerungen.
3: Gute Tarife liegen bei 5,4 Cent pro Kilowattstunde netto. Das ist allerdings die Unterkante. Bei den Gesamtkosten kann man dafür von Wechselangeboten profitieren. Wichtig ist auf die Details achten bei Vergleichsportalen wie Durchblicker oder dem Tarifkalkulator der E-Control. Es geht um Fragen wie Wechselbonus, ja, nein, netto oder brutto, Grundgebühr und Fixpreis, was aktuell eben besser ist.
1: In der Fußball-Bundesliga gewinnt Wolfsberg in Altach mit 4:1 und ist nicht mehr Tabellenletzter. Thomas Österle.
5: Ja, ein wichtiger Erfolg für den WRC, der damit wieder mittendrin ist im Kampf um den Klassenerhalt. Altach geht in der Partie früh in Führung in der 10. Minute, aber der WRC schlägt noch vor der Pause mit einem Doppelschlag durch Baumgartner und Renner zurück und dann in der zweiten Hälfte die Entscheidung durch weitere Tore von Gattermeier und Piesinger. Der WRC damit jetzt nicht mehr Letzter, sondern auf Platz 5, 2 Punkte vor Blau-Weiß-Linz. Und auch Altach ist wieder mittendrin im Abstiegskampf.
1: Das waren die Nachrichten mit Daniela Nicolai. Zum Wetter.
6: Die heutige Nacht bleibt wieder frostfrei. Die Tiefstwerte liegen zwischen 3 Grad im Lungau und im Freiwald und 15 Grad in der Wiener Innenstadt. Einzelne Schauer an der Alpen-Nordseite klingen ab und der Wind lässt überall nach. Morgen Dienstag von Salzburg und Graz ostwärts. Sonne, Wolken und noch einmal sehr warm mit 22 bis knapp 30 Grad. Von Vorarlberg bis Kärnten überwiegend bewölkt, zum Teil etwas Regen und 15 bis 23 Grad. Vor allem im Osten und Süden allmählich kräftiger, teils föhniger Südwind. So viel zum Wetter von Gerald Holzinger.
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1: ÖVP nominiert neuen Clubchef nach dem Rücktritt von August Wöginger. Zwei Passanten bei Amokfahrt in Leipzig getötet und der Hip-Erpresser könnte aus Rache gehandelt haben. Das Wetter morgen wird sehr windig und meist warm. Zum Nachtjournal begrüßt Sie Daniela Nicolai. In der ÖVP ist es heute Schlag auf Schlag gegangen. Erst wurde Clubobmann August Wöginger im neu aufgerollten Amtsmissbrauchprozess verurteilt, zu 7 Monaten bedingter Haft noch nicht rechtskräftig. Unmittelbar darauf trat Wöginger als Clubobmann zurück, ein essentieller Posten in der ÖVP wurde vakant. Der Parteivorstand hat deshalb noch am Abend einen neuen Clubchef nominiert, wie Tanja Malle berichtet.
2: Der aus der Steiermark stammende Nationalratsabgeordnete Ernst Gödel war der überraschende Favorit von ÖVP-Bundesparteichef Christian Stocker und wurde am späten Abend vom Bundesparteipräsidium als Nachfolger von Clubobmann August Wöginger nominiert. Gödel ist 54 Jahre alt, seit 2017 Nationalratsabgeordneter, Landwirt und Jurist und wird dem Arbeitnehmerbund zugerechnet. Er ist aktuell Sicherheitssprecher der Volkspartei. Fixiert wird die Wöginger-Nachfolge erst morgen früh, wenn der ÖVP-Club im Parlament zur Wahl zusammenkommt. Interviews zu Wögingers Teilrückzug und seiner Nachfolge gab es von den Spitzen der ÖVP bis in den späten Abend keine.
1: Nach Deutschland jetzt. In der Innenstadt von Leipzig ist am Nachmittag ein Auto in eine Fußgängerzone gerast. Zwei Passanten wurden getötet und mehrere Personen teils schwer verletzt. Der Lenker des Wagens wurde festgenommen. Sein Motiv ist noch unklar, aber Behörden und Politiker sprechen von einer Amokfahrt. ORF-Korrespondent Andreas Jölli berichtet.
3: Nach einer langen Schrecksekunde scheint klar, es ist kein Terroranschlag, die Todesfahrt in der Leipziger Innenstadt. Die leitende Oberstaatsanwältin Claudia Laube.
4: Wir gehen von einer Amoktat aus. Es gibt keine Anhaltspunkte für irgendeine andere Lesart.
3: Kurz nach der Tat wird auch Entwarnung gegeben, die Gefahr sei gebannt. Sachsens Innenminister Armin Schuster.
5: Wir haben es mit hoher Wahrscheinlichkeit mit einem Einzeltäter zu tun. Der Täter ist 33-jähriger deutscher Staatsangehöriger.
3: Zum Tathergang. Am späten Nachmittag rast der Mann mit dem Fahrzeug in die Leipziger Innenstadt, fährt mehrere hundert Meter durch die Fußgängerzone. Zwei Passanten werden getötet, etwa 20 Menschen zum Teil schwer verletzt. Rettung und Polizei sind rasch beim Tatort, können den Mann festnehmen. René Dembler, Polizeipräsident von Leipzig.
6: Der Täter befindet sich im zentralen Polizeigewahrsam.
3: Die Staatsanwaltschaft ermittelt wegen zweifachem Mord und versuchtem Mord.
1: Rechtsextremismus und islamischer Extremismus stellen den Staatsschutz in Österreich weiterhin vor große Herausforderungen. Das belegt der Verfassungsschutzbericht für das Vorjahr. In beiden Bereichen sind die Anzeigen und Delikte deutlich gestiegen. Befeuert wird die Bedrohungslage durch internationale Konflikte und technologische Möglichkeiten. Details von Veronika Mauler.
7: Der islamistische Extremismus gehöre zu den größten Bedrohungen, sagt Innenminister Gerhard Karner von der ÖVP.
8: Im vergangenen Jahr wurden in Österreich 306 Tathandlungen, die dem islamistischen Extremismus zuzuordnen sind, zur Anzeige gebracht. Das ist eine Steigerung von 42%.
7: Besorgniserregend auch die Zahlen im Rechtsextremismus, wo es eine Steigerung von 33,6% gab, sagt Staatssekretär Jörg Leichtfried von der SPÖ.
9: Dabei wurden 277 Hausdurchsuchungen und 75 Festnahmen durchgeführt. An dieser Zahl sieht man schon, dass sich unsere Republik dem Rechtsextremismus massiv entgegenstellt.
7: Aufgrund der angespannten Lage seien insbesondere der Song Contest und andere Großveranstaltungen im Fokus, heißt es.
1: Morgen entscheidet das Landesgericht Eisenstadt, ob Untersuchungshaft über den mutmaßlichen Hip-Erpresser verhängt wird. Der 39-Jährige ist ein ehemaliger Mitarbeiter des Babykostherstellers. Er soll 6 Gläser Hip mit Rattengift versetzt und im Burgenland, Tschechien und der Slowakei in Supermärkten verteilt haben. Vorwürfe, die der Mann bestreitet. Mehr von Petra Pichler.
10: Manfred Abacher-Stöger, der Anwalt des 39-jährigen Verdächtigen in der Hip-Erpressungskausa, sieht seinen Mandanten und unter falschem Verdacht.
11: Mein Mandant hat hier keine Schuld in irgendeiner Form.
10: Die Polizeiermittler sehen offenbar Rache am Ex-Arbeitgeber als Motiv, denn der 39-jährige gebürtige Slowake hat im Februar im Rahmen von Einsparungen seinen Job in der HIP-Niederlassung in Gmunden verloren. Abacher Stöger sieht hier aber kein Motiv für Rache, denn
11: es war eine einvernehmliche Dienstauflösung, es ist aber an diesem Job kein Herz dran gehangen.
10: Dass bei der Hausdurchsuchung Rattengift gefunden wurde, begründet der Anwalt damit, dass sein Mandant einen kleinen Bauernhof in der Slowakei besitzt und es dafür benötigt habe.
1: In Salzburg hat der Hauptbahnhof am Nachmittag vorübergehend komplett gesperrt werden müssen. Alle Züge standen still. Grund war ein Großeinsatz wegen eines undichten Chemie-Eisenbahnwaggons. Ätzendes und feuergefährliches Natriummethylat war ausgetreten. Reporter Peter Obermüller aus Salzburg.
12: ÖBB-Mitarbeiter entdecken den Schadstoffaustritt beim Kesselwaggon. Nach Abstimmung mit dem Landeschemiker sperrt die Polizei alle Zufahrten rund um den Hauptbahnhof. Das Gelände wird geräumt. Es gilt Lebensgefahr. Rotes Kreuz, Berufsfeuerwehr und Freiwillige Feuerwehren sind im Einsatz. Kurz vor 19 Uhr gibt Branddirektor Werner Kläuber Entwarnung.
13: Wir haben die Situation entschärfen können. Nachdem die Sicherheit gewährleistet worden ist, sprich der Bahnhof gesperrt war, der benachbarte Gefahrgutzug entfernt worden ist, haben wir unsere Maßnahmen gesetzt. Und es ist Glück im Unglück gewesen, dass das Ventil dann dicht war, kein weiteres Substrat mehr ausgetreten ist.
12: Die Gefahr ist gebannt.
13: Der Zug kann wieder weitergeführt werden.
12: Die knapp eineinhalbstündige Sperre und Räumung des Hauptbahnhofs bedeutet für 40 Nah- und Fernreisezüge zum Beispiel aus und nach Wien, München oder Innsbruck deutliche Verspätungen. Tausende Reisende sind betroffen. Der Salzburger Hauptbahnhof gilt als Drehscheibe im internationalen Eisenbahnverkehr.
1: Zum Sport und zur Fußball-Bundesliga. Da spielt gerade der LASK in Linz gegen Rapid. Ich gebe gleich live zu Adi Niederkorn.
14: 3:1 jetzt für den LASK und das trotz 1:0 Führung für Rapid schon in der 12. Minute durch Janis Antista, aber nach der Pause drehen die Linzer, der Cupsieger, dieses Spiel, das 1:1 durch Sascha Horvath nach Doppelpass mit Sascha Kalajdzic, 60. Minute, dann Foul an Kalajdzic, 11 Meter nach dem Fall von Roya O, Samuel Edeniren verwandelt ganz sicher das 2:1 und nach einem aberkannten Tor von Alem Mauer sitzt jetzt das 3:1 fix. Moses Usor, der eingewechselt worden ist, macht das dritte Tor für die Linzer. Das heißt, nur noch drei Mannschaften können Meister werden. Der LASK, der neue Tabellenführer, Sturm Graz und Salzburg. Im unteren Playoff gewinnt der WRC in Altach 4:1. Blau-Weiß Linz ist jetzt neuer Letzter. Altach, Tirol, GAK, WRC und Linz sind nur getrennt durch 3 Punkte und der LASK führt gegen Rapid 3:1.
1: Danke, Adi. Wir kommen noch zum Wetter.
15: Das Hoch über uns schwächt sich ein wenig ab und von Südwesten gelangt in den nächsten Tagen etwas feuchtere und frischere Luft ins Land. Heute Nacht gibt es vorerst vor allem in Oberösterreich noch einzelne, teils sogar gewittrige Schauer. Generell bleibt es relativ mild. Morgen Dienstag nach Osten hin noch einmal einiges an Sonne und sehr warm mit 22 bis knapp 30 Grad. Von Vorarlberg bis Kärnten überwiegend bewölkt mit etwas Regen und 15 bis 23 Grad. Besonders im Osten und Süden kräftig auflebender, teils föhniger Südwind.
1: Das war das Nachtjournal. Auf Wiederhören.
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1: Am Mikrofon Daniela Nicolai. Die Lage am Arbeitsmarkt bleibt angespannt. Im April waren fast 400.000 Menschen in Österreich arbeitslos oder in Schulung. Das sind um 1,5% mehr als im April des Vorjahres. Auffällig ist, dass die Arbeitslosenzahlen bei Männern rückläufig waren, während sie bei den Frauen stark gestiegen sind. Maria Kern mit Einzelheiten.
2: Die Zahl der Männer, die im April arbeitslos oder in Schulung waren, ist im Vergleich zum Vorjahr um 1,6% gesunken. Bei den Frauen gab es dagegen einen Anstieg um 4,9%. AMS-Chef Johannes Kopf führt das auf unterschiedliche Branchenentwicklungen zurück.
3: Wir haben einen mittlerweile gut laufenden Bau. Auch die Industrie hat sich stabilisiert, hier gibt es keinen Anstieg mehr. Gleichzeitig aber ist der Handel und der Gesundheits- und Pflegebereich hat weiter steigende Arbeitslosigkeit und das sind die zwei Branchen, wo übermäßig Frauen arbeiten.
2: Und auch die Anhebung des Frauenpensionsalters lässt die Arbeitslosigkeit bei Frauen steigen. Noch deutlich stärker gestiegen ist im April die Zahl der Langzeitarbeitslosen, was der AMS-Chef auf 3 Jahre Rezession zurückführt. Das wirkt sich auch bei den offenen Stellen aus. Hier gab es im April ein Minus von 6%.
1: Russland kündigt eine Waffenruhe im Ukraine-Krieg an. Sie soll am 8. und 9. Mai gelten, rund um die Feiern zum Sieg der Sowjetunion im Zweiten Weltkrieg. Auch der ukrainische Präsident Volodymyr Zelensky hat eine Waffenruhe verkündet, die bereits am Mittwoch beginnen soll. Nach einem mutmaßlichen Ausbruch des Hantavirus auf einem Kreuzfahrtschiff sind 3 Passagiere gestorben. Hantaviren werden üblicherweise durch die Ausscheidungen von Nagetieren übertragen und lösen schwere Atemwegserkrankungen aus. Derzeit liegt das Schiff mit 149 Passagieren an Bord vor den Kapverden. Die Behörden verweigern ein Anlegen. In der Fußball-Bundesliga gewinnt der LASK gegen Rapid mit 3:1 und ist damit auf Meisterkurs. Adi Niederkorn.
4: Ja, der LASK geht mit 2 Punkten Vorsprung auf Sturm Graz in die letzten 2 Runden und 4 Zähler Vorsprung auf Salzburg. Nur noch diese 3 Mannschaften können Meister werden. Rapid ist draußen, der LASK gewinnt 3:1 und das, obwohl die Hütteldorfer durch Antist in Führung gegangen sind, schon in der 12. Minute. Aber Horvath, Edene Renner, seinem Elfmeter und Usor drehen noch diese Partie. Die Hütteldorfer verlieren in der Schlussphase noch Kapitän Matthias Seidel. Nach einem Foul sieht er die rote Karte und ein Tor von Edene Rand wird wegen Abseits aberkannt. LASK 3, Rapid 1.
1: Die Stadt Salzburg will dem starken Touristenverkehrsaufkommen im Sommer entgegenwirken. Im Juli und August wird die Fahrt durch das Zentrum mit dem Pkw für Tagesgäste gesperrt. Die Stadtverwaltung erhofft sich dadurch 1000 Autos weniger pro Tag. Und jetzt zum Wetter.
5: Die heutige Nacht bleibt wieder frostfrei. Die Tiefstwerte liegen zwischen 3 Grad im Lungau und im Freibad und 15 Grad in der Wiener Innenstadt. Von Westen ziehen weiterhin einige Wolkenfelder durch. Der Wind lässt überall nach. Morgen Dienstag von Salzburg und Graz ostwärts. Sonne, Wolken und wieder sehr warm mit 22 bis knapp 30 Grad. Von Vorarlberg bis Kärnten überwiegend bewölkt, zum Teil etwas Regen und 15 bis 23 Grad. Vor allem im Osten und Süden allmählich kräftiger, teils föhniger Südwind. So viel zum Wetter von Gerald Holzinger.
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1: Dienstag, der 5. Mai. Im Studio begrüßt Sie Daniela Nicolai. In der Innenstadt von Leipzig ist ein Auto in eine Fußgängerzone gerast. Zwei Passanten wurden getötet und mehrere Personen teils schwer verletzt. Der Lenker des Wagens wurde festgenommen. Sein Motiv ist noch unklar. Die Behörden sprechen von einer Amokfahrt. Aus Deutschland berichtet Andreas Jölli.
2: Nach einer langen Schrecksekunde scheint klar, es ist kein Terroranschlag, die Todesfahrt in der Leipziger Innenstadt. Die leitende Oberstaatsanwältin Claudia Laube.
3: Wir gehen von einer Amoktat aus. Es gibt keine Anhaltspunkte für irgendeine andere Lesart.
2: Kurz nach der Tat wird auch Entwarnung gegeben, die Gefahr sei gebannt. Sachsens Innenminister Armin Schuster.
4: Wir haben es mit hoher Wahrscheinlichkeit mit einem Einzeltäter zu tun. Der Täter ist 33-jähriger deutscher Staatsangehöriger.
2: Zum Tathergang. Am späten Nachmittag rast der Mann mit dem Fahrzeug in die Leipziger Innenstadt, fährt mehrere hundert Meter durch die Fußgängerzone. Zwei Passanten werden getötet, etwa 20 Menschen zum Teil schwer verletzt. Rettung und Polizei sind rasch beim Tatort, können den Mann festnehmen. René Dembler, Polizeipräsident von Leipzig.
5: Der Täter befindet sich im zentralen Polizeigewahrsam.
2: Die Staatsanwaltschaft ermittelt wegen zweifachem Mord und versuchtem Mord.
1: ÖVP-Klubobmann August Wöginger ist in seinem neu aufgerollten Amtsmissbrauchprozess verurteilt worden. Zu 7 Monaten bedingter Haft, noch nicht rechtskräftig. Unmittelbar darauf trat er als Clubchef zurück.
6: Die letzten Wochen haben mich in dieser Hinsicht immer wieder an meine persönlichen Grenzen gebracht. Ich gehe zwar weiterhin von einem Freispruch in der zweiten Instanz aus, werde aber dennoch unabhängig von den weiteren rechtlichen Schritten meine Funktion als Clubobmann der Volkspartei im Parlament mit sofortiger Wirkung zurücklegen und meine volle Aufmerksamkeit meiner Tätigkeit als Abgeordneter und Sozialsprecher im Parlament widmen.
1: Sagt Wöginger. Der ÖVP-Vorstand hat noch am Abend einen neuen Clubchef nominiert. Der Steirer Ernst Gödel soll die Funktion übernehmen. Der 54-Jährige war bisher Abgeordneter. Mehr von Tanja Malle.
7: Der aus der Steiermark stammende Nationalratsabgeordnete Ernst Gödel war der überraschende Favorit von ÖVP-Bundesparteichef Christian Stocker und wurde am späten Abend vom Bundesparteipräsidium als Nachfolger von Klubobmann August Wöginger nominiert. Gödel ist 54 Jahre alt, seit 2017 Nationalratsabgeordneter, Landwirt und Jurist und wird dem Arbeitnehmerbund zugerechnet. Er ist aktuell Sicherheitssprecher der Volkspartei. Fixiert wird die Wöginger-Nachfolge erst morgen früh, wenn der ÖVP-Club im Parlament zur Wahl zusammenkommt. Interviews zu Wögingers Teilrückzug und seiner Nachfolge gab es von den Spitzen der ÖVP bis in den späten Abend keine.
1: 2025 hat es eine starke Zunahme an extremistischen Taten gegeben, vor allem im Bereich islamischer Extremismus und Rechtsextremismus. Das zeigt der Verfassungsschutzbericht für das Vorjahr. Die Täter werden immer jünger, rekrutiert werden sie häufig im Internet. Besorgniserregend ist auch der starke Anstieg an Frauenhass. Die Übertragungen von Parlamentsdebatten sollen absolut sicher werden. Bei einem Pilotprojekt kommt erstmals Quantenkryptographie zum Einsatz, um das Fernsehsignal zu verschlüsseln und Parlamentsreden vor Manipulationen zu schützen. Maximilian Biegler mit Details.
8: Bei jeder Sitzung des Nationalrats ist der ORF dabei und überträgt. Das Fernsehsignal soll jetzt aber noch sicherer übertragen werden. Auf der Strecke zwischen dem Parlament und dem Königlberg wird es in einem Pilotprojekt Quantenkryptographisch abgesichert. Harald Kreuter, technischer Direktor des ORF.
9: Für uns ist es ganz wesentlich, dass der Journalismus bei uns, der betrieben wird, dass der quasi sicher ist, dass er glaubwürdig ist, unabhängig und dass genau in diese Systeme nicht eingegriffen werden kann.
8: Mit der innovativen Verschlüsselungstechnologie sollen jegliche Manipulationsversuche verhindert werden. Das Pilotprojekt dauert 3 Monate, danach soll über weitere Schritte nachgedacht werden.
1: Heute beginnt die Zentralmatura in Österreich im Prüfungsfach Deutsch, jenem Fach, in dem die meisten maturieren. Die Klausur dauert 5 Stunden, mehr als 40.000 Schülerinnen und Schüler treten an. Und jetzt zum Wetter.
10: Es geht relativ mild durch die Nacht, jedenfalls überall frostfrei. Von Westen ziehen weiterhin einige Wolkenfelder durch, im Bergland und im Osten bleibt der Südwind spürbar. Tagsüber bringt der heutige Dienstag von Salzburg und Graz ostwärts Sonne, Wolken und wieder 22 bis knapp 30 Grad. Von Vorarlberg bis Kärnten ist es weniger warm mit 15 bis 23 Grad. Hier auch überwiegend bewölkt, zum Teil auch mit etwas Regen. Vor allem im Osten und Süden kommt kräftiger, teils föhniger Südwind auf. So viel zum Wetter von Gerald Holzinger.
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0: 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Es ist 1 Uhr.
1: Am Mikrofon Nina Walli, es ist 1 Uhr. Nur wenige Stunden nach dem Rücktritt von August Wöginger als Klubobmann der ÖVP hat die Partei am Abend bereits einen Nachfolger nominiert, Tanja Malle.
2: Bereits gestern Abend in der Sitzung des ÖVP-Bundesparteipräsidiums hat Parteichef Christian Stocker klargemacht, wer sein Favorit ist, um die Nachfolge von Klubobmann August Wöginger anzutreten. Es ist der steirische Nationalratsabgeordnete Ernst Gödel. Nach der Sitzung sagte Stocker nur:
3: Das werden wir morgen besprechen. Das wird mein Vorschlag morgen sein.
2: Der nunmehr vom Bundespräsidium nominierte Ernst Gödel ist 54 Jahre alt, beim Arbeitnehmerbund, zugleich Landwirt und Jurist und Sicherheitssprecher der Volkspartei. Heute um 8 Uhr früh kommt der ÖVP-Parlamentsclub zur Wahl des neuen Klubobmanns zusammen. Danach soll dieser der Öffentlichkeit vorgestellt werden.
1: Heute beginnt in Gymnasien und berufsbildenden höheren Schulen die Zentralmatura, und zwar in Deutsch. Morgen folgt dann Latein, danach Englisch und Französisch und nächste Woche Mathematik und Altgriechisch. Die Ergebnisse sollen Ende Mai vorliegen. Die mündliche Matura findet dann im Juni statt. Prozess heute in Klagenfurt, nachdem im Wörthersee vergangenen Sommer ein Urlauber von einer schwimmenden Plattform gestürzt und ertrunken ist. Der Betreiber der Plattform muss sich wegen grob fahrlässiger Tötung verantworten, Gerhard Broska.
4: Die Leiche des 38-jährigen Steirers konnte im vergangenen Sommer nach dem Sturz von der Schwimmplattform in Maria Wörth erst nach 1,5 Tagen im Wörthersee gefunden und dann auch geborgen werden, und zwar in 40 Meter Tiefe. Fest steht auch, dass das Opfer bei dem Unfall alkoholisiert war. Der Betreiber der schwimmenden Plattform muss sich am Landesgericht Klagenfurt verantworten, weil ein Sachverständiger festgestellt hat, dass die motorisierte Ausflugsplattform ein Boot sei und der 60-jährige Unternehmer dafür keine Lizenz besessen hat. Also war er mit der Plattform schifffahrtsrechtlich auch illegal unterwegs. Außerdem hat es keine Sicherheitsvorkehrungen wie Schwimmwesten, Railings oder Beleuchtungen für die 5 Gäste am Boot gegeben, und die Gäste wurden auch sicherheitstechnisch nicht unterwiesen. Bei einer Verurteilung drohen dem Beschuldigten bis zu 3 Jahre Haft.
1: Russland hat im Krieg gegen die Ukraine eine 2-tägige Waffenruhe am 8. und am 9. Mai angeordnet. Da gedenkt Russland des Sieges gegen Nazi-Deutschland im Zweiten Weltkrieg. Am Abend hat dann auch die Ukraine eine Feuerpause verkündet, und zwar heute ab Mitternacht. Und jetzt zum Wetter und zu Nathalie Auer.
5: Wechselhaft geht's heute durch den Tag mit Sonne, Wolken und ein paar gewittrigen Schauern. Die meisten Schauer gibt's am Nachmittag und Abend, und zwar von Vorarlberg bis Oberösterreich und bis Oberkärnten. In Niederösterreich, Wien, im Burgenland und in der Steiermark bläst allerdings starker Wind. Vorübergehend sind sogar Sturmböen um die 70 Kilometer pro Stunde dabei. Die Temperaturen, die sind heute weit gestreut. Nur um die 16 Grad werden es in Osttirol. Knapp 30 Grad sind dagegen in Niederösterreich möglich. Morgen gehen die Temperaturen dann etwas zurück.
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0: 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Es ist 2 Uhr.
1: Am Mikrofon Nina Walli. Es ist 2 Uhr. Für zehntausende Schülerinnen und Schüler in Gymnasien und berufsbildenden höheren Schulen wird es heute ernst. Die schriftliche Matura startet, und zwar in Deutsch, Viktoria Waldhäusl.
2: Mehr als 40.000 Schülerinnen und Schüler treten heute zur schriftlichen Zentralmatura in Deutsch an. Um 8.30 Uhr geht es los, da werden die Aufgaben ausgeteilt. 5 Stunden wird dann entweder mit der Hand oder auf Computern geschrieben. Weiter geht's dann morgen mit der Lateinmatura. Es folgen Englisch, Französisch und nächste Woche die Mathematura und Altgriechisch. Die mit Abstand meisten Schülerinnen und Schüler treten in Deutsch und Mathe an. Da sind es jeweils rund 40.000, gefolgt von Englisch mit rund 25.000 und mit großem Abstand Latein mit rund 2.000 Schülerinnen und Schülern. Die wenigsten treten in Altgriechisch an, nämlich exakt 27. Die Ergebnisse sollen Ende Mai vorliegen. Im Juni folgt dann die mündliche Matura.
1: Nach der mutmaßlichen Amokfahrt durch eine Fußgängerzone in Leipzig ist der 33-jährige Lenker ein deutscher Staatsbürger in Haft. Sein Motiv ist noch unklar. 2 Menschen sind ums Leben gekommen, 3 weitere wurden schwer verletzt. US-Sängerin Britney Spears hat ihre Schuld eingeräumt, unter Alkoholeinfluss Auto gefahren zu sein. Im Gegenzug für das Schuldbekenntnis hat die Staatsanwaltschaft einen Vergleich angeboten. Die 44-Jährige erhielt damit eine 1-jährige Bewährungsstrafe und muss sich an mehrere Auflagen halten. Und der LASK hat am Abend mit einem 3:1 Heimsieg gegen Rapid einen großen Schritt Richtung Meistertitel gemacht, Adi Niederkorn.
3: Ja, 2 Punkte Vorsprung auf Sturm und 4 auf Salzburg. Trotz der Kapstrapazen dreht der LASK nach 1:0 Führung für Rapid das Spiel noch dank einer starken zweiten Hälfte und auch wieder einmal dank Sascha Kalajdzic, der an 2 Toren beteiligt war.
4: Wir waren auch müde, aber wie gesagt, dann sind wir über uns hinausgewachsen, das mussten wir auch. Und dann haben wir wirklich ein tolles, sagen wir, ganz tolle 60 Minuten gespielt.
3: Rapid ist so wie die Austria endgültig draußen aus dem Titelkampf. Unnötig, sagt Verteidiger Jannes Horn.
5: Ja, der Traum ist heute geplatzt. Tut weh heute, ganz klar, weil wir es uns selber zuzuschreiben haben. Wir haben gesehen, wenn man 90 Minuten so spielt wie die ersten 20, 25 Minuten, dann gewinnen wir das.